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1: Es bleibt hochsommerlich in unserer Region. Zum Wochenstart gibt's wieder viel Sonne mit 29 bis 36 Grad. Dann wird es am Dienstag und Mittwoch deutlich schwüler mit Sonne, Wolken, auch Schauer und auch Gewitter sind dabei.
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2: Ich bin David Riemer. Wie schädlich ist die Nutzung von TikTok, Instagram und Co. für Kinder und Jugendliche? Eine Expertengruppe wird der EU-Kommission heute Empfehlungen für ein Social-Media-Verbot für Kinder vorlegen.
3: Die EU-Kommission will keine unterschiedlichen Regeln zum Thema Kinder und Social Media in den EU-Ländern. Frankreich, Polen, Spanien, Griechenland und Österreich wollen beispielsweise Verbote, allerdings für verschiedene Altersgruppen mit unterschiedlichen Details. Ohne eine klare, einheitliche Ansage gegenüber den großen Anbietern geht das aber nicht. Und die Digitalpolitik ist nun mal Sache der Kommission. Der Expertenbericht wird erst nach der Sommerpause zu einem konkreten Vorschlag führen, der dann wohl auch heftig diskutiert wird. Aus Brüssel, Dieter Ebeling.
2: Das US-Militär hat nach eigenen Angaben erneut Ziele im Iran angegriffen. Die Angriffe sollen den Iran in seiner Fähigkeit einschränken, Handelsschiffe in der Straße von Hormuz zu attackieren. Das teilte das zuständige US-Regionalkommando mit. Es ist bereits die 4. Angriffswelle der USA, seit die Feindseligkeiten Mitte vergangener Woche wieder aufgeflammt sind. UN-Generalsekretär Guterres zeigte sich auf der Plattform X tief besorgt über die erhebliche Eskalation und rief den Iran und die USA auf, die Verhandlungen unverzüglich wieder aufzunehmen. Der Verband kommunaler Unternehmen fordert strengere Regeln für die Wasserentnahme in Deutschland. Hintergrund sind der Klimawandel, häufigere Trockenperioden und knapper werdende Grundwasservorräte.
4: Der Verband verlangt, genehmigungsfreie Wasserentnahmen auch im privaten Bereich möglichst einzuschränken und alle Entnahmen digital zu erfassen. Die öffentliche Wasserversorgung müsse bei Engpässen Vorrang haben. Außerdem brauche es einen besseren Schutz des Grundwassers vor Schadstoffen. Eine vom Verband in Auftrag gegebene Umfrage zeigt, die meisten Menschen achten nach eigenen Angaben bereits auf ihren Wasserverbrauch. Zugleich erwartet eine Mehrheit, dass Haushalte, Industrie und Landwirtschaft im Fall von Wasserknappheit gemeinsam Verantwortung übernehmen. Thomas Bleskin, Nachrichtenredaktion.
2: Zum Fußball. In der fast geklärten Bundestrainerfrage um Wunschkandidat Jürgen Klopp soll sich die DFB-Spitze morgen mit Red Bull-Geschäftsführer Minzlaff treffen. Wie der Kicker berichtet, soll dann eine vorzeitige Ausstiegsmöglichkeit aus Klopps bis 2029 datiertem Vertrag mit Red Bull besprochen werden. Ende der Woche soll sich Minzlaff dann in New York mit Klopp treffen.
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6: Es bleibt hochsommerlich in unserer Region. Zum Wochenstart gibt's wieder viel Sonne mit 29 bis 36 Grad. Dann wird es am Dienstag und Mittwoch deutlich schwüler mit Sonne, Wolken, auch Schauer und auch Gewitter sind dabei.
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0: Ein älterer Mann in Schwalmstadt, das ist in Hessen zwischen Gießen und Kassel. Dieser ältere Mann in Schwalmstadt, er findet, die jungen Leute sollten mehr ins Schwimmbad gehen und deswegen hat er den Eintritt für die 4- bis 16-Jährigen im Voraus bezahlt, für den ganzen Sommer.
1: Was? Ein reicher Mann in Schwalmstadt.
0: Naja, sagen wir mal, so reich muss er nicht sein, denn der Eintritt für die 4- bis 16-Jährigen kostet in diesem Schwimmbad nur 1 Euro. Und er hat jetzt 5.000 Euro in die Hand genommen und im Voraus quasi für 5.000 Besucher oder für 5.000 Menschen den Eintritt im Voraus bezahlt.
1: Das finde ich schon reich. Das finde ich schon reich.
0: Und er hat gesagt, wenn es nicht reicht, dann kommt er nochmal vorbei und legt noch was nach. Weil er ist der Meinung, dass die Menschen, die jungen Leute, häufiger ins Schwimmbad gehen sollen.
1: Das ist wirklich gut.
0: Weil im Schwimmbad, und ich habe mir das Schwimmbad mal angeschaut, das sieht echt ganz okay aus. Also Schwalmstadt ist jetzt nicht so groß.
1: Aber für einen Euro ist jetzt auch ganz günstig eigentlich der Eintritt.
0: Ja,
1: also generell jetzt mal.
0: Erwachsene zahlen 3 Euro.
1: Das finde ich auch noch okay.
0: Kinder ein, also 4- bis 16-Jährige, unter 4-Jährige zahlen gar nichts.
1: Gibt es einen Sprungturm?
0: Nee, leider nicht. Aber es gibt ein 50-Meter-Becken. 20 mal 50 Meter Becken.
1: Perfekt.
0: Das ist schon ziemlich groß. Gibt einen Nichtschwimmerbereich, gibt zwei Tischtennisplatten, gibt ein Beachvolleyballfeld, gibt die Möglichkeit Fußball zu spielen, gibt einen Tischkicker.
1: Gibt es Pommes?
0: Bestimmt gibt es auch Pommes.
1: Pommes sind wichtig.
0: Und
1: also es muss dann eine Gastro geben.
0: Aber der sagt halt einfach, in diesem Schwimmbad kriegst du für 1 Euro Eintritt eben so viel geboten. Das muss einfach mehr genutzt werden. Die Kids müssen aufhören, ständig am Handy rumzuhängen. Die müssen eben auch mal was erleben. Die müssen den Sommer im Schwimmbad verbringen. Und deswegen hat er jetzt 5.000 Euro in die Hand genommen. Das letzte Hemd hat keine Taschen, hat er auch gesagt.
1: So ist es richtig.
0: Deswegen hat er das gezahlt. Du hast es hier sehr laut gemacht, bei mir pfeift schon auf den Ohren.
1: Ja, ich habe es gerade ein bisschen leiser wieder gemacht.
0: Oder ist das der Pfeifton, den ich sonst eher auf meinem Kopf habe?
1: Ich habe es sehr leise hier bei mir, aber wenn es zu laut ist für die Kopfhörer, dreh ich es wieder runter.
0: Irgendjemand hat gepfiffen. Genau, fand ich eine schöne Idee. Schwimmbäder, gestern war ja der offizielle Tag, der internationale Tag des Freibads. Und in Freibädern geht's ja gerade nicht so gut. Überall sind sie am struggeln, überall haben sie Probleme. Deswegen wollte ich diese Geschichte hier als kleinen Einstieg mit reinnehmen. Vielleicht als Inspiration für andere, bei denen der Geldbeutel sowas hergeben würde. Ich glaube, da freut sich jeder drüber.
1: Ich war dieses Jahr noch gar nicht im Freibad.
0: Ich auch nicht.
1: Scheiße, Mann.
0: Es war einfach aber auch zu voll in den heißen Tagen.
1: Woher willst du das wissen?
0: Weil ich weiß, dass es voll
1: ist. Du warst ja gar nicht da. Okay.
0: Ja, es war leer am 40 Grad im Schatten, da war nichts los im Freibad, das wissen wir, weil alle so denken wie ich. Naja, egal. Über was willst du heute noch reden?
1: Wir reden heute über ein rotes T-Shirt, das ein Leben gerettet hat. Mhm. Und vielleicht ist es ja auch die kleine Anregung für alle anderen. Also ich denke mir demnächst mal, wenn ich wandern gehe, vielleicht ziehe ich auch ein rotes T-Shirt an.
0: Ich überlege gerade, über was ich mit dir reden will. Oh, ich will mit dir über einen Typen reden. Der geht auch nicht ins Freibad, genau wie ich. Der schwimmt bis ins Schwarze Meer.
1: Ah ja, das ist auch eine gute Meldung. Na dann, lass uns loslegen.
0: Ja, fang an.
1: Ich habe, bevor wir zu der roten T-Shirt-Sache kommen, wir sind ja in diesem Podcast auch bekannt und berühmt dafür, dass wir vor Trickbetrügern waren. Das haben wir lange nicht mehr gemacht, finde ich. Und deswegen habe ich diese Meldung hier mit reingenommen. Es gibt nämlich eine Frau aus dem Enzkreis, die ist jetzt 6.000 Euro ärmer. Also fast so ein bisschen über die Summe, die der andere da in Schwalmstadt gerade bezahlt hat. Vielleicht hätte sie das auch übernommen, wenn sie eben nicht die 6.000 Euro losgeworden wäre. Sie ist auf eine Betrugsmasche reingefallen. Ich möchte dies hier kurz im Podcast erklären, damit es euch nicht genauso geht. Und zwar hat sie nämlich eines dieser ominösen Angebote angenommen. Vielleicht habt ihr das auch schon mal irgendwie so bekommen über eine WhatsApp-Geschichte. Ich bin auch schon mal in so Gruppen drin gewesen, wo ich denke, hey, wie komme ich denn jetzt auf einmal da rein? Und da wird einem Geld versprochen für Arbeit ganz easy von zu Hause. Es geht so um Hotelbewertungen, dass du irgendwie so Hotelbewertungen schreiben kannst. Und es klingt erstmal auf den ersten Blick irgendwie alles eigentlich so ganz geil und die schreiben auch ganz freundlich und auch ganz nett. Und haben das eben auch mit dieser Frau gemacht und diese Frau aus dem Enzkreis die hat tatsächlich das Angebot angenommen. Die ist also mit denen so ein kleines Arbeitsverhältnis eingegangen und tatsächlich hat sie, wie das genau funktioniert, das weiß ich ehrlich gesagt nicht, aber sie hat irgendwie Bewertungen für Hotels auf einem Online-Reiseportal irgendwie gemanagt oder irgendwas da gemacht oder so. Und tatsächlich hat sie am Anfang auch Geld bekommen, so Kleinstbeträge. Also sie hat damit tatsächlich Geld verdient und wägte sich da so ein bisschen auch in Sicherheit. Aber, und dann kam der Kasus Knacktus. Dann hat also diese WhatsApp-Geschichte, mit denen sie da kommuniziert hat, die haben also zu ihr gesagt, du könntest das Geld, was wir dir überweisen, auch in Kryptowährung einfach mal anlegen. Das würde sich für dich lohnen. Und das hat sie dann auch gemacht. Und durch ganz geschickte Manipulationen wieder, weil diese Betrüger sind ja, wie wir mittlerweile wissen, das sind helle Kerzen, die wissen Bescheid, wie es geht. Die wissen auch, wie man jemanden emotional, psychisch unter Druck setzt. Und das hat man bei ihr auch gemacht. Und man hat ihr sozusagen 6.000 Euro aus dem Kreuz geleiert, die sie dann auch wieder in diese Kryptowährung investiert hat. Natürlich auch mit dem Glauben, weil am Anfang ja alles gut gelaufen ist, weil sie am Anfang ja auch damit Geld verdient hat, weil die immer nett und freundlich waren. Und das hat sie eben auch dann wieder gemacht und hat dort 6.000 Euro überwiesen. Und genau die Scheiße ist dann nach hinten losgegangen, weil es kam kein Geld mehr zurück. Sie konnte aus diesem Krypto-Konto nichts mehr zurück für sich rausholen. Das war einfach Geld, was weg war. Und ich glaube so, wir haben ja schon viel über so Betrügereien gesprochen. Ich mache dir deine Einfahrt, ne? Hatten wir irgendwie.
0: Das war dein Lieblingsfall, ne?
1: Ja, das fand ich so krass. Also da klingeln dann Leute und sagen, hey, deine Einfahrt sieht nicht so richtig geil aus, ich mache dir die mal eben. Und zack, rauben die dich dann da irgendwie aus. Genau, und über sowas haben wir schon mal gesprochen, also so über Face-to-Face-Betrügereien. Aber das ist jetzt ja so ein Online-Ding. Das ist ja sowas, wo man vielleicht auch mal geneigt ist mit ein bisschen Freizeit. Ich suche gerade einen Job, ach komm, hier kann ich mir nebenbei was verdienen, mach das bitte nicht. Und auch, das, wo man vielleicht auch mal geneigt ist mit ein bisschen Freizeit, ich suche gerade einen Job, ach komm, hier kann ich mir nebenbei was verdienen, mach das bitte nicht. Und auch, und das finde ich auch

0: diese Nachrichten habe ich noch nie gekriegt. Aber ich bin auch bei Telegram und da kriege ich sowas ständig. Also nicht so Angebote, dass ich irgendwie Geld verdienen könnte, aber da schreiben mir ständig irgendwelche Leute irgendwie Nachrichten, auch ganz komische Geschichten, so, hey, man hat heute noch gar nicht viel von dir gehört. Habe ich gestern bekommen. Und wo ich dann auch so denke, so, also ich bin nur aus einer bestimmten Sache in dieser Telegram-Geschichte mit drin und ich würde das am liebsten sofort beenden, weil bei WhatsApp habe ich das noch nie bekommen. Da habe ich noch nie eine Nachricht bekommen, die von jemandem, den ich nicht kannte oder die ich nicht wollte.
1: Ich habe, also ich bin nicht bei Telegram. Ich habe, keinen meiner Freunde ist bei Telegram. Ich bin bei Signal, habe ich so zwei, drei Leute, die das irgendwie nutzen, weil sie es für besser halten. Aber ich habe sowas Ähnliches jetzt mit Lieferando erlebt. Lieferando spammt mich jetzt komplett total zu. Ich habe zwei, dreimal bei Lieferando bestellt und seitdem kriege ich ständig so Push-Up-Nachrichten. Also es läuft ja über eine App und ich habe tatsächlich auch erlaubt, dass die mir Push-Up-Nachrichten schicken können, weil das nämlich den Vorteil hat, du siehst dann, wann dein Essen das Restaurant verlässt und kannst dem Ganzen auch so ein bisschen folgen. Und seitdem spammen die mich zu mit, hey Carsten, heute ist Mittwoch, Bergfest, da könnte man doch mal wieder was bestellen. Hey Carsten, heute ist Donnerstag, das Wochenende winkt schon, kannst du doch mal was bestellen. Hey Carsten, heute ist Freitag, das Wochenende ist jetzt fast schon da.
0: Wirklich,
1: die ganze Scheiße. Und ich denke mir so, ich hab doch nur zweimal was bestellt, beruhigt euch mal. Wenn ich Hunger habe, bestelle ich mal wieder was. Aber jetzt ist doch gut.
0: Ja, das kann man aber ausschalten, dass das nicht mehr ständig kommt. Das ist ja furchtbar.
1: Das ist total furchtbar. Aber ich fand es auch irgendwie auf der einen Seite ganz lustig, weil ich habe es jetzt relativ plump erzählt mit Mittwoch Bergfest, Donnerstag Wochenende in Süd.
0: Ich fand das alles ganz gut. Lieferando hat wahrscheinlich mitgeschrieben, ja.
1: Nee, die haben, machen das viel besser. Die machen dann auch so Ereignisse, Fußball-Weltmeisterschaft, heute Argentinien, das wäre doch ein Ribeye-Steak, genau das Richtige für dich.
0: Gut.
1: Die sind voll krass drauf, die Jungs und Mädels.
0: Ja, nicht schlecht. Ist wahrscheinlich auch alles KI. Wie ist das, wenn du Spam-Nachrichten oder wenn du in so Verteilern drin bist, wie nennt man das, so Werbeverteiler von, was weiß ich, GMX oder eben auch von Lieferando per E-Mail. Mhm. Da hat man doch unten die Möglichkeit, ganz unten ist es immer, das Abo zu beenden.
1: Ja.
0: Machst du das regelmäßig?
1: Null mache ich
0: das. Oder ärgerst du dich dann auch, dass du schon wieder von deiner Lieblings-Jeans-Marke irgendwie eine Mail bekommen hast, dass du schon lange keine Jeans mehr gekauft hast.
1: Gibt's tatsächlich sowas, ja.
0: Dass der Autovermieter, bei dem du vor 10 Jahren in Italien mal für einen Tag ein Auto gemietet hast, dir immer noch Nachrichten schickt, dass du da mal wieder ein Auto mieten könntest, weil heute Argentinien spielt.
1: Weiß ich nicht, machst du's? Also ich mach's nicht, ich sag dir auch warum.
0: Ja.
1: Also weil ich einfach zu faul bin. Also für mich ist es einfacher, auf dem Push-Up nach links zu swipen und dadurch sozusagen die E-Mail auch aus dem Postfach komplett zu löschen, als in die E-Mail reinzugehen, nach unten zu scrollen und mir da irgendwie diesen Fummel-Link daraus zu suchen, mit dem ich den Newsletter abstellen kann.
0: Ja, genau. Ist immer ganz unten. Also bei dem Autovermieter aus Rom, wo ich mal ein Auto gemietet habe.
1: Gibt's den noch?
0: Den gibt's noch. Der schreibt mir auch regelmäßig. Da versuche ich mich auch schon seit Wochen abzumelden. Aber ich krieg's einfach nicht hin, weil mein Italienisch nicht so gut ist.
1: Ach so. Schicken die das dann auch auf Italienisch?
0: Ja, ich glaube, zumindest dieser Bereich der E-Mail ist dann auf Italienisch gehalten.
1: Extra.
0: Aber ansonsten habe ich immer mal so Phasen, wo ich glaube, ich habe das schneller gelöscht.
1: Ja, das ist meine Phase.
0: Und dann habe ich aber auch so Phasen, wo ich sage, so komm, jetzt hast du hier so 10 so Dinger, die haben dich jetzt genervt und jetzt bestellst du die mal ab. Aber ich habe ein bisschen Schiss davor, wenn du dann interagierst auf so eine Nachricht, dass dann bei denen so ein Lämpchen angeht. Aha, der Idiot da.
1: Der lebt noch,
0: der kriegt unsere Nachricht.
1: Jetzt geht's richtig ab.
0: Und jetzt können wir mal Vollgas geben.
1: Jetzt schicken wir stündlich. jetzt bombardieren wir den stündlich.
0: Diese Angst davor, dass die das dann merken. Aber ich muss sagen, ich mache das ab und zu mal, dass ich das eben wegabonniere, ababonniere, entabonniere. Mhm. Wie sagt man denn? Das Abo kündige, das ich niemals selbst getätigt habe.
1: Ich fand entabonnieren sehr vornehm. Das hat mir sehr gefallen.
0: Dann, ich habe noch nie gemerkt, dass es jetzt weniger geworden ist. Man weiß, er schreibt ja dann auch nicht auf. Irgendwie so, keine Ahnung, weiß ich nicht, McDonald's-Abo gekündigt.
1: Ja.
0: Und dann vergleicht man ja nicht, ob man 3 Monate später nochmal was von denen bekommen hat.
1: Man ist ja auch selbst schuld. Also bei den meisten Sachen, die mir zugeschickt werden, ist ja meine Gier der Grund. Also wenn ich bei meiner Klamottenmarke da stehe, wo ich gerne kaufe, dann wo ich auch dieses T-Shirt, was ich gerade anhabe, gekauft habe, dann hat das ja den Grund gehabt, dass ich an der Kasse gefragt wurde, ob ich Mitglied werden möchte. Ich würde dann nämlich 10% hier jetzt sparen auf meinen Einkauf. Und dann sage ich natürlich, da sage ich ja.

0: Ja, nimm es. Und dann wollen die ja alles wissen. Dann musst du für diese Anmeldung deine E-Mail-Adresse abgeben und so. Und man ist ja selber schuld. Und ab und an, das finde ich halt auch ganz gut, kommen ja wirklich mal gute Ideen rein. Also,
1: echt, haben wir noch nie eine gute Idee da gehabt.
0: Finde ich manchmal so ganz nett, informiert zu werden, dass es jetzt Sale gibt irgendwie für T-Shirts aus dem letzten Jahr.
1: Nee, also ich habe da noch nie, außer diesen 10% direkt an der Kasse, als ich meine E-Mail an die verkauft habe, habe ich noch nie was Gutes bekommen. Okay, pass auf. Ich glaube, du kanntest diese Meldung schon. Josef Hess will in 60 Tagen von Ulm aus durch die ganze Donau bis ins Schwarze Meer schwimmen. Ja. Musste ein paar Mal an dich denken, als ich diese Nachricht gelesen habe, diese Meldung bekommen habe. Was der Gute vorhat, ist schon ziemlich faszinierend. Also er will in 60 Tagen eben einmal durch die ganze Donau schwimmen. Er ist offenbar schon unterwegs. Jeden Tag 60 Kilometer.
0: Das ist so krass.
1: Ungefähr 40.000 Kraulzüge pro Tag wären das.
0: Wahnsinn.
1: Und Achtung, mein Lieblingsteil dieser Geschichte ist, das wäre ein Kalorienverbrauch von 10.000 Kalorien pro Tag.
0: Ja.
1: Und deswegen hat er sich für diese Reise extra 15 Kilogramm Fett angefressen. Ist ja auch einfach, Fett schwimmt, sagt man ja, ne?
0: Ja. Wahnsinn, ey.
1: Und hat deswegen auch extra 2 Neoprenanzüge mit dabei, weil er ja natürlich diese 15 Kilo verlieren wird im Laufe dieser Reise und irgendwann würde der XXL-Neoprenanzug nicht mehr passen. Deswegen hat er noch einen XL oder einen L-Anzug dabei, weil er eben davon ausgeht, weil er weiß, dass er eben rank und schlank auf dieser Reise wird.
0: Ja, das ist ein toller Abnehmtipp.
1: Ja, in 60 Tagen einmal bis ins Schwarze Meer.
0: Du musst ja nicht bis ins Schwarze Meer schwimmen. Was machst du so, wenn du so 2-3 Wochen Urlaub hast? Ziehst du das einfach mal durch, nimmst du halt keine 15 Kilo ab, machst du halt 10 runter, fertig, reicht auch.
1: Ist auch in Ordnung. Ja. Aber sag mal, es ist ja flussabwärts. Entschuldigung, das ist ja Baby einfach, oder?
0: Weiß ich gar nicht so genau. Ich weiß nicht, wie stark die Strömung teilweise ist. Am Ende ist Wasser immer anstrengend, weil aus den Gründen, aus denen du das auch schon genannt hast, weil Wasser immer kalt ist.
1: Ja.
0: Also der Körper ist immer am auszugleichen. Deswegen ist Schwimmen auch eigentlich viel anstrengender als Laufen. Also wobei beim Laufen muss man dann kühlen, beim Schwimmen muss man wärmen, aber man denkt immer so, Schwimmen ist so easy. Aber als ich noch richtig so im Triathlon-Game drin war und auch viel geschwommen bin, war Schwimmen immer das Anstrengendste. Weil Wasser natürlich einen viel höheren Widerstand hat als die Luft, also beim Radfahren oder Laufen. Dann, wie gesagt, die Temperatur, das ist immer kalt, das ist immer, also auch wenn das Wasser mal 25 Grad hat, ist es immer noch weniger als deine Körpertemperatur. Mhm. Und der Körper muss das versuchen auszugleichen und braucht dafür Energie. Und das ist sehr anstrengend zu schwimmen, ja, kann man so sagen. Und also 40.000 Kraulzüge, das musst du erstmal machen. Vor allen Dingen musst du das dann Nacken durchhalten. Also wenn du das vielleicht einmal machst, okay, aber wenn du das 60 Tage lang durchziehen willst, crazy.
1: Er ist ja auch noch für eine Art guten Zweck mit unterwegs. Er wird Wasserproben aufsammeln, und zwar 400 Wasserproben auf dieser gesamten Strecke wird er einsammeln, wird er nehmen und dann an sein Begleitteam weitergeben. Und das macht er zusammen mit dem KIT, um den Mikroplastikbestand in der Donau zu messen oder überhaupt mal festzustellen. Die wollen eine Karte erstellen, wie viel Mikroplastik, also wo, wie viel Mikroplastik in der Donau irgendwie im Wasser messbar ist. Und sie gehen da von gigantischen Mengen aus, von der Menge von 40.000 Flaschen pro Einheit, keine Ahnung.
0: Ja, man könnte das natürlich auch einfacher machen, ne? Also man müsste jetzt nicht die Donau durchschwimmen, man könnte einfach auch mit dem Auto fahren, an verschiedene Stellen anhalten, eine Probe nehmen und es so machen. Aber durch seine Schwimmaktion macht er natürlich darauf aufmerksam. Das ist natürlich, hat einen ganz anderen medialen Druck, wenn du das so machst.
1: Ja, sogar tatsächlich auch einen finanziellen Wert, weil nur durch ihn war es dem KIT möglich, diese Geschichte zu finanzieren, weil sie nur durch ihn, durch diese Aktion eben so viel mediale Aufmerksamkeit bekommen haben, dass sie eben Sponsoren sammeln konnten, die nicht nur sein Vorhaben finanzieren, sondern eben auch das Begleitteam und, was wohl das Teuerste an der ganzen Geschichte ist, die Auswertung dieser Mikroplastikaktion. Das muss dann eben in Karlsruhe, im KIT eben ausgewertet werden. Und ohne ihn wäre das alles gar nicht möglich gewesen.
0: Geil. Geil, was hier passiert. Habe ich dir eigentlich erzählt, dass ich schon wieder Feinstaubmesser bin?
1: Ich habe es gesehen. Das Gerät lag auf deinem Schreibtisch. Und ich hatte den Eindruck, beim letzten Mal warst du gar nicht so glücklich damit. Und jetzt machst du es wieder.
0: Ja, weil die mich angeschrieben haben.
1: Ja.
0: Die sind aktiv auf mich zugekommen und da kann ich natürlich nicht nein sagen.
1: Hast du so eine Abo-Mail bekommen, aus der du dich nicht ausgetragen hast?
0: Nein, Michael hat mir geschrieben, hallo Carsten, du warst beim letzten Mal dabei. Zwischen den Zeilen habe ich gelesen und natürlich, du hast so unglaublich tolle Daten
1: geliefert.
0: Du hast es am besten gemacht.
1: Ohne dich könnte die ganze
0: Aktion
1: nicht mehr.
0: Deine Daten, die wir durch dich bekommen haben, waren wirklich sensationell. Ja. Das stand so zwischen den Zeilen drin und deswegen habe ich auch wieder dieses Mal gesagt, ich bin dabei.
1: Ja. Gab es denn schon Ergebnisse?
0: Ja, und deswegen, das wollte ich gerade erzählen. Ich war dann wieder bei der Einführungsveranstaltung, die ich mir eigentlich auch hätte schenken können, aber dann auch nicht, denn es wurden erste Ergebnisse aus den zwei vorherigen Durchläufen präsentiert.
1: Kannst du vielleicht nochmal neue Hörer unseres Podcasts mit ins Boot holen, was du da gemacht hast?
0: Genau, CycleSense ist, so nennt sich das Projekt, von zwei ehemaligen Schülern hier aus Karlsruhe, die mittlerweile studieren. Einer, glaube ich, in Karlsruhe, der andere irgendwie ein bisschen weiter weg. Und die haben vor Jahren sich zur Aufgabe gemacht, die Feinstaubbelastung in Karlsruhe in der Stadt zu messen und haben dafür erstmal bei einem Schulprojekt ein Feinstaubmessgerät, ein mobiles, gebastelt und gebaut. Das war aber so groß wie eine Autobatterie und über die Jahre und auch mit der Hilfe der Stadt Karlsruhe und auch des KIT und des Cyberforums wurden die Geräte immer kleiner und haben jetzt Fahrradfahrerinnen und Fahrradfahrer aufgerufen, bei ihren täglichen Fahrten dieses Gerät mitzuführen. Also das kannst du ganz einfach am Lenker wie eine Lampe anschrauben und dann schaltest du das ein, fährst ganz normal Fahrrad, musst nichts weiter machen. Die Daten werden alle anderthalb Sekunden, wird sozusagen ein Messwert genommen und das machst du für 3 Monate als Fahrradfahrerin oder Fahrradfahrer, gibst danach das Feinstaubmessgerät wieder ab und dann wird aus deinen Daten eben mal geguckt, wie ist es denn eigentlich? Denn Karlsruhe hat nur zwei Feinstaubmessstationen und die sind eben stationär. Das sind so riesige Container. Das gibt es natürlich auch in anderen Städten, aber das Problem ist eben, die sind halt stationär und es lässt sich daraus jetzt kein Bild für gesamt Karlsruhe abbilden. Und jetzt, und damit komme ich dann auch zum Ende, jetzt wurden erste Ergebnisse gezeigt und es sieht gut aus in Karlsruhe. Wir sind eine der besseren Städte im Vergleich zu anderen. Es gibt Spots, an denen es schon eine hohe Feinstaubbelastung gibt, aber insgesamt gesehen war man doch jetzt positiv überrascht. Es ist mehr grün als rot auf dieser, die hatten da so eine Karlsruher Karte angeworfen. Und in Karlsruhe selber sieht es irgendwie ziemlich gut aus, aber so in den äußeren Bezirken, so, also wenn man so Bulach, Bayertheim, irgendwie so, wenn man so ein bisschen weiter rausgeht, Neureuth und Haagsfeld und so, da war die Feinstaubbelastung dann doch etwas höher als tatsächlich im Stadtkern, was ich sehr überraschend fand. Das ist aber nur das, was meine Augen mir da gezeigt haben. Wissenschaftlich ist das nicht belegt.
1: Aber kann es vielleicht auch sein, dass deine hervorragende Messarbeit das Ergebnis ein bisschen verfälscht hat?
0: Ja, natürlich.
1: Verfälscht hat?
0: Verfälscht hat?
1: Ja.
0: Nein.
1: Weil du ja morgens früh um 4.30 Uhr mit dem Fahrrad unterwegs bist, wo eben außer dir nicht so viele unterwegs sind. Und das heißt, wenn du so hervorragend gut gemessen hast, dass dann zu diesem Zeitpunkt natürlich eben ein völlig anderes Ergebnis eingeholt wurde, als wenn du zur Hauptverkehrszeit, meinetwegen um 7.30 Uhr zur Arbeit fahren würdest.
0: Das kann natürlich sein, aber ich bin ja nur einer von vielen.
1: Ja, aber weil du ja so besonders gut gemessen hast, dachte ich. Nochmal ganz kurz zu dem Typ, der durch die Donau schwimmt. Ich wollte da mal nochmal ganz kurz sagen, dass wir ja auch unseren lieben Freund Gregor Wacker haben, der demnächst Ende September mit dem SUP, mit dem Stand-Up-Paddle einmal über den Atlantik paddeln möchte.
0: Der ist ja schon, also Gregor Wacker aus Kempfelbach, ist ja schon mit einem Ruderboot, mit einem Zweierruderboot, da war noch eine Frau mit drauf, die sich aber nie gesehen haben, weil sie immer abwechselnd in Schichten gerudert haben, ist er ja schon mal über den Atlantik gefahren.
1: Genau. Mir ist nur die Idee gekommen, wäre das nicht was für dich?
0: Nein.
1: Mit dem Stand-Up-Paddle die Donau runter oder
0: so,
1: den Rhein
0: Donau
1: runter oder den Neckar runter. Ich meine, das wäre doch schon hier so Morgenshow, so ein cooler Stunt. Wir begleiten Carsten einen ganzen Sommer, wie er mit dem Stand-Up-Paddle einmal vom Rheinfall bis nach Holland.

0: ein Stand-Up-Comedian, der auf dem Stand-Up-Paddle eben seine Show gemacht hat.
1: Das ist eine schöne Idee.
0: Müssen wir nochmal machen. Gut, wie geht's weiter?
1: Ja, wir könnten jemanden anrufen.
0: Probieren wir das. Wie war's? Wann hatten wir das letzte Mal Glück? Letztes Mal ist keiner rangegangen, oder?
1: Doch, ich glaube.
0: War das letztes Mal mit Timo, Tobi? Weiß ich nicht mehr.
1: Die Zeit verschwimmt, gell?
0: Ja. Oder war das vorletztes Mal? Schauen wir mal, was heute passiert im Neue Welle Podcast.
1: Es müsste gleich klingeln.
2: Ja, hallo, guten Morgen.
1: Ja, guten Morgen. Hier ist die Neue Welle. Der Jan und Carsten sind dran. Grüß dich.
2: Ich hab's gesehen.
1: Du hast es gesehen. Ja.
2: Dass ihr anruft.
1: Super. Du, wir zeichnen gerade unseren Podcast auf, 2959, würden kurz mit dir quatschen, aber alles, was du jetzt sagst, wird sozusagen aufgezeichnet und damit auch gesendet. Du kannst gerne Nein sagen, auflegen und dein Leben weiterleben, aber du kannst natürlich auch gerne mit uns ein bisschen quatschen, weil wir sind interessiert an dem, was machst du gerade, wie geht's dir gerade, was bewegt dich gerade, wie entscheidest du dich?
2: Ja. Würde ich mitmachen.
1: Geil, Thomas.
0: Thomas ist dran.
1: Okay. Also steht zumindest bei WhatsApp unten drunter. Thomas ist richtig, gell?
2: Ja, richtig.
0: Thomas, was machst du gerade?
2: Im Moment mache ich jetzt gerade Mittagspause.
0: Ah, das ist sehr gut. Von was machst du gerade Mittagspause?
2: Ich bin LKW-Fahrer und muss meine Pause einhalten und deswegen mache ich jetzt meine Mittagspause.
1: Okay. Bist du dazu auf einen Rasthof gefahren oder machst du das irgendwie so?
2: Bei uns in der Firma. Ich bin nur im Umkreis von Karlsruhe unterwegs.
0: Ah ja. Was hast du hinten drauf?
2: Einen Container.
0: Was ist das für ein Container?
2: Eine Schuttmulde mit Müll.
0: Ah, so ein Container. Okay.
2: Jawohl, wenn du mal dein Schlafzimmer aufräumst, dann komme ich vorbei.
0: Ah, sowas machst du? Von so einem Messi genau. Aushalten?
2: Genau, auch, ja.
1: Witzig.
0: Okay, also so Haushaltsabfälle quasi dann, oder wie nennt man das?
2: Und Baustellenabfälle.
0: Sperrmüll.
2: Und alles, genau.
0: Alles, okay.
1: Cool. Hast du schon mal so einen richtigen Schatz gefunden dabei? Also ich habe mal auch eine Zeit lang entrümpelt und da habe ich mal so einen Plattenspieler mitgenommen, weil der hat noch funktioniert und war richtig geil. So einen alten Plattenspieler aus den 70ern. Hast du auch schon mal irgendwie sowas, was andere weggeschmissen haben, für dich noch als Neuheit und als wunderbar entdeckt?
2: Ein Golfpack.
1: Wie bitte?
2: Ein Golfpack. Was haben wir denn noch gefunden? Eine Kaffeemaschine.
0: Mhm. Und ja, darfst du das denn überhaupt mitnehmen? Ist das rechtlich?
1: Also hier hören Leute zu, ne? Sag nein und ich habe es auch nicht mitgenommen. Und wir wissen aber mit Augenzwinkern.
0: Gibt ja so Fälle.
2: Ich bin ehrlich, ich habe es mitgenommen.
1: Okay, gut. Okay.
0: Und
1: was war denn ein Golfpack? Das muss ich nochmal fragen. Was ist ein Golfpack?
2: Mit so ein Pack mit, wo Golfschläger drin sind.
1: Wow.
2: 10, 15 Stück und Bälle und das war wohl auch noch hochwertiger. Das haben wir auf dem Flohmarkt dann verkauft.
1: Das wollte ich gerade sagen. Das kann richtig teuer sein, ne? So Golf-Equipment kostet richtig Schotter normal.
2: Richtig.
1: Für was hast du es verkauft?
2: Oh, jetzt weiß ich mir was. 250 Euro, glaube ich.
0: Nicht schlecht.
1: Geil, von oben, ey, geil.
0: Jetzt habe ich eine Frage. Du kommst also, wenn du jetzt so einen vollen Container abholst und wieder einen leeren dahin bringen musst, dann ist das doch ein logistisches Meisterwerk, oder?
2: Es geht, also wenn genügend Platz ist, ist das okay. Aber ja, je nachdem, muss man als Wammel hinfahren, Container erst holen, leer machen und wieder hinstellen. Wenn Platz ist, kann man gleich einen mitnehmen.
0: Ah, okay, das heißt, dass du den einen daneben stellen kannst und dann den anderen. Aber ich habe da letztens ein Video bei Instagram gesehen, da habe ich so einen Meister-LKW-Fahrer gesehen, der hat den einen Container dahin und den anderen dann auf dem Tennisball jongliert und dann den anderen wieder abgeholt und das war super, es hat Spaß gemacht zuzugucken.
1: So einer ist Thomas auch.
0: Ich glaube auch, Thomas. Also,
2: zuzuschauen ist immer schön, gell?
1: Weißt du, was ich richtig geil finde, und ich habe das letztens auch gesehen, da hat ein LKW-Fahrer Aldi beliefert und hatte wirklich einen ganz langen Lader hinten drauf. Wie sagt man? Was ist das? Ein Hänger? Ja, ein Anhänger.
2: Jawohl.
1: Und der, was war wie im Film, der hatte die Scheibe runtergekurbelt, der hatte den Ellbogen so draußen, dann hatte er mit der anderen Hand das Lenkrad an so einem Knauf in der Hand, eine Kippe im Mundwinkel und guckte so nach hinten aus dem LKW und zirkelte das Ding wirklich perfekt an diese Laderampe. Also es gibt nichts Männlicheres irgendwie als sowas. Also das finde ich einfach, und es gibt bestimmt, halt stopp, das muss ich nur sagen, es gibt bestimmt noch ganz viele LKW-Fahrerinnen, die das können. Aber ich fand so, boah, das hat mir richtig Vibes gegeben. Ich fand das richtig cool.
2: So wie Manfred Krug auf Achse.
1: Ja da sind wir doch wieder bei unserem
0: Thema. Da rennst
1: Thema.
0: Du beim Carsten offene Türen.
2: Thema von letzter Woche.
1: Ich habe genau,

0: Ich habe das wieder angefangen zu gucken, ich habe das wieder geschaut. Manfred Villers, ja, und Fritz Merstonk oder so heißt er, glaube ich, in der Serie.
1: Ja, genau.
0: Merstonk und Villers auf dem Weg, diese Druckmaschinen da in den Iran zu fahren. Herrlich.
1: Also, es ist über Istanbul, genau.
2: Großartig. Also, ich glaube, ich lasse euch zwei dann mal alleine. Ich fahre dann mal schon mal nach Hause. Thomas, vielen Dank, dass du offenbar auch öfters unseren Podcast hörst. Vielen Dank, dass du hier mitgemacht hast und wir alle glauben daran, dass du auf einem Bierdeckel den LKW wenden kannst.
1: Das werde ich hinbekommen.
2: Absolut. Hab einen schönen Tag. Danke, dass du deine Pause mit uns verbracht hast. Bis dann.
1: Macht's gut. Ciao.
2: Super.
0: Ich will ganz kurz, bevor dieser Podcast endet, nochmal diese, weil es lebensrettend war, diese Meldung mit dem roten T-Shirt erzählen. Ich habe es sonst jetzt nicht geschafft. Und das ist mir schon ziemlich wichtig. Also eine 76-jährige Frau stürzt beim Wandern in ein dichtes Dornengebüsch. Ich lasse jetzt alles raus, Ortsmarken und so weiter, und stürzt diese Meldung jetzt wirklich aufs Reinste zusammen. Und sie ruft um Hilfe und sie ist aber natürlich in einem dichten Dornengebüsch und normalerweise würdest du sie da nicht finden. Nur weil sie ein rotes T-Shirt anhatte, haben die Retter auch gesagt, hat man sie gefunden, weil man hatte mit einem Fernglas nach ihr gesucht, man hat die Hilfeschreie gehört, konnte aber natürlich nicht genau locaten, wo das jetzt genau ist. Aber dank eines roten T-Shirts konnte diese 76-jährige Frau gerettet werden. Sie hatte sich beim Sturz so verletzt, dass sie aus eigener Kraft nicht mehr rauskam.
2: Ich habe kein rotes T-Shirt.
0: Doch, das neue Welle-Shirt, das haben wir alle.
2: Das habe ich auch noch nie angehabt.
0: Echt nicht?
2: Nee, rot ist keine Farbe. Wenn ich das anhabe, sehe ich sofort jemand aus, der in einem Fastfood-Restaurant die Pommes anrührt. Das steht mir einfach nicht.
0: Es wäre sehr traurig, wenn du beim Wandern dein Leben verlierst, nur weil du keine roten Shirts anziehst. Dann, ich brauche dich doch hier nächste Woche wieder.
2: Dann ist das so.
0: Ich brauche dich hier nächste Woche wieder.
2: Schwarze Shirts for life. Schwarze Shirts forever. Das geht nicht. Tschüss.
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2: Es bleibt hochsommerlich in unserer Region. Zum Wochenstart gibt's wieder viel Sonne mit 29 bis 36 Grad. Dann wird es am Dienstag und Mittwoch deutlich schwüler mit Sonne, Wolken, auch Schauer und auch Gewitter sind dabei.
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1: Ich bin David Riemer. Jahrelang hat die EU darum gerungen, welche Rechte Flugpassagiere künftig bei Problemen haben sollen. Mit der Abstimmung der Minister der EU-Staaten heute nehmen die neuen Regelungen voraussichtlich die letzte Hürde vor der Umsetzung. Die Rechte gelten dann voraussichtlich ab Mitte nächsten Jahres.
2: Kinder unter 14 sollen im Flugzeug neben ihren Eltern sitzen dürfen, ohne dass dafür eine Sitzplatzreservierung fällig wird. Das gilt auch für Begleitpersonen von Menschen mit Behinderung. Außerdem sollen Airlines künftig Tickets kostenlos korrigieren müssen, wenn Schreibfehler im Namen auftauchen, sowie Boardingpässe ausdrucken müssen, ohne extra Gebühren dafür zu kassieren. Die Regelungen für Entschädigungen bei verspäteten oder ausgefallenen Flügen sollen dagegen bleiben, wie sie sind. Darauf haben sich die EU-Staaten und das Europaparlament nach langem Streit geeinigt. Tanja Wagner, Nachrichtenredaktion.
1: Experten überreichen der EU-Kommission heute einen Bericht mit Empfehlungen für ein mögliches Mindestalter in sozialen Netzwerken. Die Vorschläge könnten auch für die deutsche Debatte über ein Social-Media-Verbot für Kinder und Jugendliche wichtig werden. Regeln für Plattformen wie TikTok, Instagram oder Snapchat kann vor allem die EU-Kommission durchsetzen. Spätestens im Herbst wird ein Gesetzesvorschlag erwartet. Mindestens 5 Menschen sind an diesem Wochenende beim Baden ums Leben gekommen, darunter ein 13 Jahre altes Mädchen in Schleswig-Holstein. Die DLRG warnt deshalb eindringlich vor den Gefahren im Wasser.
3: Schon im Juni hatte es so viele Badetote gegeben wie seit mehr als 20 Jahren nicht mehr. Nach Angaben der DLRG ertranken im Juni bundesweit mindestens 99 Menschen, so viele wie seit dem Hitzesommer 2003 in keinem Juni mehr. Besonders häufig kamen Männer ums Leben, viele Opfer waren jünger als 30 Jahre. Die meisten tödlichen Unfälle ereigneten sich in Seen und Flüssen. Die DLRG rät, nur an bewachten Badestellen schwimmen zu gehen, nicht überhitzt ins Wasser zu springen und Kinder am Wasser nie unbeaufsichtigt zu lassen. Thomas Pleskin, Nachrichtenredaktion.
1: Das US-Militär greift nach eigenen Angaben erneut Ziele im Iran an. Der Iran solle so daran gehindert werden, Handelsschiffe in der Straße von Hormuz anzugreifen. Es ist die 4. Angriffswelle der USA, seit die Feindseligkeiten Mitte vergangener Woche wieder aufgeflammt sind. UN-Generalsekretär Guterres reagierte auf X tief besorgt über die Eskalation und rief den Iran und die USA auf, die Verhandlungen unverzüglich wieder aufzunehmen.
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5: Es bleibt hochsommerlich in unserer Region. Zum Wochenstart gibt's wieder viel Sonne mit 29 bis 36 Grad. Dann wird es am Dienstag und Mittwoch deutlich schwüler mit Sonne, Wolken, auch Schauer und auch Gewitter sind dabei.
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1: Es bleibt hochsommerlich in unserer Region. Zum Wochenstart gibt's wieder viel Sonne mit 29 bis 36 Grad. Dann wird es am Dienstag und Mittwoch deutlich schwüler mit Sonne, Wolken, auch Schauer und auch Gewitter sind dabei.
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1: Ich bin David Riemer. Wie schädlich ist die Nutzung von TikTok, Instagram und Co. für Kinder und Jugendliche? Eine Expertengruppe wird der EU-Kommission heute Empfehlungen für ein Social-Media-Verbot für Kinder vorlegen.
2: Die EU-Kommission will keine unterschiedlichen Regeln zum Thema Kinder und Social Media in den EU-Ländern. Frankreich, Polen, Spanien, Griechenland und Österreich wollen beispielsweise Verbote, allerdings für verschiedene Altersgruppen mit unterschiedlichen Details. Ohne eine klare, einheitliche Ansage gegenüber den großen Anbietern. Dann geht das aber nicht. Und die Digitalpolitik ist nun mal Sache der Kommission. Der Expertenbericht wird erst nach der Sommerpause zu einem konkreten Vorschlag führen, der dann wohl auch heftig diskutiert wird. Aus Brüssel, Dieter Ebeling.
1: Das US-Militär greift nach eigenen Angaben erneut Ziele im Iran an. Der Iran solle so daran gehindert werden, Handelsschiffe in der Straße von Hormuz anzugreifen. Es ist die vierte Angriffswelle der USA, seit die Spannungen Mitte letzter Woche wieder zugenommen haben. UN-Generalsekretär Guterres reagierte auf X tief besorgt über die Eskalation. Er rief den Iran und die USA auf, die Verhandlungen unverzüglich wieder aufzunehmen. Bundesfamilienministerin Prien will den staatlichen Unterhaltsvorschuss künftig nur noch bis zum 16. Geburtstag von Kindern zahlen. Sie wolle dazu einen Gesetzentwurf vorlegen, sagte ein Ministeriumssprecher. Hintergrund sind die Sparvorgaben an den Bundeshaushalt.
3: Alleinerziehende können vom Staat Unterhaltsvorschuss beantragen, wenn der andere Elternteil, in der Praxis oftmals der Vater, kaum oder keinen Unterhalt zahlt. Der Staat kann sich das Geld eigentlich dann zurückholen, in der Praxis gelingt das aber nur selten. Und seit der letzten Reform haben sich die Ausgaben dazu vervierfacht. Kritik an den Plänen, den Vorschuss nur bis zum 16. Lebensjahr zu zahlen, kommt vom Deutschen Kinderhilfswerk. Der Kinderzuschlag wurde gerade erst gekürzt und nun die nächste Kürzung. Die Armutssituation von vielen Kindern und Jugendlichen werde dadurch noch weiter verschärft. Tine Klimach, Nachrichtenredaktion.
1: Zum Tennis. Alexander Zverev hat den Wimbledon-Titel verpasst. Die deutsche Nummer 1 verlor das Finale gegen den Weltranglisten-Ersten Jannik Sinner nach fast 4 Stunden in 4 Sätzen. Für Zverev ist es die 10. Niederlage in Serie gegen den Italiener.
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5: Es bleibt hochsommerlich in unserer Region. Zum Wochenstart gibt's wieder viel Sonne mit 29 bis 36 Grad. Dann wird es am Dienstag und Mittwoch deutlich schwüler mit Sonne, Wolken, auch Schauer und auch Gewitter sind dabei.
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6: Zum Start in eurem Montagmorgen haben wir mal ein sehr leckeres Thema rausgesucht, nämlich die Kochsendung Das perfekte Dinner. Habt ihr bestimmt schon mal reingeschaltet?
7: Ja, ne, da bekochen sich jede Woche 5 Kandidaten aus einer Stadt, bewerten danach das Essen und am Ende gibt's einen Sieger.
6: Und in dieser Woche kocht die Neue Welle Region und Nick ist dabei.
8: Ja, ist am Ende der Woche dann schon fast wie so eine kleine Familie.
7: Oh. Okay, welche Stadt aus der Region ihr heute Abend im Fernsehen sehen könnt, das sagen wir euch in 10 Minuten.

0: Das ist euer ganz entspannter Start rein in die neue Woche in den Montagmorgen und wir begleiten euch. Die neue Welle ist hier. Wisst ihr, was bei diesem ja schönen sommerlichen Wetter so ein klein wenig zu kurz kommt? In der Küche stehen und einfach mal richtig schön kochen.
1: Ja, stimmt, ne? Weil wir natürlich eher den Grill anwerfen und lieber draußen stehen und vielleicht dazu auch einen leichten Bulgursalat essen.
0: Ja, aber ab heute können wir zumindest zugucken, wie andere kochen. Und zwar in der Vox-Sendung Das perfekte Dinner. Diese Woche wird aus der Goldstadt Pforzheim gesendet. 5 Kandidaten bekochen sich und bewerten sich dann am Ende jeden Abend.
1: Ja, morgen am Dienstag ist Nick aus Eisingen der Gastgeber und zaubert ein vegetarisches Drei-Gänge-Menü.
2: Ich koche sonst da immer für ganz viele Freunde, Familie und eigentlich jeder, der zu uns nach Hause kommt, kriegt immer was aufgetischt und wird eigentlich schon dazu genötigt, dass er bei uns essen muss, weil ich finde auch gemeinsam essen ist auch so eine Art Wertschätzung, was man dem anderen bringt und es macht einfach Spaß.
0: Ja, voll, das sehen wir zwei, glaube ich, auch ganz genauso.
1: Ja.
0: Und bei sowas mitzumachen, bei so einer Sendung, ist eher eine gute Möglichkeit, auch mal neue Leute aus der Umgebung kennenzulernen. Aber das musst du halt wollen, ne? Wenn da fremde Leute einfach in deine private Bude einmarschieren.
2: Ja, man stellt sich das vielleicht so ein bisschen einfach vor, denn das sind vielleicht 2-3 Leute, wo einem mit einer Kamera hinterherläufen. Nein, so ist nicht. Also es ist wirklich gefühlt eine ganze Fußballmannschaft abends bei einem daheim. Plus noch 4 Gäste, die man eigentlich kaum kennt. Also ist schon turbulent.
1: Ja, 40 Punkte könnte Nick für seinen Kochabend von den anderen Gästen bekommen. Naja, und ob Nick das schafft, das seht ihr bei Vox. Das perfekte Dinner am Dienstag um 19 Uhr.
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8: Ich bin David Riemer. Wie schädlich ist die Nutzung von TikTok, Instagram und Co. für Kinder und Jugendliche? Eine Expertengruppe wird der EU-Kommission heute Empfehlungen für ein Social-Media-Verbot für Kinder vorlegen.
9: Die EU-Kommission will keine unterschiedlichen Regeln zum Thema Kinder und Social Media in den EU-Ländern. Frankreich, Polen, Spanien, Griechenland und Österreich wollen beispielsweise Verbote, allerdings für verschiedene Altersgruppen mit unterschiedlichen Details. Ohne eine klare, einheitliche Ansage gegenüber den großen Anbietern. Dann geht das aber nicht. Und die Digitalpolitik ist nun mal Sache der Kommission. Der Expertenbericht wird erst nach der Sommerpause zu einem konkreten Vorschlag führen, der dann wohl auch heftig diskutiert wird. Aus Brüssel, Dieter Ebeling.
8: Das US-Militär greift nach eigenen Angaben erneut Ziele im Iran an. Der Iran solle so daran gehindert werden, Handelsschiffe in der Straße von Hormuz anzugreifen. Es ist die vierte Angriffswelle der USA, seit die Spannungen Mitte letzter Woche wieder zugenommen haben. UN-Generalsekretär Guterres reagierte auf X tief besorgt über die Eskalation. Er rief den Iran und die USA auf, die Verhandlungen unverzüglich wieder aufzunehmen. Bundesfamilienministerin Prien will den staatlichen Unterhaltsvorschuss künftig nur noch bis zum 16. Geburtstag von Kindern zahlen. Sie wolle dazu einen Gesetzentwurf vorlegen, sagte ein Ministeriumssprecher. Hintergrund sind die Sparvorgaben an den Bundeshaushalt.
10: Alleinerziehende können vom Staat Unterhaltsvorschuss beantragen, wenn der andere Elternteil, in der Praxis oftmals der Vater, kaum oder keinen Unterhalt zahlt. Der Staat kann sich das Geld eigentlich dann zurückholen, in der Praxis gelingt das aber nur selten. Und seit der letzten Reform haben sich die Ausgaben dazu vervierfacht. Kritik an den Plänen, den Vorschuss nur bis zum 16. Lebensjahr zu zahlen, kommt vom Deutschen Kinderhilfswerk. Der Kinderzuschlag wurde gerade erst gekürzt und nun die nächste Kürzung. Die Armutssituation von vielen Kindern und Jugendlichen werde dadurch noch weiter verschärft. Tine Klimach, Nachrichtenredaktion.
8: Zum Tennis. Alexander Zverev hat den Wimbledon-Titel verpasst. Die deutsche Nummer 1 verlor das Finale gegen den Weltranglisten-Ersten Jannik Sinner nach fast 4 Stunden in 4 Sätzen. Für Zverev ist es die 10. Niederlage in Serie gegen den Italiener.
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11: Der Montag wird heute ein hochsommerlicher Tag werden. Die Temperaturen gehen rauf auf maximal 33 Grad. Es gibt viel Sonne für euch. Momentan ist es auch noch angenehm frisch. Zum Nachmittag hin wird's wolkiger. Morgen dann der Dienstag, vereinzelte Schauer. Am Mittwoch vereinzelte Hitzegewitter.
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12: 5.31 Uhr am Montagmorgen. Keine Blitzer aktuell gemeldet. Falls ihr einen seht, dann warnt auch alle, die gerade unterwegs sind. Am besten über die 0721 2016 300.
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12: Ja, und das Gleiche gilt natürlich aktuell für die Situation auf dem Weg zur Arbeit. Die Straßen da draußen sind frei. Das ist natürlich schön. Ja. Genießt es. Wenn doch was ist, sagt gerne Bescheid. Und auch tagsüber könnt ihr jederzeit die Verkehrslage checken auf www.dieneuewelle.de.
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11: Voll schön, dass ihr dabei seid an diesem Montag.
12: Hi, guten Morgen.
11: Und wir rätseln uns gemeinsam rein in die neue Woche und zwar bei eurem Lieblingsspiel Stadt, Land, Quatsch.
12: Manuela kommt aus Karlsruhe und ist unsere erste Mitspielerin in dieser Woche. Sie liebt Spiele, insbesondere die guten alten Klassiker.
14: Mir zocke viel Rommi, Mensch ärger dich nicht, Kniffel, ja.
12: Geil. Und dann so in der ganzen Familie, wie man das kennt?
14: Genau.
11: Und einer der Spieleklassiker bei der neuen Welle in der Morgenshow ist Stadtland Quatsch. Das zocken wir heute mit dir, Manuela, in den nächsten 10 Minuten.
14: Okay, alles klar.

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0: Mit guter Laune rein in die neue Woche. Herzlich willkommen in der Neue Welle Morgenshow. Schön, dass ihr wieder da seid. Wir haben einen Montag und es ist 5.43 Uhr.
1: Stadt, Land,
2: Quatsch. Ihr rätselt jetzt alle wieder vorm Radio mit bei eurem Lieblingsspiel. Ist ganz easy zu begreifen. Es gibt 30 Sekunden auf der Uhr, es gibt einen Buchstaben, viele Kategorien und von euch gibt es dann Antworten. Und die bekommen wir jetzt bei unserer Spielrunde von Manuela aus Karlsruhe. Hallo.
3: Hallo.
0: Manuela, auf meinem Zettel steht, dass du Verkäuferin bist. Was verkaufst du?
3: Ja, Mode.
0: Mode, oh. Das heißt, du weißt dann auch immer, was so angesagt ist und was Trend ist. Was ist denn gerade so Trendfarbe in diesem Sommer?
3: Mint.
2: Mint. Oh, meine Lieblingsfarbe.
0: Na siehst du, guck mal, da haben sie schon wieder zwei gefunden. Also, Manuela aus Karlsruhe, wenn du den Wochensieg machst, dann schenken wir dir Eintrittstickets für die Ninja World in Karlsruhe. Das ist ein total geiler Entertainment-Park und da darfst du sogar noch auf eine Trampolinhalle gehen und dich so richtig mal aushüpfen.
3: Das ist super.
2: Und zwar für dich und vier deiner Lieblingsmenschen.
3: Super.
4: So. Der Buchstabe des Morgens ist R wie Richard.
0: Stadt.
3: Regensburg.
0: Ein Land.
3: Russland.
0: Im Urlaubskoffer.
3: Regenschirm.
0: Im Garten.
3: Rosen.
0: Das macht dich glücklich.
3: Reichtum.
0: Aus den 90ern.
3: Richie Rich.
0: Kündigungsgrund.
3: Recht haben wollen.
0: Wow. Ein Fußballer mit R.
3: Ronaldo.
0: Das kochst du gerne?
3: Rollladen.
0: Eine Sportart?
3: Rugby.
0: Geil.
2: Da war der Bing Bong Bang schon da, meine Liebe. Geil.
0: Manuela, das war eine tolle Runde.
2: Wahnsinn,
3: also, dankeschön.
0: Wirklich, wie cool du geblieben bist. Wie so James Bond. Also wirklich, um dich rum, Riesenchaos. Aber Manuela aus Karlsruhe ist die Ruhe selber.
2: Man merkt einfach, dass du halt so eine kleine Zuckermaus bist, dass du einfach gerne spielst. Du weißt, wo der Hase hoppelt, ey.
0: Und Rouladen macht sie auch noch. Ich liebe Rouladen.
2: Ich hab so Bock, ey.
0: Ja. Was machst du dazu? Gibt's was?
3: Spätzle und Rotkraut.
0: Ja, Rotkraut. Rotkraut. Schön durchgekocht, das Rotkraut, gell? Also nicht nur eine halbe Stunde, sondern ruhig ein paar Stunden auf dem Herd.
3: Jawohl.
0: Geil.
2: Wir bringen jetzt noch mal ein bisschen Licht ins Dunkel. Aus den 90ern hast du gesagt, Richie Rich. Das ist ein Kinofilm oder ein Film gewesen mit Macaulay Culkin, ne?
0: Ganz genau.
3: Genau.
2: Ja, bloß für alle, die sich fragen, wer war das?
0: Ja,
2: richtig. Also, ist auf jeden Fall richtig und ich zähle zusammen. Wow. Ey. 9 Punkte!
3: Na, das ist doch toll.
0: So, ihr macht auch gerne mal mit. Bewerbt euch dafür ganz einfach auf dieneuewelle.de.
2: Und dann morgen wieder einschalten, 5.45 Uhr. Und hier geht's jetzt weiter mit eurer Lieblingsmusik bei der Neuen Welle.

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4: Mein Thema heute: zu gut. Ich glaub, dir geht's zu gut. Das war ein Spruch meiner Oma, den sie immer dann brachte, wenn ich Quatsch gemacht hab. Heute muss ich öfter daran denken, wenn ich sehe, was wir so alles machen. 3-mal im Jahr in Urlaub fliegen, zum Beispiel. Mein Supermarkt ist ein Schlaraffenland. Mein Kleiderschrank wird immer kleiner und das Auto wird immer größer. Und damit das alles funktioniert, muss Krieg geführt werden. Ich glaube, euch geht's zu gut, würde meine Oma sagen. Und recht hat sie. Wir könnten uns mal wieder besinnen, denn wenn man weniger hat, dann kümmert man sich mehr und achtet aufeinander. Und damit geht's uns dann wirklich besser. Besser ist, es geht uns nicht zu gut. Ich bin Phil Neri, Evangelischer Rundfunkdienst Baden.
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5: Mit Tom Keimer, guten Morgen. Jahrelang hat die EU um neue Rechte für Flugpassagiere gerungen. Mit der Abstimmung der Minister heute in Brüssel nimmt die Reform ihre wohl letzte Hürde. Neue Welle-Reporterin Tanja Wagner.
6: Kinder unter 14 sollen im Flugzeug neben ihren Eltern sitzen dürfen, ohne dass dafür eine Sitzplatzreservierung fällig wird. Das gilt auch für Begleitpersonen von Menschen mit Behinderung. Außerdem sollen Airlines künftig Tickets kostenlos korrigieren müssen, wenn Schreibfehler im Namen auftauchen, sowie Boardingpässe ausdrucken müssen, ohne extra Gebühren dafür zu kassieren. Die Regelungen für Entschädigungen bei verspäteten oder ausgefallenen Flügen sollen dagegen bleiben, wie sie sind.
5: Außerdem bekommt EU-Kommissionspräsidentin von der Leyen heute von Experten einen Bericht vorgelegt mit wegweisenden Ratschlägen zu einem möglichen Mindestalter für Social Media. Die Empfehlungen könnten auch für die deutsche Debatte über ein Verbot für Kinder und Jugendliche entscheidend sein. Bei der OB-Wahl in Stutensee, da gibt's noch keinen Sieger. In 2 Wochen stattdessen Stichwahl. Frank Burkhardt und Tobias Walter kommen in die zweite Runde. Sie kamen auf rund 44 bzw. 35% der Stimmen in Stutensee. Der dritte Bewerber, Sven Schiebel, lag mit 21% dahinter. Die noch amtierende, aber nicht wieder angetretene Rathauschefin Petra Becker verkündete gestern Abend das Ergebnis und lobte den fairen Wahlkampf. Wie hoch die Wahlbeteiligung in Stutensee ausfiel, das lest ihr auf dieneuewelle.de und in der Neue Welle App.
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7: Ich glaube, die meisten von uns sind Ü30, also ne, über 30. Das Wetter heute auch Ü30. Maximal 33 Grad an diesem Montag, dazu viel Sonne. Zum Nachmittag hin ein paar mehr Schleierwolken. Morgen dann vereinzelt ein paar Regentropfen und am Mittwoch Hitzegewitter.
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8: 6:03 am Montagmorgen. Der erste Blitzer ist da. Daniel hat's gesehen. An der B36 in Richtung Rastatt, Höhe Bietigheim, steht ein fieser Fotokasten. Habt ihr auch noch einen entdeckt? Dann warnt einfach alle, die unterwegs sind. Nutzt dafür die 0721 20 16 300.
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8: Fahrt vorsichtig auf der A8 gerade, Stuttgart Richtung Karlsruhe, zwischen Pforzheim Ost und Nord, da steht ein defektes Fahrzeug auf der linken Fahrspur. A8 Richtung Karlsruhe, zwischen Pforzheim Ost und Nord, Vorsicht, ein defektes Fahrzeug auf der linken Spur. 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
7: Schön, dass ihr da seid an diesem Montag.
8: Hi, guten Morgen.
7: In Rheinland-Pfalz, da sind ja schon Ferien und in Baden-Württemberg geht's auch bald los. Mhm. Und damit ihr den Urlaub auch wirklich genießen könnt, sprechen wir gleich mit einer Arbeitspsychologin.
8: Ja, es geht unter anderem um das Phänomen der Leisure Sickness. Das ist, wenn ihr pünktlich zu Beginn der Ferien oder der freien Tage krank werdet. Ui. Warum das so vielen von euch passiert und Tipps für den perfekten Urlaubsstart, das hört ihr in 10 Minuten.

0: Das ist eure Lieblingsmusik hier bei der neuen Welle für einen perfekten Start rein in den Montag. 6.10 Uhr haben wir's. In Rheinland-Pfalz, da sind ja schon Ferien und in Baden-Württemberg ist es auch gar nicht mehr so lange hin, bis die endlich losgehen. Und dann heißt es für euch, ab in den Urlaub.
1: Ja, und Tipps für euren perfekten Urlaub bekommt ihr jetzt von der Arbeitspsychologin Laura Fenz. Sie sagt euch, was ihr auf jeden Fall vermeiden solltet.
2: Kurz vor dem Urlaub ist ein ganz typischer Fehler, dass man sich erst recht noch so richtig in die Notwendigkeit des Urlaubs reinarbeitet. Unrealistisch geplant, es kommt noch irgendwas dazwischen und plötzlich sind die Tage vor dem Urlaub nicht nur voll von der regelmäßigen Arbeit, sondern von all diesen Kleinigkeiten, die noch oben drauf kommen. Und dann bin ich so richtig erschöpft. Und je erschöpfter wir sind, umso schwerer fällt es uns, abzuschalten oder uns zu erholen. Das nennen wir das Erholungsparadox.
1: Okay, also der Urlaub beginnt quasi schon auf Arbeit. Ja, ich hoffe, die Chefs in der Region hören auch gerade zu.
0: Genau.
1: Ja, wenn ihr wollt, dass euer Arbeitnehmer im Urlaub bestmöglich erholen kann, dann sollten die vor dem Urlaub nicht so viel mit Arbeit zugeballert werden.
0: Tja, und für eure perfekte Erholung im Urlaub hat die Arbeitspsychologin jetzt auch noch ein paar Tipps.
2: Möglichst Dinge tun, die anders sind als das, was wir vorher getan haben. Also wenn ich wirklich in den Urlaubsmodus kommen möchte, dann sollte ich möglichst viel Abstand körperlich und auch gedanklich gewinnen zu den Anforderungen des Alltags. Und das gelingt am besten, indem man dann etwas anderes tut.
0: Aha.
2: Das bedeutet, irgendwie eine Sportart ausprobieren, Spaziergänge am Strand oder im Park, ein Buch lesen, all diese Dinge, die dafür Sorge tragen können, dass wir gedanklich von der Arbeit abschalten können.
0: Also, wir fassen das für euch nochmal zusammen. Für maximale Erholung in eurem Urlaub rät die Arbeitspsychologin, in der Woche vor dem Urlaub schon etwas runterzufahren und mit guter Planung zusätzlichen Stress zu vermeiden und im Urlaub auch mal was anderes machen. Das hilft eurem Gehirn, die Arbeit und auch den Alltag zu vergessen.
1: Und jetzt starten wir richtig gut rein in die neue Woche, in den Montagmorgen mit eurer Lieblingsmusik hier Linkin Park bei der neuen Welle. Hier Linkin Park bei der neuen Welle.

0: Das ist der gute Laune-Start rein in die neue Woche. Schön, dass ihr wieder da seid, hier bei der neuen Welle. Und das am ganz frühen Montagmorgen um 6.15 Uhr.
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3: Es ist die finale Woche bei der Fußball-Weltmeisterschaft. Morgen starten die Halbfinals. Und zum allerersten Mal in der Geschichte einer Fußball-WM stehen die vier bestplatzierten Nationen der FIFA-Weltrangliste im Halbfinale. Das sind Frankreich, Spanien, Argentinien und England.
0: Ja, und abseits vom Platz gibt's allerdings gerade so ein paar unschöne Diskussionen. Das habt ihr bestimmt auch mitbekommen. Im englischen Team streiten sich Trainer und Spieler. Ja. Und vor dem Halbfinale, Frankreich gegen Spanien, sorgt eine angeblich rassistische Äußerung für Empörung. Newsman Tom, was ist denn da los?
4: Ja, gucken wir erstmal auf England. Also nach dem 2:1 im Viertelfinale gegen Norwegen, da hat der Englands Trainer Thomas Tuchel gesagt, seine Mannschaft habe Glück gehabt, sei nachlässig gewesen und habe viele technische Fehler gemacht. Doppeltorschütze Jude Bellingham konterte mit der Aussage, dass man nicht jedes Spiel mit 1000 Pässen, sondern auch mal schmutzig gewinnen müsse. Knackt's da etwa bei den Three Lions? Nun hat sich Kapitän Harry Kane zu Wort gemeldet und bezieht klar Stellung. Tuchel versuche, das Beste aus uns herauszuholen und wir wissen, dass wir noch ein Level besser spielen können. Also Kane springt da dem deutschen Trainer bei. Im Halbfinale trifft England übrigens am Mittwoch auf Argentinien.
0: Okay, dann hätten wir das mit England erstmal abgehakt. Was ist denn mit der Empörung zwischen Frankreich und Spanien?
4: Der frühere spanische Ministerpräsident Mariano Rajoy sorgt mit einer Äußerung hier für Empörung. Also der konservative Ex-Politiker schrieb in einem Beitrag für eine Online-Plattform, dass Frankreich über einen Kader auf höchstem Niveau verfüge. Allerdings stünden keine Franzosen im Team. Rajoys Beitrag stieß sowohl in Frankreich als auch in Spanien auf massive Ablehnung. Der französische Fußballverbandspräsident Diallo schrieb auf X von unerträglichem Rassismus. Auch der aktuelle spanische Ministerpräsident Pedro Sanchez betonte, dass die bessere Mannschaft gewinnen und der Rassismus verlieren möge.
0: Das wäre natürlich schön. Auf jeden Fall. So, Spanien-Frankreich, übrigens das nächste Spiel bei der Fußball-Weltmeisterschaft. Wenn ihr euch das anschauen wollt, dann müsst ihr morgen um 21 Uhr euch ein Public Viewing raussuchen oder eben zu Hause.

0: Die zauberhafte Leonie singt euch rein in den Montagmorgen. Das ist der gute Laune-Start in die neue Woche. Hier bei der neuen Welle, wir haben es 6:26 Uhr.
1: Und an dieser Stelle wollen wir mal ein fettes Dankeschön rausschicken. Und zwar an alle Feuerwehren in der neue Welle-Region.
2: Danke!
1: Die am Wochenende wirklich wieder alle Hände voll zu tun hatten. Denn die Felder, ihr seht das bestimmt bei euch auch, sind furztrocken. Da ist wirklich keine Nässe mehr drin. Und deswegen standen am Wochenende in Friedrichsthal und Mauertal unter anderem auch einige Felder in Flammen. Die Fotos könnt ihr bei uns angucken im Netz auf dieneuewelle.de.
0: Und das ist der gute Laune-Sound, der euch gleich weiter begleiten wird in die neue Woche. Michael Schulte hier bei eurer Lieblingsmusik bei der neuen Welle in den nächsten 10 Minuten.
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19: Mit Tom Keimer. Guten Morgen. Viele von euch haben es am Samstag vielleicht auch gesehen, am frühen Abend so eine riesengroße Rauchwolke. Ich habe es zum Beispiel von der Pfalz aus beobachtet und dann auch auf der Rheinbrücke nach Karlsruhe sein. Ich habe es dann später erfahren, denn tatsächlich gebrannt hat es am Samstag bei Stutensee-Friedrichsthal. Das Feuer fraß sich dort rasend schnell durch knochentrockenes Gebüsch und über ein Stoppelfeld. So schnell, dass zur Sicherheit in Friedrichsthal ein betreutes Wohnen evakuiert wurde. 27 Bewohner mussten zeitweise mal ausziehen. Das Feuer konnte dann aber gelöscht werden. Wo es am Samstagabend auch noch brannte in der Region, das lest ihr auf dieneuewelle.de und in der Neue Welle App.
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1: Ihr werdet von der Sonne geweckt an diesem Montagmorgen. Die Temperaturen sind noch recht angenehm. Tagsüber geht es dann wieder rauf auf hitzige 33 Grad. Zum Nachmittag hin gibt es ein paar mehr Wolken. Die nächsten Tage bleibt es hochsommerlich warm. Allerdings kann es morgen regnen. Am Mittwoch hier und da ein bisschen blitzen und donnern.
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0: 6.31 Uhr, zwei neue Blitzer sind reingeflattert. Nadine hat's gesehen in Karlsruhe-Neureuth, da stehen sie erneut an der Mitteltorstraße in Richtung Querallee. Und Thomas meldet den Blitzer an der A5 Richtung Basel, Höhe Rastätte, Baden-Baden. Des Weiteren hat Christian gemeldet an der B36 Richtung Rastatt, Höhe Bietigheim. Ein Blitzer. Habt ihr auch noch einen entdeckt, dann warnt einfach alle. Und das geht am besten über die 0721 20 16 300.
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0: Vorsicht an der A6 Mannheim Richtung Heilbronn. Da liegt ein Ast zwischen Mannheim-Schwetzingen und Schwetzingen-Hockenheim auf der rechten Fahrspur im Baustellenbereich. Und gefährliche Situation einmal an der A5, wenn ihr Richtung Basel wart, zwischen Achern und Bühl. Da steht ein Tanklastzug auf dem Standstreifen und der Fahrer, der sitzt da im Feld und wartet auf Hilfe. Und wir haben an der A8 in Richtung Karlsruhe zwischen Pforzheim Ost und Nord ein defektes Fahrzeug auf der linken Spur. 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
0: Und das am Montagmorgen. Schön, dass wir alle wieder zusammen sind.
1: Hallöchen.
0: Bevor wir gemeinsam in die neue Woche starten, lasst uns noch mal ganz kurz über das sprechen, was am Wochenende passiert ist. Da wurden in vielen Städten über 10.000 Luftballons aufgehängt.
1: Ja, auch in Karlsruhe an der sogenannten Elefantenbrücke hingen diese Luftballons. Und diese Ballons waren alle schwarz. Und das hat einen ernsten Grund. Für wen oder was deutschlandweit eine Mahnwache gehalten wurde, das sagen wir euch in 10 Minuten.

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0: Das ist der gute Laune-Start rein in die neue Woche. Schön, dass ihr da seid. Gleich geht's weiter mit Lieblingsmusik von Ava Max hier bei der neuen Welle. Jetzt haben wir es 6:40 Uhr. Und bevor man was Neues startet, da muss man erstmal das Alte abhaken.
1: Das
0: stimmt. Und genau deswegen, bevor ihr die neue Woche startet, lasst uns noch mal ganz kurz über das Wochenende reden, was da los war.
1: Ja, da hingen in vielen deutschen Städten über 10.000 schwarze Luftballons. Und zwar an öffentlichen Plätzen und Straßen. Auch in Karlsruhe hingen die an der sogenannten Elefantenbrücke. Verantwortlich dafür war auch Sandra Nickel, psychologische Psychotherapeutin in Karlsruhe.
2: Genau, wir stehen heute hier, weil gestern am 10. Juli im Bundestag das GKV-Beitragsstabilisierungsgesetz beschlossen wurde. Und dieses führt dazu, dass es nächstes Jahr zu einem massiven Abbau von ambulanten Psychotherapieplätzen kommt. Die Psychotherapie in Deutschland wird massiv zurückgebaut und das bedeutet viel weniger Versorgung für betroffene Menschen.
0: Ja, die Mahnwache fand statt und zwar in 17 deutschen Städten. In jeder Stadt wurden 600 schwarze Ballons aufgehängt. Insgesamt standen die symbolisch, also 10.000 Luftballons, für die 10.372 Menschen, die sich 2024 in Deutschland das Leben genommen haben.
2: Also wir wissen ja, dass es bereits vor dieser Reform extreme Versorgungsprobleme gab. Also man hat vor dieser Reform schon mehrere Monate bis zu einem Jahr auf einen Therapieplatz gewartet. Durch die Kürzungen wird es noch mehr. Das heißt, wir fordern einen Ausbau und die Rücknahme, die sofortige Rücknahme der Kürzungen.
1: Ja, also während immer mehr Menschen psychologische Unterstützung benötigen, dreht die Bundesregierung mit einem neuen Gesetz den Geldhahn zu. Und genau dagegen hat an diesem Wochenende diese Mahnwache stattgefunden. Für viele psychologische Psychotherapeuten ein sehr wichtiges Anliegen.
0: Ja, ihr könnt euch die Luftballons und auch die Statements der Fachleute bei uns anschauen. Und zwar hier bei der Neuen Welle auf dem Instagram-Kanal. Und wenn ihr auch der Meinung seid, wir brauchen eine bessere psychologische Betreuung, dann lasst gerne ein Like da.
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0: Gut gelaunt starten wir den Montagmorgen. Hier bei der neuen Welle geht's gleich weiter mit eurer Lieblingsmusik und Miley Cyrus und Flowers.
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2: Die EU hat großen Einfluss auf unser Leben. Zum Beispiel regelt Europa, was wir bei Flugreisen demnächst extra zahlen müssen, beziehungsweise künftig nicht mehr extra zahlen müssen. Es steht nämlich eine Reform der EU-Fluggastrechte an. Außerdem will Brüssel eine konkrete Richtung für Social-Media-Altersgrenzen bei Kindern und Jugendlichen anstoßen. Wann da mit einem echten Gesetz zu rechnen ist, das klären wir in 15 Minuten in den Neue Welle News.
1: Super Wetter für alle Sommerferienkinder in Rheinland-Pfalz und für eure Kids und euch, ja, ist auch Sommerwetter angesagt, auch wenn ihr Schule und arbeiten müsst heute. 33 Grad, es gibt viel Sonnenschein, erst zum Nachmittag ein paar mehr Wolken.
0: Das neue Welle-Verkehrsupdate mit der neuesten Blitzermeldung aus der Community. Thomas hat's gesehen, an der A5 Richtung Basel, Hörerstädte Baden-Baden, steht ein Blitzer. Und fahrt vorsichtig an der A8 Richtung Karlsruhe, denn zwischen Pforzheim Ost und Nord, da steht ein defektes Fahrzeug auf der linken Spur.
1: Und hier geht's weiter, wie versprochen, mit eurer Lieblingsmusik bei der neuen Welle und Miley Cyrus. 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
1: Das ist der gute Laune-Start rein in die neue Woche. Hier ist die neue Welle. Es ist wieder ein Montag. Ja, guten Morgen. Schön, dass ihr alle da seid. Wir haben 6:56 Uhr.
2: Und wir machen euch wach hier mit eurer Lieblingsmusik. Ja, wach ist wichtig, weil ich glaube, viele können bei der Hitze nicht schlafen.
1: Das stimmt, das stimmt. Dua Lipa wird euch ein bisschen wach machen hier mit Houdini. Also, ihr bleibt einfach hier bei der neuen Welle, genießt eure Lieblingsmusik und startet entspannt in die neue Woche.
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14: Mit Tom Keimer. Guten Morgen. Soziale Netzwerke wie TikTok oder Instagram sind nicht gut für Kinder und Jugendliche. Wie können wir sie schützen? Experten übergeben der EU-Kommission heute Empfehlungen. Neue Welle-Reporter Dieter Ebeling.
15: Die EU-Kommission will keine unterschiedlichen Regeln in den EU-Ländern. Frankreich, Polen, Spanien, Griechenland und Österreich wollen beispielsweise Social-Media-Verbote, allerdings für verschiedene Altersgruppen mit unterschiedlichen Details. Und Ohne eine klare, einheitliche Ansage gegenüber den großen Anbietern geht das aber nicht. Und die Digitalpolitik ist nun mal Sache der Kommission. Der Expertenbericht wird nach der Sommerpause zu einem konkreten Vorschlag führen, der dann wohl auch heftig diskutiert wird.
14: Ja, heute schon beschlossen werden sollen die neuen EU-Fluggastrechte. Unter anderem Familien sollen besser gestellt werden. Zum Beispiel haben Kinder unter 14 Jahren künftig das Recht, im Flieger ohne Aufpreis bei der Reservierung neben den Eltern zu sitzen. An diesem Wochenende sind mindestens 5 Menschen beim Baden in Deutschland ertrunken, darunter auch eine 13-Jährige in Schleswig-Holstein. Die DLRG warnt daher eindringlich vor Gefahren beim Schwimmen.
0: Schon im Juni hatte es so viele Badetote gegeben wie seit mehr als 20 Jahren nicht mehr. Nach Angaben der DLRG ertranken im Juni bundesweit mindestens 99 Menschen, so viele wie seit dem Hitzesommer 2003 in keinem Juni mehr. Besonders häufig kamen Männer ums Leben, viele Opfer waren jünger als 30 Jahre. Die meisten tödlichen Unfälle ereigneten sich in Seen und Flüssen. Die DLRG rät, nur an bewachten Badestellen schwimmen zu gehen, nicht überhitzt ins Wasser zu springen und Kinder am Wasser nie unbeaufsichtigt zu lassen.
14: Soweit Neue Welle Reporter Thomas Pleskin. Ja, uns hat die Feuerwehr Bruchsal eine Nachricht geschrieben, und zwar: Ein Kollege, Freund und Feuerwehrkamerad braucht Unterstützung. Klaus aus dem Ordnungsamt ist an Leukämie erkrankt. Und deshalb organisiert die Feuerwehr Bruchsal gemeinsam mit der DKMS eine Typisierungsaktion, um einen passenden Stammzellenspender zu finden. Und wie auch ihr Klaus helfen könnt, das lest ihr auf dieneuewelle.de und in der Neue Welle App.
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2: Der Montag heute sommerlich freundlich mit mehr Sonne als Wolken. Die Temperaturen aktuell noch recht angenehm. Später wird es dann wieder richtig heiß. Bis zu 33 Grad sind heute drin. Morgen auch ähnliche Temperaturen. Allerdings am Nachmittag vereinzelte Regenschauer. Und am Mittwoch sind ein paar Hitzegewitter möglich.
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1: 7:03 mit dem neuesten Blitzer dank Sandra, die gerade gemeldet hat per WhatsApp an der B3 Ettlingen Richtung Karlsruhe, direkt an der Ampel im 50er-Bereich. Julian meldet den Blitzer in Karlsruhe an der Kaiserallee Höhe Bürgeramt und sie stehen heute Morgen mit einem Fotokasten auch in Eckenstein an der Pfinzbrücke Höhe Andreasbräu. Habt ihr noch einen Blitzer entdeckt? Dann warnt einfach alle, die unterwegs sind, am besten über die 0721 2016 300.
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1: An der A8 Vorsicht, Stuttgart Richtung Karlsruhe, zwischen Pforzheim Ost und Nord, da steht ein defektes Fahrzeug auf der linken Fahrbahn. Und dann haben wir eine gefährliche Situation an der B10, wenn ihr Rheinbrücke fahrt. Warte mal ganz kurz, das muss ich mal kurz durchlesen. B10 Richtung Pirmasens, zwischen B36, Ausfahrt Nummer 8, Honselstraße in Karlsruhe und Rheinbrücke. Ein defektes Fahrzeug. Okay, das übersetze ich jetzt mal für euch von der Polizei. An der B10 in Karlsruhe an der Südtangente in Fahrtrichtung Pfalz, da gibt es offensichtlich ein defektes Fahrzeug zwischen der B36 Honselstraße und der Rheinbrücke. Fahrt dort bitte vorsichtig. 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
2: Und das Wichtigste ist, ihr seid an diesem Montag auch dabei. Guten Morgen.
1: Hi, guten Morgen.
2: In Straubenhardt wird heftig über ein Klimagerät in einer Kita diskutiert. Ja, der Bürgermeister Helge Viehweg hat das Klimagerät schlichtweg verboten. Und nun muss Mama Lisa, die es der Gruppe ihres Kindes gespendet hat, das Klimagerät entfernen und die Kinder, ja, die schwitzen wieder.
1: Was ist da bitte los, fragt ihr euch. Wir die Neue Welle übrigens auch. Und deswegen hat sich unsere Reporter Dominik mal hinter diesem Fall geklemmt und mit dem Bürgermeister telefoniert. Warum die Geschichte noch nicht zu Ende ist, das hört ihr in 10 Minuten.

0: Das ist euer entspannter Start rein in den Montagmorgen mit Lieblingsmusik hier bei der neuen Welle um 7.11 Uhr. Und ihr erinnert euch bestimmt noch an das Wetter in den letzten Wochen. Das war ja mal so eine richtige Hitze. Über 40 Grad hatten wir. Und wir von der neuen Welle haben uns das zum Anlass genommen und haben an euch Klimageräte verschenkt.
1: Lisa aus Straubenhardt, die hat auch eins gewonnen und es der Kita ihrer Kinder in Langenalb gespendet. Jetzt aber die schockierende Nachricht: Das Klimagerät, das darf da nicht mehr stehen.
0: Nee.
1: Ja, der Bürgermeister von Straubenhardt, Helge Viehweg, der hat es verboten mit folgender Begründung.
2: Bei uns ist so, wir haben 6 Ortsteile und 7 Kita-Einrichtungen mit den unterschiedlichsten Räumlichkeiten. Und dass wir dann nicht punktuell sagen, die einen bekommen was, die anderen bekommen was nicht. Wir müssen erstmal auf alles gucken, bevor wir Einzellösungen zulassen.
0: Also auf gut Deutsch heißt das, solange nicht in allen Kitas in Straubenhardt eine Klimaanlage steht, darf in der Kita von Lisas Kind auch keine stehen.
1: Ich kann das schon ein bisschen verstehen, ne, dass man alle Kinder gleich behandeln möchte. Auf der anderen Seite, wenn es halt nur ein Klimagerät gibt,
0: ja, dann
1: stell doch das wenigstens erstmal auf und helfe wenigstens ein paar Kindern durch diesen heißen Sommer, als am Ende jetzt erst einmal gar keinem Kind.
0: Ja, wir haben in der Redaktionssitzung dann natürlich darüber gesprochen, über das Thema und sind auf die Idee gekommen, mit einer Spendenaktion die restlichen Klimageräte ebenfalls zu besorgen. Und haben das dem Bürgermeister vorgeschlagen. Dieser hat sich das überlegt und jetzt unseren Kollegen Dominik Kunzmann zurückgerufen. Dominik, was hat er gesagt?
3: Also die gute Nachricht ist, es kommt Bewegung in die ganze Sache. Natürlich hätte ich jetzt am liebsten verkündet, der Bürgermeister ist dabei, wir starten zusammen diese Spendenaktion. Aber ganz so einfach und unkompliziert geht das in Straubenhardt wohl nicht. Es ist jetzt so, dass der Bürgermeister heute Vormittag zu einem Gespräch eingeladen hat. Da möchte er mit Vertretern der Fachabteilung besprechen, was denn getan werden kann, um zumindest die Schlafräume in den Kitas etwas runter. Da möchte er mit Vertretern der Fachabteilung besprechen, was denn getan werden kann, um zumindest die Schlafräume in den Kitas etwas

0: Mit guter Laune starten wir eure neue Woche. Hier am Montagmorgen geht's gleich weiter mit eurer Lieblingsmusik und Taylor Swift bei der neuen Welle. Und das jetzt um 7:18 Uhr.
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2: Zum Sport. Tennisprofi Alexander Zverev hat das Finale in Wimbledon verloren nach einem 4-Stunden-Match gegen den Weltranglisten-Ersten Jannik Sinner. Der ist ja sowas wie Zverevs Nemesis. Ne? Gegen Sinner hat der Deutsche jetzt das 10. Mal in Folge verloren. Jannik, ich mag dich nicht mehr, witzelte Zverev anschließend im Interview. Ein Match anderer Art lief in Stutensee, da ist OB-Wahl. Wie es ausging, das hört ihr in 15 Minuten in den Neue Welle News.
1: Das Schönste bei Wimbledon ist der Rasen. Der ist richtig schön grün. Anders als viele Rasen bei uns in der Neue Welle Region, die sind einfach braun und vertrocknet. Aber bei der Hitze gar kein Wunder. Also ihr müsst heute wieder selber gießen. 33 Grad gibt's maximal, dazu viel Sonne und ein paar lockere Wolken.
0: Das Neue Welle Verkehrsupdate mit einem neuen Blitzer aus der Community. In Karlsruhe stehen sie, das hat Julian gemeldet, an der Kaiserallee.

0: in Höhe Bürgeramt. Und dann fahrt nochmal vorsichtig in Karlsruhe auf der Südtangente Richtung Pfalz zwischen Honsaldstraße und Rheinbrücke. Da steht ein defektes Fahrzeug auf der Bahn.
1: Wir wünschen euch einen fantastischen Start und guten Weg in die Arbeit mit eurer Lieblingsmusik. Das ist Taylor Swift hier bei der Neuen Welle.

0: danke an euch fürs Einschalten. Die neue Welle ist hier am Montagmorgen, 7.26 Uhr.
1: Hi, guten Morgen.
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1: Meldet euch für die heutige Spielrunde noch an auf dieneuewelle.de und dann um 8.30 Uhr das Radio einschalten. Bis dahin genießen wir Lieblingsmusik. Two Colors und Cynical ist einer der tollen Songs, die euch richtig gut reinbringt in die neue Woche hier bei der neuen Welle. Bis gleich.
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2: Mit Herrn Keimer, guten Morgen. Bei der Oberbürgermeisterwahl in Stutensee gibt's noch keinen Sieger, in 2 Wochen stattdessen die Stichwahl. Frank Burkhardt und Tobias Walter kommen in die zweite Runde. Sie kamen gestern im ersten Wahlgang auf rund 44% bzw. 35% der Stimmen in Stutensee. Der dritte Bewerber, Sven Schiebel, lag mit 21% dahinter. Die noch amtierende, aber nicht wieder angetretene Rathauschefin Petra Becker verkündete dann am Abend das Ergebnis und lobte den fairen Wahlkampf. Wie hoch die Wahlbeteiligung in Stutensee ausfiel, das lest ihr auf dieneuewelle.de und in der Neue Welle App.
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4: Stellt euch heute schon mal ein bisschen drauf ein, wieder zu schwitzen. Ja, das machen wir nämlich alle. 33 Grad gibt's heute in der Spitze. Dazu Sonne. Am Nachmittag vereinzelt ein paar lockere Wolken. Es bleibt auf jeden Fall trocken. Morgen der Dienstag auch heiß. Am Nachmittag ein paar Regentropfen. Der Mittwoch vereinzelt ein paar Hitzegewitter.
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5: 7.31 Uhr, der Timo hat gerade 9 Blitzer gemeldet in Iffezheim an der Iffezheimer Hauptstraße beim Dönerladen. Dankeschön, Timo. Sandra meldet den Blitzer auf der B3 heute Morgen in Ettlingen Richtung Karlsruhe an der Ampel im 50er-Bereich. Und sie stehen auch wieder an der A5 Richtung Basel, Höhe Raststätte Baden-Baden. Habt ihr auch noch einen Blitzer entdeckt? Sagt gerne Bescheid, warnt die Community, alle, die unterwegs sind, über die 0721 2016 300.
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5: Ja, dicke Luft gerade an der A8 und zwar Stuttgart Richtung Karlsruhe zwischen Pforzheim Ost und Nord. Da steht ein defektes Fahrzeug und zwar auf dem Standstreifen bzw. der rechten Spur. Bitte vorsichtig fahren und mal 15 Minuten mehr Zeit einplanen. Und Richtung Stuttgart steht ja auch im Stau durch Bauarbeiten. Hier sind es 9 Kilometer und 25 Minuten Zeitverlust. 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
6: Ja, Montag, der Tag, an dem sich 7 Uhr wie 4 Uhr morgens anfühlt. Und es gibt übrigens Studien aus über 28 Studien aus 16 Ländern, die einen krassen Montagsfakt rausgefunden haben.
5: Aha.
6: Und welche das ist, das hören wir uns in 10 Minuten an beim Gute Laune Morgen Quiz.
5: Ja, wahrscheinlich ist der Fakt, Montag ist scheiße.
6: So, ding.
5: Richtig. Ich hab auch was Schönes. Und zwar, weißt du, was ein Snuselraum ist?
6: Ein Snuselraum?
5: Ein Snuselraum.
6: Ist das was Jugendfreies?
5: Ja, das werden wir gleich herausfinden.
6: Oje, oje. Also, wir spielen wieder in 10 Minuten unser Gute-Laune-Morgen-Quiz natürlich mit euch und nur hier bei uns bei der Neuen Welle.

0: Das ist euer guter Start rein in den Montag. Die neue Welle ist hier um 7.40 Uhr. Gleich Lieblingsmusik von Bruno Mars und Count on Me.
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3: Eins der schönsten Quizze, die es auf dieser Welt gibt, denn wir lernen jeden Morgen was dazu. Es sind total coole Fakten, die ihr direkt bei der Arbeit weitererzählen könnt und wir haben alle Spaß.
4: Ja, und für einen guten Zweck geht das ja auch noch hier über den Äther, ja, wie man früher gesagt hat. Team Vanja gegen Team Penz, wer am Ende des Monats die meisten Pünktchen macht, der darf zusammen mit der Sparkasse Karlsruhe und wirwunder.de 500 Euro für ein gemeinnütziges Projekt vergeben.
3: Aktuell sieht es sehr gut aus für den Carsten. Der führt nämlich 5-3.
4: Das bin ich.
3: Und vielleicht kannst du ja ausbauen mit dieser schönen Frage, Carsten.
4: Ich freue mich.
3: Ich habe nämlich einen interessanten Montagsfakt für euch mitgebracht. In über 28 Studien aus 16 Ländern hat man was rausgefunden. A. Montags gibt es einen kleinen Anstieg von Herzinfarkten. Also an keinem anderen Tag der Woche sind es so viele wie montags.
4: Ja.
3: B. Montags wird am häufigsten die Snooze-Taste gedrückt.
4: Ja, safe.
3: Oder C. Am Montag wird der meiste Kaffee konsumiert.
4: Alles ist richtig.
3: Ja,
4: alles stimmt.
3: Aber womit haben sich 16 Länder beschäftigt?
4: Also, ich glaube, dass Wissenschaftler nicht so richtig wissen, wie oft gesnoost wird. Das glaube ich jetzt, hast du nicht gemacht. Mhm. Kaffeeverbrauch oder Herzinfarkt? Mhm. Wenn es eine medizinische Studie ist, dann würde ich auf Herzinfarkt gehen. Mhm. Kaffeeverbrauch, 16 Länder, oder 16, 28, was Roman du da erzählt hast.
3: 28 Studien aus 16 Ländern.
4: Ja, diese wusste ich doch. Ich nehme A, ich sag diese Herzinfarktgeschichte.
3: Und das ist leider richtig.
4: Okay.
3: 6-3, also tatsächlich, von den Wochentagen her gibt es die meisten Herzinfarkte montags.
4: Ja, okay. Also passt schön auf euch auf. Am kommenden Sonntag, da lädt die Lebenshilfe Pforzheim-Enzkreis zu einem Spendenbrunch ein. Ja, lecker essen und was Gutes tun. Mhm. Und zwar wird Geld gesammelt für einen Snuselraum.
3: Bitte was?
4: Ein Snuselraum.
3: Snuselraum, ja.
4: Also okay. Es wird so Snoezellraum geschrieben. Snösel. Snösel.
3: Okay,
4: ich weiß auch nicht genau, wie man es ausspricht, aber ich fand es so lustig.
3: Gehört.
4: Genau. Ist das A, ein Raum zum Lautschreien?
3: Ja.
4: Dass man mal so reingeht, weißt du, der ist so ausgestattet mit so Lärmschutzsachen.
3: Geil.
4: Ist das ein Raum fürs Springen und Hüpfen? Oder ist das ein Raum für absolute tiefe Entspannung? Ein Snuselraum.
3: Ein Snuselraum, wie witzig. Ich finde alle Antworten gut, aber ich habe Snuseln gleich mit Snoosen in Verbindung gebracht. Also diese Snooze-Taste, das ist.
4: Ja.
3: Ich glaube,
4: ja,
3: das ist
4: ja,
3: eher
4: ja.
3: was Entspanntes, deshalb würde ich sagen, das Entspannte.
4: Ja,
3: Entspannungsraum.
4: Ja, und das ist doch richtig, Vanja.
3: Echt? Oh, Gott sei Dank.
4: Tüllemont. Es ist total niedlich. Ich muss das vorlesen. Ja. Also, das setzt sich aus den niederländischen Wörtern snüffelen von schnüffeln und döselen von dösen zusammen und beschreibt das Konzept durch gedimmtes Licht, sanfte Klänge und beruhigende Düfte sollen die Sinne angeregt und gleichzeitig entspannt werden.
3: Das ist schön. Wow.
4: Snöseln.
3: Wieder was dazugelernt. Snöseln.
4: Lass mal ein bisschen snöseln.
3: Also morgen nächste Runde, wie immer 7.40 Uhr, gibt es brandneue Fragen. Wir lernen alle was dazu und haben Spaß hier beim Gute-Laune-Morgen-Quiz bei der neuen Welle.
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0: ihr könnt auch auf uns zählen. Die neue Welle wünscht einen schönen Start in die neue Woche. Mit guter Laune Musik geht's gleich weiter. Ofenbach featuring Norma Jean Martin mit Overdrive. Jetzt haben wir es 7:47, genau.
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2: Die EU hat großen Einfluss auf unser Leben. Zum Beispiel regelt Europa, was wir bei Flugreisen demnächst extra zahlen müssen, beziehungsweise künftig nicht mehr extra zahlen müssen. Es steht nämlich eine Reform der EU-Fluggastrechte an. Außerdem will Brüssel eine konkrete Richtung für Social-Media-Altersgrenzen bei Kindern und Jugendlichen anstoßen. Wann da mit einem echten Gesetz zu rechnen ist, das klären wir in 15 Minuten in den Neue Welle News.
1: Der Montag heute, fantastisch sonnig, auch wenn ihr arbeiten müsst, die Sonne begleitet euch den ganzen Tag über. Also von daher heute Nachmittag schön rausgehen, schön einschmieren, viel trinken, 33 Grad.
0: 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Neuer Blitzer ist da. Enis hat's gesehen am Ortsausgang Gondelsheim in Richtung Obergrombach. Da stehen sie in der 30er-Zone. Und dann plant mal bitte mehr Zeit ein, und zwar deutlich mehr als sonst, an der A8 in Richtung Karlsruhe. Zwischen Pforzheim Ost und Nord ist ein Fahrzeug auf der linken Spur liegen geblieben und ihr steht jetzt hier 15 bis 20 Minuten im Stau.
1: Und jetzt für euren guten Start an den Montag Lieblingsmusik von Ofenbach hier bei der neuen Welle.

0: Das ist sommerlicher Sound für einen sommerlichen Montag. Und ihr seid hier genau richtig. Die neue Welle ist hier mit eurer Lieblingsmusik kurz vor 8.
1: Ja, wir sind ja alle erwachsen und wir wissen mittlerweile auch, dass das Leben nicht immer nur aus guter Laune besteht. Es gibt manchmal auch Phasen im Leben, da ist man einsam. Da zweifelt man vielleicht an sich oder mit anderen Menschen. Da verliert man kurz den Mut. Und das singt keiner so schön wie Nico Santos. Mit seiner einzigartigen Stimme hat er einen Song geschaffen, der sich genau um da dieses Thema dreht und trotzdem Mut macht, aus diesen Situationen wieder rauszukommen.
0: So ein bisschen als Motivation nach vorne zu blicken, die Dinge positiv zu sehen. Das machen wir gemeinsam mit All Time High von Nico Santos. Eure Lieblingsmusik in den nächsten 10 Minuten hier bei der neuen Welle.
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1: Metan Keimer, guten Morgen. Jahrelang hat die EU um neue Rechte für Flugpassagiere gerungen. Mit der Abstimmung der Minister heute in Brüssel nimmt die Reform wohl ihre letzte Hürde. Neue Welle-Reporterin Tanja Wagner, was ändert sich denn jetzt?
2: Kinder unter 14 sollen im Flugzeug neben ihren Eltern sitzen dürfen, ohne dass dafür eine Sitzplatzreservierung fällig wird. Das gilt auch für Begleitpersonen von Menschen mit Behinderung. Außerdem sollen Airlines künftig Tickets kostenlos korrigieren müssen, wenn Schreibfehler im Namen auftauchen, sowie Boardingpässe ausdrucken müssen, ohne extra Gebühren dafür zu kassieren. Die Regelungen für Entschädigungen bei verspäteten oder ausgefallenen Flügen sollen dagegen bleiben, wie sie sind.
1: Außerdem bekommt EU-Kommissionspräsidentin von der Leyen heute von Experten noch einen Bericht vorgelegt mit wegweisenden Ratschlägen zu einem möglichen Mindestalter für Social Media. Die Empfehlungen könnten auch für die deutsche Debatte über ein Verbot für Kinder und Jugendliche entscheidend sein. Viele von euch haben es vielleicht am Samstag auch gesehen, am frühen Abend so eine riesengroße Rauchwolke überm nördlichen Landkreis Karlsruhe. Genauer bei Stutensee-Friedrichsthal. Dort standen Gräser und Büsche in Flammen. Wegen der Trockenheit fraß sich das Feuer rasend schnell durch die knochentrockene Vegetation und drohte auch auf Wohnhäuser überzugreifen. Ein betreutes Wohnen in Friedrichsthal wurde evakuiert. 27 Bewohner wurden da in Sicherheit gebracht. Und die Feuerwehr konnte die Flammen erst unmittelbar vor den Hausmauern löschen. Zum Sport. Tennisprofi Alexander Zverev hat das Finale im Wimbledon verloren. Nach einem 4-Stunden-Match gegen den Weltranglisten-Ersten Jannik Sinner. Gegen den Italiener, da hat Zverev jetzt mittlerweile zum 10. Mal in Folge verloren. Jannik, ich mag dich nicht mehr, witzelte der Deutsche daraufhin später. Zuvor kam auch noch Bundeskanzler Merz zu Zverev in die Kabine. Der hatte sich das Finale in Wimbledon live angeschaut. Und vom Tennis zum Fußball. Da läuft ja noch die Weltmeisterschaft in Amerika. Nur noch 4 Mannschaften sind übrig. Nerven liegen zunehmend blank. 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
4: Der Montag heute hochsommerlich sonnig. Zum Nachmittag ziehen ein paar mehr Wolken durch. Aber ich glaube, alle freuen sich einfach schon mal so ein bisschen auf den Dienstag vor. Denn da kann es stellenweise ein paar Regentropfen geben. Am Mittwoch ebenfalls die Temperaturen weit über 30 Grad.
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5: 8:02, Max hat einen neuen Blitzer gemeldet am Karlsruher Dreieck, wenn ihr von der A8 auf die A5 in Richtung Basel fahrt. Dankeschön. Auch am Ortsausgang Gondelsheim stehen sie Richtung Obergrombach. Achtung, da sind nur 30 erlaubt. Und in Iffezheim ein Blitzer an der Iffezheimer Hauptstraße hier in Höhe Dönerladen. Habt ihr auch noch was gesehen? Sagt gerne mal Bescheid. Warnt die Community über die 0721 2016 300.
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5: Ja, plant mal 30 Minuten mehr Zeit ein heute Morgen an der A8, wenn ihr Karlsruhe Richtung Stuttgart fahrt. Denn bei Pforzheim im Baustellenbereich, ganz blöde Stelle, da ist ein Wohnmobil liegen geblieben und blockiert jetzt die rechte Spur. Der Stau geht bis Pforzheim West zurück. Wie gesagt, 20 bis 30 Minuten Zeitverlust hier in diesem Bereich. 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
4: Voll schön, dass ihr dabei seid an diesem Montag.
5: Hi, guten Morgen.
4: Und wir rätseln uns gemeinsam rein in die neue Woche und zwar bei eurem Lieblingsspiel Stadt, Land, Quatsch.
5: Manuela kommt aus Karlsruhe und ist unsere erste Mitspielerin in dieser Woche. Sie liebt Spiele, insbesondere die guten alten Klassiker.
6: Mir zocke viel Rommi, Mensch ärger dich nicht, Kniffel, ja.
5: Geil. Und dann so in der ganzen Family, wie man das kennt?
6: Genau.
4: Und einer der Spieleklassiker bei der neuen Welle in der Morgenshow ist Stadtland Quatsch. Das zocken wir heute mit dir, Manuela, in den nächsten 10 Minuten.
6: Okay, alles klar.

0: Freut euch schon mal, denn gleich kommt die wunderschöne Stimme von Samu Haber zu euch.
1: Ja.
0: Als Sänger von Sunrise Avenue wird er singen Hollywood Hills hier bei der neuen Welle für den guten Start in die neue Woche. Wir haben es jetzt 8:10.
2: Stadt,
3: Land,
4: Quatsch. Ihr rätselt jetzt alle wieder vorm Radio mit bei eurem Lieblingsspiel. Ist ganz easy zu begreifen. Es gibt 30 Sekunden auf der Uhr, es gibt einen Buchstaben, viele Kategorien und von euch gibt es dann Antworten. Und die bekommen wir jetzt bei unserer Spielrunde von Manuela aus Karlsruhe. Hallo.
5: Hallo.
0: Manuela, auf meinem Zettel steht, dass du Verkäuferin bist. Was verkaufst du?
5: Ja, Mode.
0: Oh. Mode, oh. Das heißt, du weißt dann auch immer, was so angesagt ist und was Trend ist. Was ist denn gerade so Trendfarbe in diesem Sommer?
5: Mint.
0: Mint.
4: Oh, meine Lieblingsfarbe.
0: Na, siehst du, guck mal, da haben sie schon wieder zwei gefunden. Also, Manuela aus Karlsruhe, wenn du den Wochensieg machst, dann schenken wir dir Eintrittstickets für die Ninja World in Karlsruhe. Das ist ein total geiler Entertainment Park und da darfst du sogar noch auf eine Trampolinhalle gehen und dich so richtig mal aushüpfen.
5: Das ist super.
4: Und zwar für dich und vier deiner Lieblingsmenschen.
5: Super.
6: So. Der Buchstabe des Morgens ist R wie Richard.
0: Stadt.
5: Regensburg.
0: Ein Land.
5: Russland.
0: Im Urlaubskoffer.
5: Regenschirm.
0: Im Garten.
5: Rosen.
0: Das macht dich glücklich.
5: Reichtum.
0: Aus den 90ern.
5: Richie Rich.
0: Kündigungsgrund.
5: Recht haben wollen.
0: Wow. Ein Fußballer mit R.
5: Ronaldo.
0: Das kochst du gerne?
5: Rouladen.
0: Eine Sportart?
5: Rugby. Ja.
0: Geil.
4: Da war der Bing Bong Bang schon da, meine Liebe. Geil.
0: Manuela, das war eine tolle Runde.
4: Wahnsinn.
5: Also, dankeschön.
0: Wirklich, wie cool du geblieben bist. Wie so James Bond. Also wirklich, um dich rum, Riesenchaos. Aber Manuela aus Karlsruhe ist die Ruhe selber.
4: Man merkt einfach, dass du halt so eine kleine Zuckermaus bist, dass du einfach gerne spielst. Du weißt, wo der Hase hoppelt, ey.
0: Und Rouladen macht sie auch noch. Ich liebe Rouladen.
4: Ich hab so Bock, ey.
0: Ja. Ja. Was machst du dazu? Gibt's was?
5: Spätzle und Rotkraut.
0: Oh, ja, Rotkraut.
4: Richtig.
0: Rotkraut. Schön durchgekochtes Rotkraut, gell?
5: Also ja, nicht
0: nur eine halbe Stunde, sondern ruhig ein paar Stunden auf dem Herd.
5: Ah. Jawohl.
0: Geil.
4: Wir bringen jetzt noch mal ein bisschen Licht ins Dunkel. Aus den 90ern hast du gesagt, Richie Rich. Das ist ein Kinofilm oder ein Film gewesen mit Macaulay Culkin, ne?
0: Ganz genau.
5: Genau.
4: Ja, bloß für alle, die sich fragen, wer war das?
0: Ja,
4: richtig. Also, ist auf jeden Fall richtig und ich zähle zusammen. Wow. Ey. 9 Punkte!
5: Na, das ist doch toll.
0: So, ihr macht auch gerne mal mit. Bewerbt euch dafür ganz einfach auf dieneuewelle.de.
4: Und dann morgen wieder einschalten. 8:10. Und hier geht's jetzt weiter mit eurer Lieblingsmusik.

0: Das ist der Gute-Laune-Start in die neue Woche. Am Montagmorgen sagen wir Hallöchen.
1: Hallöchen.
0: Und das um 8 Uhr und 16 Minuten.
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1: Es ist die finale Woche bei der Fußball-Weltmeisterschaft. Morgen starten die Halbfinals. Und zum allerersten Mal in der Geschichte einer Fußball-WM stehen die 4 bestplatzierten Nationen der FIFA-Weltrangliste im Halbfinale. Das sind Frankreich, Spanien, Argentinien und England.
0: Ja, und abseits vom Platz gibt es allerdings gerade so ein paar unschöne Diskussionen. Das habt ihr bestimmt auch mitbekommen. Im englischen Team streiten sich Trainer und Spieler.
1: Ja.
0: Und vor dem Halbfinale, Frankreich gegen Spanien, sorgt eine angeblich rassistische Äußerung für Empörung. Newsman Tom, was ist denn da los?
4: Ja, gucken wir erstmal auf England. Also nach dem 2:1 im Viertelfinale gegen Norwegen, da hatte Englands Trainer Thomas Tuchel gesagt, seine Mannschaft habe Glück gehabt, sei nachlässig gewesen und habe viele technische Fehler gemacht. Doppeltorschütze Jude Bellingham konterte mit der Aussage, dass man nicht jedes Spiel mit 1000 Pässen, sondern auch mal schmutzig gewinnen müsse. Knackt's da etwa bei den Three Lions? Nun hat sich Kapitän Harry Kane zu Wort gemeldet und bezieht klar Stellung. Tuchel versuche, das Beste aus uns herauszuholen und wir wissen, dass wir noch ein Level besser spielen können. Also Kane springt da dem deutschen Trainer bei. Im Halbfinale trifft England übrigens am Mittwoch auf Argentinien.
0: Okay, dann hätten wir das mit England erstmal abgehakt. Was ist denn mit der Empörung zwischen Frankreich und Spanien?
4: Der frühere spanische Ministerpräsident Mariano Rajoy sorgt mit einer Äußerung hier für Empörung. Also der konservative Ex-Politiker schrieb in einem Beitrag für eine Online-Plattform, dass Frankreich über einen Kader auf höchstem Niveau verfüge. Allerdings stünden keine Franzosen im Team. Rajoys Beitrag stieß sowohl in Frankreich als auch in Spanien auf massive Ablehnung. Der französische Fußballverbandspräsident Diallo schrieb auf X von unerträglichem Rassismus. Auch der aktuelle spanische Ministerpräsident Pedro Sánchez betonte, dass die bessere Mannschaft gewinnen und der Rassismus verlieren möge.
0: Das wäre natürlich schön. Auf jeden Fall. So, Spanien-Frankreich, übrigens das nächste Spiel bei der Fußball-Weltmeisterschaft. Wenn ihr euch das anschauen wollt, dann müsst ihr morgen um 21 Uhr euch ein Public Viewing raussuchen oder eben zu Hause den Fernseher einschalten.
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0: Wir rocken euch durch diesen Montagmorgen gemeinsam. Die neue Welle ist da und das um kurz vor 8:30.
1: Ich habe so ein bisschen das Gefühl, durch die Fußball-Weltmeisterschaft gehen andere Sportarten gerade so ein bisschen unter. Mhm. Ja, wenn nicht ganz so irgendwie. Tour de France läuft übrigens.
0: Ach so, ja, gut, auch, dass du sagst das.
1: Ja, schon seit einer Woche. Ja, und dann war ja gestern das große Finale in Wimbledon, eines der bedeutendsten Tennisturniere der Welt. Und unser Deutscher Alexander Zverev, der stand im Finale, hat aber leider nicht gewonnen. Mittlerweile schon zum 10. Mal gegen seinen Albtraumgegner Jannik Sinner. Und nach dem Spiel hat er dann auch gesagt, Jannik, ich mag dich nicht mehr. Ja, das Ganze natürlich mit Augenzwinkern.
0: Ja, na klar.
1: Ist trotzdem eine Riesenleistung, es ins Finale geschafft zu haben. Glückwunsch auch zum 2. Platz an Alex Zverev.
0: Und wir feiern eure Lieblingsmusik in den nächsten 10 Minuten hier mit dem Kracher-Song von Powerfrau Pink. Trustful. Bleibt also einfach gerne hier bei der neuen Welle.
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1: Mit Tom Keimer. Guten Morgen. EU-Kommissionspräsidentin Ursula von der Leyen bekommt heute von Experten einen Bericht mit Ratschlägen zu einem möglichen Mindestalter für soziale Netzwerke. Die könnten natürlich auch für die deutsche Debatte über Social-Media-Verbote entscheidend sein. Von der Leyen hatte den Einfluss von TikTok und Co. kritisiert und deshalb Experten beauftragt, sie zu Kinder- und Jugendschutz im Internet zu beraten. Uns hat die Feuerwehr Bruchsal eine Nachricht geschrieben. Da steht, ein Kollege, Freund und Feuerwehrkamerad braucht Unterstützung. Klaus aus dem Ordnungsamt ist an Leukämie erkrankt. Deshalb organisiert die Feuerwehr Bruchsal nun gemeinsam mit der DKMS eine Typisierungsaktion, um einen passenden Stammzellenspender zu finden. Wie ihr Klaus helfen könnt und wann die Typisierungsaktion ist, das lest ihr auf dieneuewelle.de und in der Neue Welle App.
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3: Auch in dieser Woche wieder Hochsommerwetter in der kompletten neue Welle-Region. Es gibt viel Sonne für euch. Erst zum Nachmittag ziehen allmählich ein paar Wolken ran. Es bleibt aber trocken bei 33 Grad. Morgen und am Mittwoch kann es vereinzelt mal regnen.
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4: 8.31 Uhr, Julian hat den neuesten Blitzer gemeldet. In Karlsruhe stehen sie an der Kaiserallee in Höhe Bürgeramt. Auch in Eggenstein-Leopoldshafen ein Blitzer an der Finsbrücke hier Andreasbräu. Und auch an der A5 Richtung Basel, Raststätte Baden-Baden im 120er-Bereich. Habt ihr auch noch einen Blitzer gesehen? Hey, dann warnt einfach alle, die unterwegs sind. Nutzt dafür ganz einfach die 0721 20 16 300.
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4: Vorsicht an der A8 Stuttgart Richtung Karlsruhe zwischen Pforzheim West und Karlsbad. Da steht ein defektes Fahrzeug auf dem Standstreifen. Und dann plant bitte 20 Minuten Mehrzeit ein durch Bauarbeiten an der A5 Richtung Heidelberg zwischen Kronau und Walldorf. Ein paar Kilometer stockenden Verkehr. 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
3: 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Also zusätzlich 8.30 Uhr und 15.30 Uhr. Denn da sagen wir nämlich einen Namen zu diesen Uhrzeiten. Ist es eurer? Habt ihr zwei Songs Zeit, uns zurückzurufen und zack, gehören die 100 Euro Tankzuschuss euch.
4: Den nächsten Tankrabatt, den würden wir jetzt gerne auszahlen. Ja. Die Kohle sitzt locker bei uns.
3: Das sagst du so gut. Ja, na komm, mach mal.
4: Also, wir suchen heute Morgen eine Frau. Eine Frau aus Offenbach an der Queich. Eine Frau, die mit diesem Tankzuschuss, falls sie ihn dann gewinnen wird und uns zurückruft, ihre Schwester unterstützen möchte.
3: Toll.
4: Eine Frau mit dem Namen Carlotta Kiekebusch.
3: Also, liebe Carlotta Kiekebusch aus Offenbach an der Queich, wenn du jetzt die neue Welle hörst, dann ruf zurück. Wähl dazu die 0721 2016 300 und vielleicht kennt ihr ja Carlotta Kiekebusch aus Offenbach an der Queich, dann sagt ihr bitte Bescheid, dass sie hier bei der neue Welle anrufen soll.
4: Ja, und ihr bleibt bitte auch dran, denn sollte Carlotta nicht zurückrufen, dann lesen wir den nächsten Namen vor und das könnte dann ihr sein.
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0: Tanken eure Power-Energie-Batterien auf mit eurer Lieblingsmusik hier bei der Neuen Welle am Montagmorgen. Es ist 8.37 Uhr.
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3: So ist es.
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0: Denn zu diesen Uhrzeiten, die Carsten gerade gesagt hat, lesen wir einen Namen aus den Anmeldungen vor. Im Idealfall ist das dann euer Name und dann habt ihr 2 Songs Zeit, uns zurückzurufen und zack, geht der Tankrabatt auf unsere Kosten.
2: Ja. So, wir haben gerade eben einen Namen durchgesagt und zwar den Namen von Carlotta Kiekebusch aus Offenbach an der Queich.
0: Ja, jetzt ist die Frage, ne? Ist Carlotta Kiekebusch aus Offenbach an der Queich in der Leitung oder nicht? Dann nennen wir euren Namen und spielen weiter. Hallo? Die Neue Welle ist hier.
4: Hallo, Carlotta am Telefon.
2: Carlotta, du bist eine Gewinnerin!
4: Ja, vielen Dank.
0: Das sind 100 Euro auf unsere Kosten. Herzlichen Glückwunsch!
4: Ja, vielen, vielen lieben Dank. Ich freue mich wirklich mega. Dankeschön.
2: Liebe Carlotta, herzlichen Glückwunsch. Und du hast uns ja auch irgendwie per Mail geschrieben, dass der Tankrabatt, die 100 Euro gar nicht für dich sind, sondern für einen ganz besonderen Menschen aus einem wirklich auch ganz besonderen Grund.
4: Genau, der Tankrabatt ist für meine kleine Schwester. Ach, jetzt muss ich gucken, dass ich nicht ganz emotional werde, okay. Weil sie einfach ein ganz, ganz toller Mensch ist und wir im letzten Jahr viel durchgemacht haben. Und ich einfach mal Danke sagen möchte, weil sie immer für mich da ist und einfach ein ganz toller Mensch ist. Genau.
2: Och, Carlotta, ja, ich hab Gänsehaut. Ja. Darf ich dich telefonisch in den Arm nehmen?
4: Sehr gerne, Dankeschön.
2: Oh Mann, okay. Das heißt, ihr beide seid so richtig 2 Schwestern, die gemeinsam durch dick und dünn gehen.
4: Genau, und sie macht immer ganz, ganz viel für mich und ist sehr, sehr aufmerksam. Und ich bin da immer so ein bisschen verpeilt und habe gedacht, es ist einfach mal eine schöne Möglichkeit, ihr Danke zu sagen dafür, dass sie die beste Schwester ist, die man sich nur wünschen kann. Genau.
0: Das ist so ein schöner Grund. Wir haben wirklich Gänsehaut, Pippi in den Augen und das ist einfach wirklich die schönste Art und Weise, Danke zu sagen.
2: Wie heißt denn deine Schwester?
4: Francesca ist meine Schwester.
2: Okay,
4: genau.
2: Francesca. Sei ganz lieb gegrüßt, falls du das nicht hörst. Wir werden dir einen Mitschnitt machen, damit du die tollen Worte deiner Schwester, deiner großen Schwester hören wirst, weil das war wirklich gerade zuckersüß.
4: Ach. Vielen, vielen Dank.
2: Carlotta, bleib noch bitte noch einen Augenblick am Telefon. Du bist uns noch nicht ganz los. Wir wollen kurz noch mit dir sprechen. Wir brauchen noch als so Sache. Und wie gesagt, ganz, ganz großes Drückerchen an dich und deine Schwester und danke, dass du die Neue Welle hörst.
4: Und vielen Dank euch, gell? Danke. Schönen Tag noch.
0: Dir auch. So, und eure Chance habt ihr dann heute Nachmittag wieder 15.30 Uhr. Also flicks noch anmelden auf www.dieneuewelle.de.
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0: Das ist der gute Laune-Start in die neue Woche. Hier ist die neue Welle an diesem Montagmorgen, von dem alle sagen, ja, es ist ein Montag.
1: Ja, aber ein sonniger Montag, Freunde.
0: Das stimmt. 8.44 Uhr haben wir es übrigens. Und gleich geht's weiter mit eurer Lieblingsmusik. Walk the Moon, Shut Up and Dance. Toller Song.
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0: Gleich geht's weiter mit guter Laune Musik hier bei der neuen Welle für den perfekten Start in die neue Woche. David Guetta, Forever Young, haben wir für euch rausgesucht. Jetzt haben wir es 8 Uhr und 48 Minuten.
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2: Zum Sport. Tennisprofi Alexander Zverev hat das Finale in Wimbledon verloren nach einem 4-Stunden-Match gegen den Weltranglisten-Ersten Jannik Sinner. Der ist ja sowas wie Zverevs Nemesis. Ne? Gegen Sinner hat der Deutsche jetzt das 10. Mal in Folge verloren. Jannik, ich mag dich nicht mehr, witzelte Zverev anschließend im Interview. Ein Match anderer Art lief in Stutensee, da ist OB-Wahl. Wie es ausging, das hört ihr in 15 Minuten in den Neue Welle News.
1: Hochsommerliches Wetter in der Neue Welle Region. Passt gut auf euch auf, ne? Nicht, dass ihr irgendwelche Kreislaufprobleme bekommt. Trinkt viel, 33 Grad, heute mehr Sonne als Wolken.
0: Das neue Welle Verkehrsupdate mit einem neuen Blitzer. Den hat Christian gemeldet an der B36. Da stehen sie Richtung Rastatt in Höhe Bietigheim. Und dann fahrt bitte super vorsichtig, denn jemand hat eine Tür verloren. Hä? Und die liegt jetzt auf der Straße. Und zwar auf der B10. Wenn ihr Pforzheim Richtung Karlsruhe fahrt, zwischen Pforzheim und Wilferdingen, da hat jemand eine Tür verloren.
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0: Das ist euer sonniger Montagmorgen hier bei der Neuen Welle mit eurer Lieblingsmusik. Und wir sagen herzlichen Glückwunsch an alle, die Geburtstag haben heute.
1: Ja, Glückwunsch.
0: Ja, ihr seid in bester Gesellschaft, denn Deutschlands Quizmaster Nummer 1, Günther Jauch, wird heute 70.
1: 70?
0: Jawohl, ja.
1: Ist er da schon in Rente eigentlich?
0: Och, naja, ja, also so offiziell schon, aber noch nicht in Fernsehrente. Ich glaube, der wird Wer wird Millionär noch, ach Gott, wie lange moderieren.
1: Ja, und dann sehen wir die Aufzeichnungen noch. Noch ewig,
0: ja, genau,
1: lange. So Leute, das hier ist eine wunderschöne Kooperation. Ein alter Song auf neu gemixt. Cyril hat's gemacht und Stumbling In ist dabei rausgekommen. Das ist ein richtig guter Laune-Song und den bekommt ihr in den nächsten 10 Minuten hier bei der Neuen Welle.
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14: Mit Tom Keimer, guten Morgen. Soziale Netzwerke wie TikTok oder Instagram sind nicht gut für Kinder und Jugendliche. Wie können wir sie schützen? Experten übergeben der EU-Kommission heute Empfehlungen. Neue Welle-Reporter Dieter Ebeling.
15: Die EU-Kommission will keine unterschiedlichen Regeln in den EU-Ländern. Frankreich, Polen, Spanien, Griechenland und Österreich wollen beispielsweise Social-Media-Verbote, allerdings für verschiedene Altersgruppen mit unterschiedlichen Details. Ohne eine klare, einheitliche Ansage gegenüber den großen Anbietern geht das aber nicht. Und die Digitalpolitik ist nun mal Sache der Kommission. Der Expertenbericht wird nach der Sommerpause zu einem konkreten Vorschlag führen, der dann wohl auch heftig diskutiert wird.
14: Ja, heute schon beschlossen werden sollen die neuen EU-Fluggastrechte. Unter anderem Familien sollen besser gestellt werden. Zum Beispiel haben Kinder unter 14 Jahren künftig das Recht, im Flieger ohne Aufpreis bei der Reservierung neben ihren Eltern zu sitzen. An diesem Wochenende sind mindestens 5 Menschen beim Baden in Deutschland ertrunken, darunter auch eine 13-Jährige in Schleswig-Holstein. Die DLRG warnt daher eindringlich vor Gefahren beim Schwimmen.
16: Schon im Juni hatte es so viele Badetote gegeben wie seit mehr als 20 Jahren nicht mehr. Nach Angaben der DLRG ertranken im Juni bundesweit mindestens 99 Menschen, so viele wie seit dem Hitzesommer 2003 in keinem Juni mehr. Besonders häufig kamen Männer ums Leben, viele Opfer waren jünger als 30 Jahre. Die meisten tödlichen Unfälle ereigneten sich in Seen und Flüssen. Die DLRG rät, nur an bewachten Badestellen schwimmen zu gehen, nicht überhitzt ins Wasser zu springen und Kinder am Wasser nie unbeaufsichtigt zu lassen.
14: Soweit Neue Welle-Reporter Thomas Pleskin. Und noch ein bisschen Hollywood-Action am späten Sonntagabend in Ettlingen. Schnelle, kurze Verfolgungsjagd mit der Polizei samt anschließendem Unfall und geglückter Flucht. Eine Polizeistreife wollte einen weißen Mercedes kontrollieren, doch der Fahrer gab Gas. Später fanden die Beamten den Mercedes dann im Straßengraben. Der Mann am Steuer, der war zu Fuß über alle Berge. Die Fahndung läuft. 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
0: Filmreifes Sommerwetter bekommen wir in der neuen Welle-Region. Viel blauer Himmel, Sonnenschein bis in die Abendstunden. Zum Nachmittag hin hier und da ein paar mehr Wolken. Die Temperaturen heiß, 33 Grad maximal. In den nächsten Tagen bleibt es hitzig, allerdings kann es da vereinzelt gewittern und regnen.
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1: Um 8:40 wissen wir dank Axel, dass am Karlsruher Dreieck Fotos gemacht werden, wenn ihr zu schnell fahrt. Und zwar, wenn ihr von der A5 auf die A8 in Richtung Pforzheim fahrt. In Karlsruhe steht ein Blitzer auch am Kaiserallee, Höhe Bürgeramt. Dank Julian wissen wir das Ding. Und am Ortsausgang Gondelsheim Richtung Obergrombach in der 30er-Zone werden ebenfalls Fotos gemacht. Habt ihr noch einen Blitzer entdeckt? Dann warnt einfach alle, die unterwegs sind. Dann nutzt dazu die 0721 20 16 300.
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1: Vorsicht an der A8 in Richtung Stuttgart zwischen Pforzheim bzw. bei Pforzheim im Baustellenbereich. Da ist blöderweise ein Wohnmobil liegen geblieben und steht hier auf der rechten Spur. Ihr steht deswegen natürlich im Stau und plant mal ungefähr 15 bis 20 Minuten mehr Zeit ein. Und auch immer noch Vorsicht. Nein, die Tür ist weg. Gott sei Dank. Okay, vorhin lag eine Tür noch auf der Fahrbahn. Ich hätte es sonst keine nochmal weitergesagt, aber die Polizei hat die Meldung gerade rausgelöscht. Also das ist ja eine kleine gute Nachricht. Die Tür ist wieder von der Straße runter. Alle Verkehrsupdates übrigens auch jederzeit zum Nachlesen. Checkt das mal in der kostenlosen Neue Welle App und natürlich auf dieneuewelle.de.
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1: Und das am Montagmorgen. Schön, dass wir alle wieder zusammen sind.
0: Hallöchen.
1: Bevor wir gemeinsam in die neue Woche starten, lasst uns noch mal ganz kurz über das sprechen, was am Wochenende passiert ist. Da wurden in vielen Städten über 10.000 Luftballons aufgehängt.
0: Ja, auch in Karlsruhe an der sogenannten Elefantenbrücke hingen diese Luftballons. Und diese Ballons waren alle schwarz. Und das hat einen ernsten Grund. Für wen oder was deutschlandweit eine Mahnwache gehalten wurde, das sagen wir euch in 10 Minuten.

0: Das ist Lieblingsmusik fürs Herz von Adele. Hier bei der Neuen Welle am Montag. Wir haben es jetzt 9.14 Uhr.
1: Und bevor man was Neues startet, da muss man erstmal das Alte abhaken.
2: Das stimmt.
1: Und genau deswegen, bevor ihr die neue Woche startet, lasst uns noch mal ganz kurz über das Wochenende reden, was da los war.
0: Ja, da hingen in vielen deutschen Städten über
1: abhaken.
2: Das stimmt.
1: Und genau deswegen, bevor ihr die neue Woche startet, lasst uns noch mal ganz kurz über das Wochenende reden, was da los war.
0: Ja,

0: dazu, dass es nächstes Jahr zu einem massiven Abbau von ambulanten Psychotherapieplätzen kommt. Die Psychotherapie in Deutschland wird massiv zurückgebaut und das bedeutet viel weniger Versorgung für betroffene Menschen.
1: Ja, die Mahnwache fand statt und zwar in 17 deutschen Städten. In jeder Stadt wurden 600 schwarze Ballons aufgehängt. Insgesamt standen die symbolisch, also 10.000 Luftballons, für die 10.372 Menschen, die sich 2024 in Deutschland das Leben genommen haben.
0: Also wir wissen ja, dass es bereits vor dieser Reform extreme Versorgungsprobleme gab. Also man hat vor dieser Reform schon mehrere Monate bis zu einem Jahr auf einen Therapieplatz gewartet. Durch die Kürzungen wird es noch mehr. Das heißt, wir fordern einen Ausbau und die Rücknahme, die sofortige Rücknahme der Kürzungen.
2: Ja, also während immer mehr Menschen psychologische Unterstützung benötigen, dreht die Bundesregierung mit einem neuen Gesetz den Geldhahn zu. Und genau dagegen hat an diesem Wochenende diese Mahnwache stattgefunden. Für viele psychologische Psychotherapeuten ein sehr wichtiges Anliegen.
1: Ja, ihr könnt euch die Luftballons und auch die Statements der Fachleute bei uns anschauen. Und zwar hier bei der Neuen Welle auf dem Instagram-Kanal. Und wenn ihr auch der Meinung seid, wir brauchen eine bessere psychologische Betreuung, dann lasst gerne ein Like da.
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1: Den Song von Linkin Park meine ich, Numb. Ist schon cool, oder?
2: Ja, fetzige Nummer, ja.
1: Ja, freue ich mich auch, dass wir das spielen dürfen hier für euch in der Neue Welle Morgenshow für den Gute-Laune-Start in die neue Woche. Gleich geht's ja weiter mit eurer Lieblingsmusik und die richtet sich an alle Singles da draußen. Ja, an alle, die jetzt vielleicht so gerade eine App runtergeladen haben, um irgendwie einen Partner, eine Partnerin kennenzulernen oder die, wie ich, einen Tanzkurs machen.
2: Und das mit der App, das war so ein Wink in meine Richtung. Ja, ja, ich merke schon.
1: So, man hat ja manchmal, wenn man dann alleine ist, oft das Gefühl, man findet nie die richtige Liebe und man findet nicht den richtigen Partner und so weiter. Und darum geht's um Michael Schulte hier bei dem Song Afterlife. Weil irgendwann steht sie oder er dann doch vor einem und dann muss man halt zugreifen. Dann muss man sagen, hallo, ja, ich nehme dich mit nach Hause, keine Ahnung.
2: Oder in deinem Fall mit demjenigen tanzen, derjenigen, besser gesagt. Ne? Also, wir gucken in die richtige Richtung mit eurer Lieblingsmusik gleich hier bei der Neuen Welle.
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2: Habt ihr bei euch die Jalousien auch schon?

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3: Habt ihr bei euch die Jalousien auch schon runtergemacht und die Klimaanlage angeworfen, insofern das bei euch bei der Arbeit möglich ist?
0: Ja, vor allen Dingen habe ich es zu Hause gemacht. Ich mache zu Hause immer, wenn ich gehe, alle Jalousien runter. Ja, weil wenn die Sonne reinknallt, die Hitze kriegst du nie wieder raus.
3: Definitiv nicht. 33 Grad gibt's heute am Thermometer an diesem Montag. Dazu viel Sonne zum Nachmittag hin, ein bisschen wolkiger. Der Regen kommt dann vereinzelt morgen am Dienstag und am Mittwoch ist es heiß, allerdings auch mit Risiko auf Gewitter.
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0: 9:30 Uhr. Silvia und Timo haben den neuesten Blitzer gemeldet. In Eggenstein-Leopoldshafen, direkt an der Finsbrücke, in Höhe Andreasbräu. Auch in Iffelsheim steht ein Blitzer. Iffelsheimer Hauptstraße ist das, beim Dönerladen. Und auch B3, Ettlingen Richtung Karlsruhe, an der Ampel im 50er-Bereich. Wenn ihr auch noch einen Blitzer gesehen habt, dann warnt einfach alle anderen, die unterwegs sind. Ja, das ist die gute Tat des Tages. Meldet euch über die 0721 20 16 300.
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0: Auf der A8, Vorsicht, Richtung Stuttgart, da ist ein Fahrzeug auf dem Standstreifen liegen geblieben, genauer gesagt zwischen Karlsbad und Pforzheim West. Im Bereich Baustelle Stuttgart, also Pforzheim Richtung Stuttgart, plant mal bitte 15 Minuten mehr Zeit ein und die gleiche Zeit braucht ihr auch noch an der B462, hier in Höhe der Autobahnauffahrt Rastatt. Da gab es auch in beide Richtungen momentan immer noch sehr, sehr viel Verkehr. Die Ampel schafft das einfach gerade nicht, alles abzuleiten. Auch da bitte 15 Minuten mehr Zeit einplanen. 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
0: Wir freuen uns, dass wir euch auch heute in die neue Woche an diesem Montag begleiten dürfen. Die Neue Welle Morgenshow sagt Hallöchen und guten Morgen.
3: Ja, Hallöchen.
0: Und falls ihr es heute früh verpasst habt, so gegen 8.35 Uhr, da haben wir ein bisschen geweint hier in der Neue Welle Morgenshow, aber auch vor Glück.
3: Ja.
0: Ja, wir hatten eine Hörerin dran, Carlotta hieß sie, aus Offenbach an der Queich. Und warum wir über einen Tankgutschein ein bisschen geweint haben, das wollen wir euch nochmal vorspielen. Vielleicht
3: geht's euch genauso wie uns.
0: Ja, ich weiß nicht. Mal gucken, ne? Also in 10 Minuten erzählen wir euch die Geschichte und spielen euch den Ausschnitt aus heute Morgen nochmal vor.

0: Das ist der gute Laune-Start in den Montag. Hier ist die neue Welle. Gleich geht's weiter mit eurer Lieblingsmusik. Und da haben wir Ed Sheeran und Shivers rausgesucht. Wir haben es jetzt 9:42 Uhr.
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0: Ja, diese beiden Uhrzeiten, 8:30, 15:30, die sind so wichtig, weil da sagen wir ja dann euren Namen durch. Ne? Wenn ihr den im Radio hört, habt ihr 2 Songs Zeit, uns zurückzurufen. Und heute früh hat das wunderbar funktioniert mit Carlotta aus Offenbach an der Queich. Da würde ich mal sagen, hatten wir gesucht und gefunden.
3: Hallo, Carlotta am Telefon.
0: Carlotta, du bist eine Gewinnerin!
3: Ja, vielen Dank.
2: Das sind 100 Euro. Auf unsere Kosten. Herzlichen Glückwunsch.
3: Ja, vielen, vielen lieben Dank. Ich freue mich wirklich mega. Dankeschön.
0: Ach Gott, man merkt immer, wie sprachlos die Leute teilweise am Telefon sind. Sie können es gar nicht glauben.
2: Nee.
0: Ja, das funktioniert. Und zwar 2-mal am Tag. Carlotta hat sich übrigens für den Tankrabatt bei uns angemeldet. Die 100 Euro gehen gar nicht an sie, sondern an ihren Lieblingsmenschen, Francesca.
3: Der Tankrabatt ist für meine kleine Schwester. Ach, jetzt muss ich gucken, dass ich nicht ganz emotional werde, weil sie einfach ein ganz, ganz toller Mensch ist und wir im letzten Jahr viel durchgemacht haben. Und ich einfach mal Danke sagen möchte, weil sie immer für mich da ist und einfach ein ganz toller Mensch ist. Genau. Und sie macht immer ganz, ganz viel für mich und ist sehr, sehr aufmerksam. Und ich bin da immer so ein bisschen verpeilt und habe gedacht, es ist einfach mal eine schöne Möglichkeit, ihr Danke zu sagen dafür, dass sie die beste Schwester ist, die man sich nur wünschen kann.
0: Ja. Oh, ach, tschüss, oh mein Gott, ich hab immer noch Gänsehaut. Ja, ja, wirklich.
2: Also wir gönnen das Carlotta und ihrer Schwester Francesca und ihr. Ja, gönnt euch auch mal was Gutes. Meldet euch an für den Neue Welle Tankrabatt auf dieneuewelle.de. Die nächste Chance auf euren Zuschuss heute um 15.30 Uhr.
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0: Ja, so ein paar Gitarren braucht man auch manchmal, ne? So richtig schön. Ja, hier, warm. Hau mal rein hier, die Dinger. So, hier ist die neue Welle. Das ist der gute Laune-Start rein in die neue Woche. Es ist ein Montag, wir haben es 9:56 Uhr. Und es ist Finalwoche bei der Fußball-Weltmeisterschaft. Und es stehen das allererste Mal vier der weltbesten Teams in den Halbfinals.
1: That's crazy.
0: Also die sind sogar bei der FIFA gelistet, ne? Ja. Da sind ja dann Frankreich, Spanien, Argentinien und England. Morgen spielt Frankreich gegen Spanien, 21 Uhr ist Anpfiff.
1: Und Sonntag ist ein großes Finale und auch erstmals mit einer Halbzeitshow. Unter anderem mit dabei eure Lieblingsmusiker von Coldplay. Und die bringen euch auch gleich in die nächste Stunde rein, musikalisch, hier bei der neuen Welle. Also bleibt gerne bei uns.
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14: Mit Tom Keimer, guten Tag. Bei der OB-Wahl in Stutensee gibt's noch keinen Sieger. In 2 Wochen gibt's stattdessen Stichwahl. Frank Burkhardt und Tobias Walter kommen in die zweite Runde. Sie kamen auf rund 44 bzw. 35% der Stimmen in Stutensee. Der dritte Bewerber Sven Schiebel lag mit 21% dahinter. Die noch amtierende, aber nicht wieder angetretene Rathauschefin Petra Becker verkündete gestern Abend das Ergebnis und lobte den fairen Wahlkampf. Die Rohölpreise ziehen wieder deutlich an, denn die USA haben erneut Ziele im Iran angegriffen. Unter anderem wurden iranische Militärboote in der Straße von Hormuz beschossen. Neue Welle-Reporter David Riemer.
15: Es ist bereits die vierte Angriffswelle der USA, seit der Konflikt Mitte letzter Woche wieder aufgeflammt ist. Die Attacken hätten sich gegen Raketenstellungen und Anlagen zur Luftabwehr gerichtet, berichten US-Medien. UN-Generalsekretär Guterres reagierte auf der Plattform X tief besorgt über die derzeitige Situation. Er rief den Iran und die USA auf, die Verhandlungen unverzüglich wieder aufzunehmen und offene Fragen auf diplomatischem Wege zu lösen.
14: Jahrelang hat die EU um neue Rechte für Flugpassagiere gerungen. Mit der Abstimmung der Minister heute in Brüssel nimmt die Reform wohl ihre letzte Hürde. Neue Welle-Reporterin Tanja Wagner, was ändert sich denn jetzt?
16: Kinder unter 14 sollen im Flugzeug neben ihren Eltern sitzen dürfen, ohne dass dafür eine Sitzplatzreservierung fällig wird. Das gilt auch für Begleitpersonen von Menschen mit Behinderung. Außerdem sollen Airlines künftig Tickets kostenlos korrigieren müssen, wenn Schreibfehler im Namen auftauchen, sowie Boardingpässe ausdrucken müssen, ohne extra Gebühren dafür zu kassieren. Die Regelungen für Entschädigungen bei verspäteten oder ausgefallenen Flügen sollen dagegen bleiben, wie sie sind.
14: Außerdem bekommt EU-Kommissionspräsidentin von der Leyen in diesen Minuten von Experten einen Bericht überreicht mit wegweisenden Ratschlägen zu einem möglichen Mindestalter für Social Media. Worum es Brüssel in dieser Debatte mal ganz konkret geht, das klären wir aber in 15 Minuten in den drei Themen des Tages hier. Bei der neuen Welle.
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17: Heute ist es heiß bei bis zu 34 Grad, aber es mogeln sich auch immer wieder ein paar Wolken vor die Sonne. Im neue Welle-3-Tage-Trend kann es dann auch mal regnen, bei trotzdem heißen Temperaturen von bis zu 33 Grad.
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17: Es ist 10.02 Uhr und Ivana hat uns einen Blitzer gemeldet in Karlsruhe an der Reinhold-Frank-Straße, Ecke Sophienstraße Richtung Mühlburger Tor. Außerdem wird geblitzt am Karlsruher Dreieck von der A5 auf die A8 Richtung Pforzheim und in Karlsruhe an der Kaiserallee Höhe Bürgeramt. Wenn ihr auch noch einen Blitzer gesehen habt, dann sagt doch sehr gerne Bescheid über die 0721 2016 300.
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17: Fahrt vorsichtig, wenn ihr unterwegs seid auf der A6 Mannheim Richtung Heilbronn zwischen dem Kreuz Mannheim und Mannheim-Schwetzingen. Da ist nämlich ein LKW liegen geblieben und dementsprechend liegen da jetzt ganz viele Reifenteile auf dem rechten Fahrstreifen. Außerdem ist noch ein Auto liegen geblieben auf der A8 Karlsruhe Richtung Stuttgart zwischen Karlsbad und Pforzheim West. Alle Verkehrsupdates gibt's für euch auch jederzeit zum Nachlesen auf dieneuewelle.de oder in der kostenlosen Neue Welle App.
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17: Wer von euch hat gestern Abend Tennis geguckt? Es lief ja das Wimbledon-Finale und es war so spannend, weil Alexander Zverev bisher noch nie so weit gekommen ist. Er hat zwar leider den Titel gegen den Italiener Jannik Sinner verpasst, aber dass er überhaupt bis hierhin gekommen ist, das war für Zverev schon ein echter Meilenstein. Und den können wir auch zusammen feiern mit Lieblingsmusik von Coldplay hier bei der neuen Welle.

Neue Woche, neue Themen, drei an der Zahl. Ihr hört die neue Welle mit dem Mehrmusik-Arbeitstag. Mein Name ist Tom Keimer. Wann sind unsere Kinder alt genug für TikTok und Co.? Experten haben vor wenigen Minuten EU-Kommissionspräsidentin Ursula von der Leyen einen Bericht mit wegweisenden Ratschlägen zur möglichen Einführung eines Social-Media-Mindestalters überreicht. Von der Leyen hat die großen Plattformen zuvor kritisiert, die täten nicht genug für Kinder- und Jugendschutz. Hier ist vor allem dabei auch eine Sache wichtig, dass es EU-weit einheitliche Regeln bei möglichen Social-Media-Verboten gibt. Mehrere Mitgliedstaaten sind ja schon dran, Österreich zum Beispiel, Spanien oder Frankreich, aber alle mit derzeit unterschiedlichen Altersgrenzen. Und dabei ist für Digitalpolitik in Europa wirklich die EU zuständig. Der Sommeranfang war im Südwesten vor allem heiß. Untödlich. 13 Badetote gab es allein in Baden-Württemberg im vergangenen Monat. Bundesweit ertranken 99 Menschen an deutschen Badegewässern. Im Juni meldet die DLRG und die warnt entsprechend eindringlich vor Gefahren beim Schwimmen gehen. Nicht überhitzt zum Beispiel, einfach ins kalte Wasser springen. Das kann der Körper nicht ab, auch die jungen Sportlichen nicht. Denn unter den meisten Badetoten seien mal wieder junge Männer, sagen die Rettungsschwimmer. Also, bei der Hitze

0: Die Feuerwehr konnte die Flammen wirklich erst unmittelbar vor den Hausmauern stoppen. Eine riesige Rauchwolke war auf Kilometer entfernt am Himmel zu sehen. Nur Stunden später am Samstagabend brannte dann auch ein abgeerntetes Feld zwischen Weingarten und Walsbachtal. Auch in anderen Regionen im Südwesten gab es Flächenbrände, unter anderem bei Ketsch im Rhein-Neckar-Kreis. Da brannten Heuballen, am Ende verkokelte dort eine Fläche von 35 Fußballfeldern. Die Gefahr von Wald- und Vegetationsbränden bleibt hoch. Erst am Mittwoch rechnet der Deutsche Wetterdienst mit genügend Regen und einer Entspannung.
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0: Einen schönen Arbeitstag wünschen wir euch. Hier ist die neue Welle und egal wie voll der Kopf gerade ist, wir sind so ein bisschen euer kleines Reset zwischendurch. Wir bringen euch stressfrei, entspannt und mit Motivation durch den Tag und das machen wir mit eurer Lieblingsmusik. Das ist aktuell so ein richtiger Mega-Hit von Miles Smith. Und dazu haben wir auch immer mal wieder die All-Time-Favorites von euch aus den 90ern zum Beispiel. That's me in the corner. Oh ja. Ikonisch, sage ich da nur. R.E.M. Losing My Religion ist auch mit dabei, hier bei eurer Playlist mit eurer Lieblingsmusik.
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5: Heute ist so ein Tag, da hört ihr ständig aus allen Ecken, oh mein Gott, es ist so heiß. Weil ja, heute scheint die Sonne bei bis zu 34 Grad und die Temperaturen bleiben uns auch im neue Welle-3-Tage-Trend erhalten. Es kann aber auch mal regnen.
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5: Es ist 10.30 Uhr und Timo hat uns einen Blitzer gemeldet in Iffezheim an der Iffezheimer Hauptstraße beim Dönerladen. Außerdem wird geblitzt am Ortsausgang Gondelsheim Richtung Obergrobenbach und an der A5 Basel Richtung Frankfurt. Höhe Ausfahrt Karlsruhe Mitte. Und wenn ihr auch noch einen Blitzer gesehen habt, dann sagt doch sehr gerne Bescheid über die 0721 2016 300.
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5: Fahrt vorsichtig, wenn ihr auf der A8 unterwegs seid. Karlsruhe Richtung Stuttgart zwischen Karlsbad und Pforzheim West kam es zu einem Unfall und die Unfallstelle ist noch nicht abgesichert. Außerdem ist auf der B28 Straßburg zwischen Straßburg und Freudenstadt zwischen Appenweier und der B3 und Oberkirchen in beiden Richtungen auch ein Unfall gewesen. Deswegen ist die Straße hier gesperrt. Alle Verkehrsupdates gibt's für euch auch jederzeit zum Nachlesen auf dieneuewelle.de oder in der kostenlosen Neue Welle App.
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5: Es ist Montag und wir starten zusammen rein in diese neue Arbeitswoche mit ganz viel guter Laune. Die bekommt ihr spätestens, wenn ihr mit Manuela aus Karlsruhe bei Stadtland Quatsch mitquist. Und zwar in 10 Minuten hier bei der Neuen Welle.

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3: Ihr rätselt jetzt alle wieder vorm Radio mit bei eurem Lieblingsspiel. Ist ganz easy zu begreifen. Es gibt 30 Sekunden auf der Uhr, es gibt einen Buchstaben, viele Kategorien und von euch gibt es dann Antworten. Und die bekommen wir jetzt bei unserer Spielrunde von Manuela aus Karlsruhe. Hallo.
4: Hallo.
5: Manuela, auf meinem Zettel steht, dass du Verkäuferin bist. Was verkaufst du?
4: Ja, Mode.
5: Mode, oh. Das heißt, du weißt dann auch immer, was so angesagt ist und was Trend ist. Was ist denn gerade so Trendfarbe in diesem Sommer?
4: Mint.
5: Mint.
3: Oh, meine Lieblingsfarbe.
5: Na siehst du, guck mal, da haben sie schon wieder zwei gefunden. Also, Manuela aus Karlsruhe, wenn du den Wochensieg machst, dann schenken wir dir Eintrittstickets für die Ninja World in Karlsruhe. Das ist ein total geiler Entertainment Park und da darfst du sogar noch auf eine Trampolinhalle gehen und dich so richtig mal aushüpfen.
4: Das ist super.
3: Und zwar für dich und vier deiner Lieblingsmenschen.
4: Super.
6: So. Der Buchstabe des Morgens ist R wie Richard.
5: Stadt.
4: Regensburg.
5: Ein Land.
4: Russland.
5: Im Urlaubskoffer.
4: Regenschirm.
5: Im Garten.
4: Rosen.
5: Das macht dich glücklich.
4: Reichtum.
5: Aus den 90ern.
4: Richie Rich.
5: Kündigungsgrund.
4: Recht haben wollen.
5: Wow. Ein Fußballer mit R.
4: Ronaldo.
5: Das kochst du gerne?
4: Rolladen.
5: Eine Sportart?
4: Rugby.
5: Geil.
3: Da war der Bing Bong Bang schon da, meine Liebe. Geil.
5: Manuela, das war eine tolle Runde.
3: Wahnsinn.
4: Also, Dankeschön.
5: Wirklich, wie cool du geblieben bist. Wie so James Bond. Also wirklich, um dich rum, Riesenchaos. Aber Manuela aus Karlsruhe ist die Ruhe selber.
3: Ja, man merkt einfach, dass du halt so eine kleine Zockermaus bist. Dass du einfach gerne spielst. Du weißt, wo der Hase hoppelt, ey.
5: Und Rouladen macht sie auch noch. Ich liebe Rouladen.
3: Ich hab so Bock, ey.
5: Ja. Ja. Was machst du dazu? Gibt's was?
4: Spätzle und Rotkraut.
5: Oh, ja, Rotkraut.
3: Richtig.
5: Rotkraut. Schön durchgekochtes Rotkraut, gell?
4: Also ja, nicht
5: nur eine halbe Stunde, sondern ruhig ein paar Stunden auf dem Herd.
4: Ah. Jawohl.
5: Geil.
3: Wir bringen jetzt noch mal ein bisschen Licht ins Dunkel. Aus den 90ern hast du gesagt Richie Rich. Das ist ein Kinofilm oder ein Film gewesen mit Macaulay Culkin, ne?
5: Ganz genau.
4: Genau.
3: Ja, bloß für alle, die sich fragen, wer war das?
5: Ja,
3: richtig. Also, ist auf jeden Fall richtig und ich zähle zusammen. Wow. Ey. 9 Punkte!
4: Na, das ist doch toll.
5: So, ihr macht auch gerne mal mit. Bewerbt euch dafür ganz einfach auf dieneuewelle.de.
3: Und dann morgen wieder einschalten, 8:10 Uhr. Und hier geht's jetzt weiter mit eurer Lieblingsmusik bei der Neuen Welle.

0: 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Die neue Welle ist für euch da an diesem heutigen Arbeitstag. Und ihr kennt das vielleicht auch, ihr streicht eine Sache von der To-Do-Liste runter und drei kommen dazu. Und es hat irgendwie kein Ende. Also die Liste wird immer länger statt kürzer, egal ob private Dinge oder Arbeitsdinge. Das strengt sehr an. Und falls es auch so eine Woche bei euch ist, wo einfach viel zu tun ist, kein Problem. Bleibt bei uns bei der neuen Welle. Wir begleiten euch. Wir können euch die Arbeit nicht abnehmen, aber wir können sie euch ein bisschen leichter machen mit der richtigen Musik. Und zwar mit eurer Lieblingsmusik. Und dazu gehört auf jeden Fall diese wunderschöne Stimme von Leonie und auch diese gute Laune-Nummer von Madcon. Glow ist mit dabei, hier bei uns bei der neuen Welle und bei eurer Lieblingsmusik. Let's
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9: Mit Tom Keimer, guten Tag. Das Frühjahr aus bei der Fußball-WM kommt dem DFB teuer zu stehen. Wie Schatzmeister Grunwald dem Magazin Kicker verriet, belaufe sich das eingeplante Defizit auf rund 9,4 Millionen Euro, aber es dürfte noch wesentlich mehr dazukommen. Neue Welle-Reporter Uli Reitinger.
10: Für das Erreichen der ersten K.O.-Runde erhält der DFB von der FIFA knapp 10 Millionen Euro. Prämien für die Spieler wären erst ab dem Achtelfinale fällig gewesen. Trotzdem macht der DFB durch den frühen K.O. deutlich mehr miese. Denn zum schon eingeplanten Defizit in Höhe von 9,4 Millionen Euro kommen laut Kicker jetzt nochmal knapp 7 Millionen Euro obendrauf. Abfindungen für Ex-Bundestrainer Nagelsmann und sein Team.
9: Bundesfamilienministerin Karin Prien will den staatlichen Unterhaltsvorschuss für Alleinerziehende kürzen. Er soll nur noch für Kinder bis 16 Jahren gezahlt werden. Hintergrund sind Sparvorgaben im Bundeshaushalt. Neue Welle-Reporterin Tine Klimach.
11: Alleinerziehende können vom Staat Unterhaltsvorschuss beantragen, wenn der andere Elternteil kaum oder keinen Unterhalt zahlt. Der Staat kann sich das Geld eigentlich dann zurückholen. In der Praxis gelingt das aber nur selten. Kritik an den Plänen, den Vorschuss nur bis zum 16. Lebensjahr zu zahlen, kommt vom Deutschen Kinderhilfswerk. Der Kinderzuschlag wurde gerade erst gekürzt und nun die nächste Kürzung. Die Armutssituation von vielen Kindern und Jugendlichen werde dadurch noch weiter verschärft.
9: Die anhaltende Trockenheit hat die Feuerwehren in der Region am Wochenende gefordert. Allein in Baden-Baden mussten die Einsatzkräfte insgesamt 23 Mal ausrücken, darunter auch mehrfach wegen Flächen- und Vegetationsbränden. Die Feuerwehr warnt deshalb eindringlich. Bereits eine kleine Unachtsamkeit kann unter den derzeitig trockenen Bedingungen weitreichende Folgen haben. Haltet euch bitte an Grill- und Rauchverbote im Wald. Wo ein Flächenbrand sogar Menschen bedrohte, lest ihr auf dieneuewelle.de und in der Neue Welle App.
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12: Perfektes Wetter, um heute nach der Arbeit mal zu grillen. Ja, das geht auch unter der Woche, denn den Sonnenschein solltet ihr heute auf jeden Fall ausnutzen, denn auch wenn es die nächsten Tage weiterhin über 30 Grad bleiben, könnte es auch regnen im Neue Welle-3-Tage-Trend.
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12: Es ist 11.02 Uhr und Julian hat uns einen Blitzer gemeldet in Karlsruhe an der Kaiserallee Höhe Bürgeramt. Außerdem wird geblitzt in Rastatt an der Bahnhofstraße Richtung Ötikheim und an der A5 Basel Richtung Frankfurt Höhe Ausfahrt Karlsruhe Mitte. Wenn ihr auch noch einen Blitzer gesehen habt, dann sagt doch sehr gerne Bescheid über die 0721 2016 300.
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12: Fahrt vorsichtig, wenn ihr auf der A8 unterwegs seid, Stuttgart Richtung Karlsruhe. Zwischen Pforzheim West und dem Rastplatz Birkenwäldle gab es einen Unfall und der wird gerade noch aufgenommen. Dementsprechend staut sich's auf der Strecke. Alle Verkehrsupdates gibt's für euch auch jederzeit zum Nachlesen auf dieneuewelle.de oder in der kostenlosen Neue Welle App.
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12: Was gibt's bitte Cooleres als fernzuschauen und dann sprechen die da einfach über unsere neue Welle-Region? Genau das erlebt ihr diese Woche, wenn ihr das perfekte Dinner auf Vox schaut. Da wird nämlich in Pforzheim gekocht. Also wenn ihr da heute Abend auf dem Sofa liegt, denkt ihr ja vielleicht an uns, an die neue Welle.

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1: Heute der 13. Juli 1987.
2: Wir springen zurück in ein Jahr, in dem in Deutschland viel über Datenschutz gesprochen wird und darüber, was der Staat eigentlich alles über seine Bürger wissen darf. 1987 läuft in der Bundesrepublik die Volkszählung. Der Staat will erfassen, wie viele Menschen im Land leben, wie sie wohnen, arbeiten und pendeln. Eigentlich klingt das erstmal nach Statistik, aber für viele ist es ein Reizthema.
3: Proteste und mitunter handgreifliche Auseinandersetzungen mit den Zählern. Die Verweigerer bleiben zwar in der Minderheit, aber noch fehlen Beweise, ob der staatliche Gang von Tür zu Tür uns irgendwelche Vorteile gebracht hat.
2: Heißt es damals in der Tagesschau. Und all das in einer Welt, die noch immer vom Kalten Krieg geprägt ist. Nur wenige Wochen vorher steht US-Präsident Ronald Reagan in West-Berlin vor dem Brandenburger Tor und richtet einen Satz direkt an Michael Gorbatschow.
4: Mr. Gorbatschow, tear down this wall.
2: Die Mauer steht noch, Deutschland ist geteilt, aber man spürt, zwischen Ost und West kommt etwas in Bewegung.
1: Und ganz oben in den Charts steht in dieser Woche vom 13. Juli 1987 Whitney Houston mit I Wanna Dance With Somebody. Der Song klingt nach purem 80er Sommer. Große Drums, helle Synthesizer, Handclaps, ganz viel Energie und diese Stimme, die sofort alles überstrahlt. Inhaltlich ist I Wanna Dance With Somebody aber gar nicht nur ein Gute-Laune-Song. Es geht um Sehnsucht, um Nähe und um dieses Gefühl, abends unterwegs zu sein, Menschen um sich zu haben und trotzdem jemanden zu suchen, der wirklich zu einem gehört. Für Whitney Houston ist dieser Song ein riesiger Karrieremoment. I Wanna Dance With Somebody ist die erste Single aus ihrem zweiten Album Whitney und macht klar, nach ihrem Debüt ist sie kein kurzer Hype, sondern ein Weltstar. Später gewinnt Whitney damit sogar einen Grammy. Hier ist der Nummer 1 Hit des Tages vom 13. Juli 1987, Whitney Houston mit I Wanna Dance With Somebody.

0: Die neue Welle bringt euch entspannter durch den Arbeitstag mit eurer Lieblingsmusik. Und dazu gehört auf jeden Fall Sängerin Pink. Die ist ja in den 90ern erstmal gescheitert mit einer Girlband. Also die hat einen Plattenvertrag, aber da hat die Plattenfirma ganz schnell gesagt, mit euch machen wir doch nichts. Und Pink hat gesagt, hey, ich schaff's auch ohne euch. Und das hat sie. Jetzt über 200 Millionen verkaufte Tonträger und mit dabei bei der neuen Welle. Und dazu haben wir für euch immer wieder die coolsten Gute-Laune-Beats von heute. Also, bleibt schön dran, hier bei uns bei der neuen Welle und bei eurer Lieblingsmusik.
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20: Wenn ihr aus dem Fenster schaut, seht ihr Sonne. Wenn ihr rausgeht, fühlt ihr heiße 34 Grad. Und genauso heiß bleibt es auch im Neue Welle 3-Tage-Trend, obwohl es vereinzelt auch ab Anfang kann zu regnen ab morgen.
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20: Es ist 11.30 Uhr und Uli hat uns einen Blitzer gemeldet in Rastatt an der Bahnhofstraße Richtung Ötigheim. Außerdem wird geblitzt in Karlsruhe an der Reinhold-Frank-Straße, Ecke Sophienstraße Richtung Mühlburger Tor und am Karlsruher Dreieck von der A5 auf die A8 Richtung Pforzheim. Wenn ihr auch noch einen Blitzer gesehen habt, dann sagt doch sehr gerne Bescheid über die 0721 2016 300.
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20: Fahrt vorsichtig, wenn ihr auf der A5 unterwegs seid. Basel Richtung Karlsruhe. Zwischen Rastatt Süd und Rastatt Nord liegen Reifenteile auf der Fahrbahn. Außerdem braucht ihr ein bisschen länger, wenn ihr auf der A8 unterwegs seid. Zwischen Karlsruhe und Stuttgart bei Pforzheim staut es sich in beide Richtungen. 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
2: Es gibt ja Orte, da rennt die Zeit. Und es gibt Lidolsheim. Ein Ortsteil von Dettenheim im Kreis Karlsruhe. Dort hat man das Geheimrezept gegen Stress schon vor Generationen erfunden und es in ein einziges Wort gepackt. Die Gingel. Wer in der Region gingelt, der schlendert nicht einfach nur, der zelebriert die Gemütlichkeit. Dieser alte Name beschreibt das herrlich entspannte Umherlaufen, für das die Lidolsheimer früher bekannt waren. Während anderswo gehetzt wurde, haben die Lidolsheimer lieber mal eine Runde extra gedreht und das Leben in ihrem ganz eigenen Tempo genossen. Aber lasst euch da von dieser badischen Gelassenheit bloß nicht täuschen, denn wenn in der Lidolsheimer Festhalle der legendäre Rockfasching steigt, dann tauschen die Gingel ihre gemütlichen Schritte gegen ordentlich Power auf der Tanzfläche.
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21: Mit Tom Keimer, guten Tag. Experten empfehlen der EU-Kommission eine Social-Media-Beschränkung für Kinder unter 13 Jahren. Die Nutzung digitaler Dienste sollte bis zu dieser Altersgrenze nur unter Aufsicht der Eltern sowie zeitlich begrenzt erfolgen, heißt es in dem Bericht. Ab 13 sollen Jugendliche dann schrittweise Zugang zu altersgerechten Social-Media-Angeboten bekommen. Schon in mehreren EU-Ländern wird ja über Altersgrenzen diskutiert. Nun liegt erstmals ein EU-einheitlicher Vorschlag vor. Am vergangenen Wochenende sind mindestens 5 Menschen beim Baden in Deutschland ertrunken. Die DLRG warnt daher eindringlich vor Gefahren beim Schwimmen.
0: Schon im Juni hatte es so viele Badetote gegeben wie seit mehr als 20 Jahren nicht mehr. Nach Angaben der DLRG ertranken im Juni bundesweit mindestens 99 Menschen, so viele wie seit dem Hitzesommer 2003 in keinem Juni mehr. Besonders häufig kamen Männer ums Leben, viele Opfer waren jünger als 30 Jahre. Die meisten tödlichen Unfälle ereigneten sich in Seen und Flüssen. Die DLRG rät, nur an bewachten Badestellen schwimmen zu gehen, nicht überhitzt ins Wasser zu springen und Kinder am Wasser nie unbeaufsichtigt zu lassen.
21: Soweit Neue Welle-Reporter Thomas Pleskin. Das US-Militär hat erneut Ziele im Iran angegriffen. Der Iran schoss mit Raketen auf US-Stützpunkte in Staaten am Persischen Golf. Neue Welle-Reporterin Amira Rashab, hat die Diplomatie denn überhaupt noch eine Chance?
19: Danach sieht es derzeit kaum aus. Die Straße von Hormuz bleibt der zentrale Streitpunkt. Über die Meerenge wird ein großer Teil des weltweiten Öl- und Gasexports transportiert. Die USA wollen mit ihren Angriffen Irans Fähigkeit schwächen, Schiffe in der Straße von Hormuz anzugreifen. Der Iran betrachtet die Kontrolle über die Straße als strategisches Druckmittel und will die Kontrolle darüber behalten. Verhandlungen mit dem Anrainerstaat Oman endeten zuletzt ohne Ergebnis.
21: Uns hat die Feuerwehr Bruchsal eine Nachricht geschrieben. Darin steht, ein Kollege, Freund und Feuerwehrkamerad braucht Unterstützung. Klaus aus dem Ordnungsamt ist an Leukämie erkrankt. Und deshalb organisiert die Feuerwehr Bruchsal gemeinsam mit der DKMS eine Typisierungsaktion, um einen passenden Stammzellenspender zu finden, wie ihr Klaus da helfen könnt. 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
24: Wir starten in diese neue Arbeitswoche mit viel Sonne und 34 Grad. Aber dann mischt sich auch ein bisschen Regen unter im Neue Welle-3-Tage-Trend. Aber es bleibt auch warm bei bis zu über 30 Grad.
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24: Es ist 12.03 Uhr und Vera hat uns einen Blitzer gemeldet in Stutensee-Friedrichsthal an der Leopoldshafener Straße Ecke Mannheimer Straße. Außerdem wird geblitzt in Rastatt an der Bahnhofstraße Richtung Ötigheim und in Karlsruhe an der Reinhold-Frank-Straße Ecke Sophienstraße Richtung Mühlburger Tor. Und wenn ihr auch noch einen Blitzer gesehen habt, dann sagt doch gerne Bescheid über die 0721 2016 300.
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24: Fahrt vorsichtig, wenn ihr auf der A5 unterwegs seid. Karlsruhe Richtung Heidelberg zwischen Karlsruhe Nord und Bruchsal liegt ein Spanngurt auf der rechten Spur. Außerdem das gleiche tatsächlich auch auf der A6 Mannheim Richtung Heilbronn zwischen dem Dreieck Hockenheim und dem Kreuz Waldorf. Da liegt auch ein Spanngurt auf der mittleren Spur. Und ansonsten braucht ihr ein bisschen länger, wenn ihr auf der A8 unterwegs seid. Karlsruhe Richtung Stuttgart zwischen Pforzheim West und Pforzheim Süd. 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Lesen auf dieneuewelle.de oder in der kostenlosen Neue Welle App.
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24: Ihr habt heute Morgen hoffentlich einen Parkplatz im Schatten gefunden, dass ihr euch später nicht am Lenkrad verbrennt, wenn ihr nach dem Feierabend nach Hause fahrt. Und dann macht ihr am besten noch einen Abstecher zur nächsten EFA-Tankstelle und geht noch euer Auto voll tanken. Und wir von der Neuen Welle zahlen. Wie ihr an einen 100-Euro-Tankgutschein kommt, hört ihr in 10 Minuten hier bei der Neuen Welle.

0: Ihr hört die neue Welle mit Leonora am Montag. Hi!
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1: Heute ist es sehr heiß bei bis zu 34 Grad, aber da mogeln sich auch hier und da immer wieder ein paar Wolken vor die Sonne. Im neue Welle-3-Tage-Trend kann es dann sogar auch regnen, bei trotzdem heißen Temperaturen von über 30 Grad.
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1: Es ist 12.30 Uhr und Volker und Yannick haben beide einen neuen Blitzer gemeldet in Dettenheim-Liedolsheim an der Hochstädter Straße Höhe Festhalle. Außerdem wird geblitzt in Stutensee-Friedrichsthal an der Leopoldshafener Straße Ecke Mannheimer Straße und in Rastatt an der Bahnhofstraße Richtung Ötigheim. Wenn ihr auch noch einen Blitzer gesehen habt, dann sagt doch sehr gerne Bescheid über die 0721 2016 300.
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1: Da ist eine Menge los auf der A5. Einmal Heidelberg Richtung Karlsruhe zwischen Bruchsal und Karlsruhe Nord. Da liegen nämlich Fahrzeugteile auf der linken Spur. Dann weiter auf der A5 in der Gegenrichtung Basel Richtung Karlsruhe zwischen Baden-Baden und Rastatt Süd. Da ist ein Unfall passiert und der Unfall ist noch nicht abgesichert. Deswegen hier vorsichtig fahren. Und nochmal auf der A5 Basel Richtung Karlsruhe, aber jetzt zwischen Karlsruhe Süd und Ettlingen. Da ist ein LKW auf der rechten Spur liegen geblieben und da sind auch Personen auf der Straße. Also fahrt vorsichtig. 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
1: Nachdem sich Argentinien gestern mit einem 3:1 im letzten Viertelfinale gegen die Schweiz durchgesetzt hat, habt ihr heute mal eine kleine Fußballpause, bevor ihr morgen dann das erste Halbfinale zwischen Frankreich und Spanien seht. Das Spiel seht ihr um 21 Uhr im ZDF und ich würde sagen, das waren jetzt erstmal genug Fußballinformationen. Jetzt verschönern wir uns unseren Arbeitstag mit Lieblingsmusik von Nico Santos hier

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1: Mittagsmüdigkeit bezwingt selbst die leidenschaftlichsten Arbeiter unter uns. Aber dafür gibt es ja uns mit unserem Radioquiz verrückt und verschoben, damit ihr mit neu geordnetem Kopf wieder zurück an die Arbeit kommt.
2: Genau, ihr bekommt immer 30 Sekunden Zeit und müsst euch die Antwort der vorherigen Frage merken. Die Antwort auf die erste Frage ist immer die neue Welle und dann beantwortet ihr die zweite Frage mit der eigentlichen ersten Antwort und dann geht's immer so weiter.
1: Ganz genau, und heute spielen wir mit Marco aus Bad Herren. Marco, du bist LKW-Fahrer. Gibt es da überhaupt sowas wie eine Mittagsmüdigkeit?
3: Eigentlich nicht, weil in der Mittagspause hast du mit deinem LKW genug andere Sachen zu tun, dass du eigentlich gar keine Chance hast, irgendwie zu kochen.
1: Ja, das glaube ich dir. Aber dann hilft es vielleicht einfach so zum Spaß, einfach mal eine Runde mit uns verrückt und verschoben zu spielen, oder?
3: Klar, gerne, auf jeden Fall.
1: Alles klar, dann würde ich sagen, legen wir direkt los.
0: Auf die Plätze, los! Und fertig.
1: Was trägst du an den Füßen?
3: Die neue Welle.
1: Welches Tier hat Streifen?
3: Schuhe.
1: Was bestellst du im Restaurant?
3: Stinktier.
1: Welche Nudelsorte ist die beste?
3: Bolognese.
1: Welche Farbe hat Gras?
3: Tagliatelle.
1: Was rufst du, wenn du dich freust?
3: Grün.
1: Welcher Buchstabe kommt nach A?
3: Yippie!
1: Womit trocknest du dich ab?
3: B. Boah, ist das schwer.
2: Aber das hast du grandios gemacht. Also dein Yippie hat mich aus meinem persönlichen Mittagstief rausgerissen.
3: Klasse, mega, wenigstens das richtig
1: gemacht. Sehr cool. Also wir glauben, du hattest Spaß. Wir hatten auf jeden Fall auch Spaß.
3: Ja.
1: 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Wir freuen uns auf euch.
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0: Ihr habt euch entschieden und wir spielen 24/7 eure Lieblingsmusik bei der neuen Welle. Auch bei der Arbeit sind wir für euch da und sorgen für den perfekten Stresskiller Musik. Und da haben wir zum Beispiel Ohrwürmer wie diesen hier. Der macht eh alles leichter, Dr. Alban. Und auch die ganz, ganz starken Stimmen von heute sind mit dabei. Wir hoffen, ihr habt einen nicht allzu stressigen Arbeitstag und freuen uns total, dass ihr weiterhin mit dabei seid bei uns, der neuen Welle.
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0: Mit Svenja Sommer, schönen guten Tag. Wann durften sich eure Kids einen Instagram- oder TikTok-Account anlegen? Oder seid ihr da total dagegen? Die von EU-Kommissionspräsidentin Ursula von der Leyen beauftragten Experten empfehlen, den Zugang zu Social Media für Kinder unter 13 Jahren in allen Mitgliedsländern zu beschränken. Was die Experten sonst noch empfehlen, weiß Neue Welle-Reporter Dieter Ebeling.
11: Überhaupt kein Social Media für Kinder bis zu 2 Jahren. Zugang nur unter Aufsicht von Eltern oder Lehrern für Kinder bis zu einschließlich 13 Jahren und danach Zugang zu Plattformen, sofern diese Plattformen bewiesen haben, dass sie jugendgeeignet sind. Alterskontrollen werden also auf jeden Fall kommen. Einen offiziellen Vorschlag, den will die Kommission nach der Sommerpause machen.
0: Rauchern geht's an den Kragen, denn Zigaretten werden wohl deutlich teurer als zunächst angekündigt. Die Tabaksteuer soll stärker steigen, denn der Staat braucht dringend Geld. Bis zum Jahr 2030 soll der Preis für eine Packung Zigaretten schrittweise auf 11,78 Euro angehoben werden. Das wären etwa 40 Cent mehr als bisher vorgesehen. Es ist heiß da draußen und es ist sehr, sehr trocken. Daher hatte die Feuerwehr in der gesamten Region am Wochenende alle Hände voll zu tun. Erstmal vielen, vielen Dank für euren Einsatz. In Baden-Baden mussten die Einsatzkräfte insgesamt 23 Mal ausrücken, mehrfach wegen Flächenbränden. In Stutensee-Friedrichsthal war am Samstagabend ein riesiger Einsatz. Meterhohe Flammen haben eine Wohnsiedlung bedroht. Rund 30 Bewohner mussten ein in der Nähe liegendes Altenheim verlassen. Am Ende ist zum Glück alles gut gegangen. Auch im Mauertal zwischen Weingarten und Walzbachtal hat es gebrannt. Mehrere Hektar eines abgeernteten Getreidefelds standen in Flammen. Wie die Feuerwehr letztlich alles so schnell löschen konnte, das erfahrt ihr auf dieneuewelle.de und in der Neue Welle App.
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13: Heute ist so ein Tag, da hört ihr ständig aus allen Ecken, oh mein Gott, es ist so heiß. Weil ja, heute scheint die Sonne bei bis zu 34 Grad und die Temperaturen bleiben uns dann auch im Neue Welle 3-Tage-Trend erhalten. Es kann aber auch einmal anfangen zu regnen.
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13: Es ist 13.02 Uhr und Vera hat uns einen Blitzer gemeldet in Stutensee-Friedrichsthal an der Leopoldshafener Straße Ecke Mannheimer Straße. Außerdem wird geblitzt in Dettenheim-Liedolzheim an der Hochstädter Straße Höhe Festhalle und in Rastatt an der Bahnhofstraße Richtung Ötigheim. Wenn ihr auch noch einen Blitzer gesehen habt, dann sagt doch sehr gerne Bescheid über die 0721 2016 300.
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13: Fahrt vorsichtig, wenn ihr auf der A5 unterwegs seid. Basel Richtung Karlsruhe zwischen Bühl und Baden-Baden liegen Fahrzeugteile auf der Straße. Außerdem braucht ihr ein bisschen länger, wenn ihr auf der A8 unterwegs seid. Karlsruhe Richtung Stuttgart zwischen Pforzheim West und Pforzheim Süd. Das gleiche gilt auch für die Gegenrichtung. Alle Verkehrsupdates gibt's für euch auch jederzeit zum Nachlesen auf dieneuewelle.de oder in der kostenlosen Neue Welle App.
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13: Habt ihr das mitbekommen? Die Bug-Influencerin Sally von Sallys Welt ist jetzt wieder schwanger. Sie kommt ja aus der Neue Welle-Region aus Bruchsal und hat schon zwei Töchter mit ihrem Ex-Mann. Die beiden sind 16 und 11 und nach ihrer Trennung Ende 2023 hat sich Sally im Januar dieses Jahr neu verliebt. Ihren neuen Freund hält sie aus der Öffentlichkeit raus, aber wir wünschen den beiden natürlich alles Glück der Welt und feiern diese Neuigkeit mit Lieblingsmusik von Shibuzi hier.

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2: Manchmal liegt ein Welthit einfach herum und keiner will ihn haben, bis irgendwann genau die richtige Stimme kommt. Anfang der 2000er sitzen die Produzenten Max Martin und Dr. Luke im Studio und schrauben an einem Song, der Druck hat, Haltung und eine klare Botschaft nach einer Trennung. Die Idee, das Ding braucht eine große Popstimme. Jemanden mit Ecken und Kanten. Also geht der Song zuerst an Pink, doch sie passt. Nächste Station, Sängerin und Schauspielerin Hilary Duff. Ihr Team hört rein und entscheidet, zu laut, zu rockig, nicht das richtige Image für uns. Zur gleichen Zeit steht die 22-jährige Kelly Clarkson an einem entscheidenden Punkt in ihrer Karriere. Nach dem Sieg bei der Castingshow American Idol will sie eher raus aus dieser reinen Castingschublade. Sie will mehr Kante, mehr Haltung. Als sie den Song hört, ist für sie sofort klar, genau das ist er, den muss ich haben. Doch ihr Label zögert zuerst. Zu hart, zu wenig klassischer Pop, aber Kelly Clarkson bleibt dran und kämpft dafür und setzt sich am Ende durch. Später sagt sie sinngemäß, sie habe sofort gespürt, dass der Song anders knallt als alle anderen. Und es war gut, dass sie sich für ihn entschieden hat, denn es war ihr erster Grammy der Karriere. Kelly Clarkson, Since You've Been Gone.
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0: den besten Ohrwürmern unserer Zeit geht's durch euren Arbeitstag. Hier ist für euch die neue Welle. Und der Song Don't Speak von der Band No Doubt zum Beispiel, der war ursprünglich eigentlich ein Liebeslied, bis Sängerin Gwen Stefani sich während des Prozesses von ihrem Bandkollegen getrennt hat und plötzlich wurde aus einem Love-Song, ja, einer der emotionalsten Break-Up-Hits unserer Zeit. Dazu packen wir euch auch immer wieder coole, aktuelle Powernummern. Also egal ob Herzschmerz oder Power pur, hier bei der neuen Welle kriegt jeder Geschmack, was serviert. Wir spielen euch für den Arbeitstag eure Lieblingsmusik.
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15: 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Was ist da alles geplant?
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17: Das ist perfektes Wetter, um später zu grillen. Das geht auch unter der Woche, denn es scheint die Sonne bis zum geht nicht mehr bei bis zu 34 Grad. Und so sieht es dann auch im Neue Welle 3-Tage-Trend aus. Sehr heiß, aber es kann immer mal wieder anfangen zu regnen.
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17: Es ist 13.30 Uhr und Linda hat uns einen Blitzer gemeldet in Bruchsal an der Kammerforststraße, Höhe Tollenbeck. Außerdem wird geblitzt in Dettenheim, Diedolzheim, an der Hochstädter Straße, Höhe Festhalle und in Stutensee, Friedrichsthal, an der Leopoldshafener Straße, Ecke Mannheimer Straße. Wenn ihr auch noch einen Blitzer gesehen habt, dann sagt doch gerne Bescheid über die 0721 2016 300.
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17: Es staut sich aktuell mal wieder auf der Autobahn 8 zwischen Karlsruhe und Stuttgart bei Pforzheim im Baustellenbereich. Außerdem gibt es Stau auf der A81 Singen Richtung Stuttgart zwischen Sulz am Neckar und Empfingen. Und ansonsten seht ihr alle Verkehrsupdates jederzeit auf die neue Welle oder in der neue Welle App.
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17: Happy Birthday an alle, die heute Geburtstag haben. Liebe Grüße an der Stelle auch an meinen Cousin Tim. Wir sehen uns später beim Geburtstagsgrillen. Und ja, ihr teilt euch euren Ehrentag heute mit Günther Jauch. Er wird nämlich 70 Jahre alt. Und passend zu Wer wird Millionär haben unsere Morgenshow-Moderatoren Vanja und Carsten heute Morgen sich auch zwei Quizfragen gestellt. Und wie das gelaufen ist, das hört ihr in 10 Minuten hier bei der Neuen Welle.

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2: Eins der schönsten Quizze, die es auf dieser Welt gibt, denn wir lernen jeden Morgen was dazu. Es sind total coole Fakten, die ihr direkt bei der Arbeit weitererzählen könnt und wir haben alle Spaß.
3: Ja, und für einen guten Zweck geht das ja auch noch hier über den Äther, ja, wie man früher gesagt hat. Team Vanja gegen Team Penz, wer am Ende des Monats die meisten Pünktchen macht, der darf zusammen mit der Sparkasse Karlsruhe und wirwunder.de 500 Euro für ein gemeinnütziges Projekt vergeben.
2: Aktuell sieht es sehr gut aus für den Carsten, der führt nämlich 5-3.
3: Das bin ich.
2: Und vielleicht kannst du ja ausbauen mit dieser schönen Frage, Carsten.
3: Ich freue mich.
2: Ich habe nämlich einen interessanten Montagsfakt für euch mitgebracht. In über 28 Studien aus 16 Ländern hat man was rausgefunden. A. Montags gibt es einen kleinen Anstieg von Herzinfarkten. Also an keinem anderen Tag der Woche sind es so viele wie montags.
3: Ja.
2: B. Montags wird am häufigsten die Snooze-Taste gedrückt.
3: Ja, safe.
2: Oder C. Am Montag wird der meiste Kaffee konsumiert.
3: Alles ist richtig.
2: Ja,
3: alles stimmt.
2: Aber womit haben sich 16 Länder beschäftigt?
3: Also, ich glaube, dass Wissenschaftler nicht so richtig wissen, wie oft gesnoost wird. Das glaube ich jetzt, hast du nicht gemacht. Mhm. Kaffeeverbrauch oder Herzinfarkt? Mhm. Wenn es eine medizinische Studie ist, dann würde ich auf Herzinfarkt gehen. Mhm. Kaffeeverbrauch, 16 Länder, oder 16, 28, was Roman du da erzählt hast.
2: 28 Studien aus 16 Ländern.
3: Ja, die sind, wusste ich doch. Ich nehme A, ich sag diese Herzinfarktgeschichte.
2: Und das ist leider richtig.
3: Okay.
2: 6-3, also tatsächlich, von den Wochentagen her gibt es die meisten Herzinfarkte montags.
3: Ja, okay. Also passt schön auf euch auf. Am kommenden Sonntag, da lädt die Lebenshilfe Pforzheim-Enzkreis zu einem Spendenbrunch ein. Ja, lecker essen und was Gutes tun. Mhm. Und zwar wird Geld gesammelt für einen Snuselraum.
2: Bitte was?
3: Ein Snuselraum.
2: Snuselraum, ja.
3: Also okay. Es wird so Snoezellraum geschrieben. Snösel. Snösel, Snozel.
2: Okay,
3: ich weiß auch nicht genau, wie man es ausspricht, aber ich fand es so lustig.
2: Gehört.
3: Genau. Ist das A, ein Raum zum Lautschreien?
2: Ja.
3: Dass man mal so reingeht, weißt du, der ist so ausgestattet mit so
2: geil.
3: Lärmschutzsachen. Geil. Ist das ein Raum fürs Springen und Hüpfen? Oder ist das ein Raum für absolute tiefe Entspannung? Ein Snuselraum.
2: Ein Snuselraum, wie witzig. Ich finde alle Antworten gut, aber ich habe Snuseln gleich mit Snoosen in Verbindung gebracht. Also diese Snooze-Taste, das ist, was Entspanntes. Deshalb würde ich sagen, das Entspannte.
3: Ja,
2: Spannungsraum.
3: Ja, und das ist doch richtig, Vanja.
2: Echt? Oh, Gott sei Dank.
3: Natürlich. Es ist total niedlich. Ich muss das vorlesen. Ja. Also, das setzt sich aus den niederländischen Wörtern snüffelen von schnüffeln und döselen von dösen zusammen und beschreibt das Konzept durch gedimmtes Licht, sanfte Klänge und beruhigende Düfte sollen die Sinne angeregt und gleichzeitig entspannt werden.
2: Das ist schön. Wow.
3: Snüseln.
2: Wieder was dazugelernt. Snüseln.
3: Lass mal ein bisschen snüseln.
2: Also morgen nächste Runde, wie immer 7.40 Uhr, gibt's brandneue Fragen. Wir lernen alle was dazu und haben Spaß hier beim Gute-Laune-Morgen-Quiz bei der neuen Welle.

0: Dankeschön, dass wir euren Arbeitstag mit euch verbringen dürfen. Hier ist die neue Welle. Ja, manchmal sind es ja die kleinen Dinge, die so einen Tag schöner machen. Schnitzeltag in der Kantine, ein ernst gemeintes Lob vom Chef oder eine nette Kundin, die euch einen schönen Tag wünscht. Wir hier bei der neuen Welle versüßen euch zusätzlich diesen Arbeitstag mit eurer Lieblingsmusik und da ist ein All-Time-Favorite mit dabei. Der darf bei uns nicht fehlen. Michael Jackson. Und dann haben wir natürlich auch die ganz, ganz großen Nummern aus Deutschland. Auch ein absoluter Liebling von euch mit dabei hier bei der neuen Welle, wenn's stressig wird.
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17: Mit Svenja Sommer, schönen guten Tag. Wer zu Unrecht im Knast sitzt, soll künftig mehr Haftentschädigung bekommen. Neue Welle-Reporterin Tanja Wagner.
18: Nach einem Vorschlag von Bundesjustizministerin Hubig sollen Betroffene 100 Euro statt wie bisher 75 Euro pro Tag bekommen. Ab 6 Monaten Haft sind 150 Euro pro Tag vorgesehen. Außerdem sollen keine Abzüge mehr für Unterkunft und Verpflegung gemacht werden. Über den Gesetzentwurf beraten jetzt Länder und Verbände.
17: Fliegen wird für euch bald etwas entspannter. Die EU stärkt die Rechte von Flugpassagieren. Die zuständigen Minister der Mitgliedstaaten haben der Reform zugestimmt. Ab Mitte nächsten Jahres dürfen dann Kinder unter 14 ohne zusätzliche Reservierungskosten neben ihren Eltern im Flieger sitzen. Dasselbe gilt für Begleitpersonen von Menschen mit Einschränkungen. Außerdem, wenn ihr wegen Verspätung Anspruch auf Entschädigung habt, dann müssen die Airlines euch innerhalb von 4 Tagen darüber informieren. Geld gibt's wie bisher beim Flug, wenn er Verspätung hat, ab 3 Stunden. Heute ist spielfrei bei der Fußball-WM. Die deutsche Nationalelf, die hat ja seit dem frühen Aus schon länger frei. Den ein oder anderen Fan schmerzt es noch immer. Den DFB kommt das WM-Aus vor allem teuer zu stehen. Wie Schatzmeister Grunwald im Magazin Kicker verriet, belaufe sich das eingeplante Defizit auf rund 9,4 Millionen Euro. Aber da dürfte noch mehr dazukommen, sagt Neue Welle-Reporter Uli Reitinger.
13: Für das Erreichen der ersten K.O.-Runde erhält der DFB von der FIFA knapp 10 Millionen Euro. Prämien für die Spieler wären erst ab dem Achtelfinale fällig gewesen. Trotzdem macht der DFB durch den frühen K.O. deutlich mehr Miese. Denn zum schon eingeplanten Defizit in Höhe von 9,4 Millionen Euro kommen laut Kicker jetzt nochmal knapp 7 Millionen Euro obendrauf. Abfindungen für Ex-Bundestrainer Nagelsmann und sein Team.
17: Heute ist, wie gesagt, spielfrei bei der WM. Morgen steigt dann das erste Halbfinale zwischen Frankreich und Spanien. Ihr könnt euch das Spiel ab 21 Uhr live im ZDF anschauen.
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19: Morgen könnten die Temperaturen auf bis zu 36 Grad steigen. Dann sind aber auch einige Hitzegewitter möglich. Und im Laufe der nächsten Tage geht's dann langsam wieder runter. Und irgendwann im Laufe dieser Woche liegen wir dann auch wieder unter 30 Grad Tageshöchstwerte.
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19: In Bruchsal an der Kammerforststraße wird geblitzt, in Dettenheim, Liedolzheim an der Hochstädter Straße und in Stutensee-Friedrichsthal an der Leopoldshafener Straße. Das sind die Blitzer aktuell. Habt ihr auch noch einen gesehen? Dann meldet euch hier unter 0721 20 16 300. Danke.
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19: So, dann der Blick auf die Straßen. Aktuell die A5 Karlsruhe Richtung Heidelberg zwischen Kronau und Walldorf 15 Minuten mehr. Dann die Autobahn 8 Karlsruhe in Richtung Stuttgart zwischen Pforzheim West und Pforzheim Ost. Hier sind wir bei 10 Minuten mehr. Auf der Karlsruhe Südtangente in Richtung Pfalz, aktuell zwischen der Wolfertsweiler Straße und dem Kühlen Krug, circa 5 Minuten mehr. Und das soll es gewesen sein.
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19: In 10 Minuten gibt's hier unseren Streaming-Tipp und da haben wir heute was für alle True-Crime-Fans. Aber ist auch wirklich eine schöne Geschichte. Eine Schulklasse knöpft sich einen bisher ungeklärten Mord vor und die machen da tatsächlich Fortschritte. Welche Serie diese Geschichte erzählt, darüber sprechen wir gleich gegen 14:45.
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1: Wenn ihr gerne True-Crime-Serien schaut, dann hat Carlotta heute mal wieder genau das Richtige für euch.
2: Murder 101 oder auf Deutsch Grundkurs Mord ist eine dreiteilige Doku-Serie auf Amazon Prime, die eine Schulklasse dabei begleitet, einen alten, ungeklärten Mord zu lösen. Es ist das Projekt des Soziologielehrers Alex Campbell, der mit Humor, aber auch mit einigem Fachwissen seine Klasse dazu antreibt, sich mit den bisher ungeklärten Red Hat Murders zu beschäftigen. Einem Mordfall, der seit 40 Jahren nicht aufgeklärt werden konnte. Und tatsächlich finden die Schüler neue Hinweise. In der Mini-Doku bekommt ihr nicht nur Einblicke in spannende Polizeiarbeit, sondern ihr lernt auch den Lehrer und seine Schüler besser kennen, die durch die Arbeit an dem Fall auch persönlich wachsen und reifen. Insgesamt also deutlich mehr als nur ein ungelöster Fall. Die Serie beruht auf einer sehr erfolgreichen Podcast-Reihe und zeigt die echten Schüler und den echten Lehrer bei ihrer spannenden Detektivarbeit.
1: Ja, die Serie heißt Murder 101 und hat wie gesagt 3 Folgen und läuft ab sofort auf Amazon Prime.
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0: Kommt direkt als nächstes Lied, direkt nach den Regionalnachrichten mit Svenja. Und in den Region News geht es unter anderem auch um die Bürgermeisterwahlen in Stutensee. Gestern, wie die ausgegangen sind oder ob es zu Stichwahlen kommt, all das erfahrt ihr gleich bei uns.
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9: Mit Svenja Sommer, schönen guten Tag. In Rastatt wird's morgen wieder sportlich. Sport im Park steht wieder an. Morgen Abend geht's im Murgpark an der Bartnerhalle beim Zumba-Rund. Am Mittwoch steht Bodyweight-Zirkeltraining auf dem Plan. Los geht's, beide Male um 19 Uhr, völlig kostenlos. Und ihr könnt auch ganz spontan mitmachen. Stutensee hat noch keinen neuen Oberbürgermeister. Es geht in die Stichwahl. Kandidat Frank Burkhardt kam bei der Wahl gestern auf 43,6% aller Stimmen. Sein Konkurrent Tobias Walter konnte 34,5% der Stimmen holen. Der dritte Kandidat Sven Schiebel kam auf 21,8%. Da keiner der Kandidaten mehr als 50% der Stimmen geholt hat, gehen Burkhardt und Walter in zwei Wochen in die Stichwahl. Dann reicht die einfache Mehrheit. Wie hoch die Wahlbeteiligung in Stutensee war, das erfahrt ihr auf dieneuewelle.de und in der Neue Welle App.
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0: Also morgen soll die Temperaturen auf bis zu 36 Grad steigen. Das könnte aber dann erstmal der Höhepunkt in dieser Woche gewesen sein. Danach soll es dann langsam wieder runtergehen. Unter anderem sind da aber auch noch ein paar Hitzegewitter mit dabei, die für ein bisschen Abkühlung sorgen.
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0: Jawohl, geblitzt wird an der B462 in Hutzenbach am Kurhaus. Dann haben wir einen in Bruchsal an der Kammerforststraße, in Dettenheim, Liedolzheim an der Hochstädter Straße und in Stutensee-Friedrichsthal an der Leopoldshafener Straße. Habt ihr auch noch einen Blitzer entdeckt, dann meldet euch hier unter 0721 20 16 300.
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0: Stau habe ich aktuell nur auf der Autobahn 5 Karlsruhe Richtung Heidelberg zwischen Kronau und Walldorf. Braucht ihr 15 Minuten länger. Und ansonsten soll es das gewesen sein.
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1: Ich war am Wochenende mal wieder mit dem Auto unterwegs. Das versucht man ja momentan ein bisschen zu vermeiden. Bin ich an der Tankstelle vorbeigefahren und da hat der Liter Super E10 1,96 gekostet. Und da habe ich gedacht, da schlage ich zu. 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

0: Gleich 15 Uhr am Montagnachmittag, gleich die Nachrichten mit Svenja und da geht's um euren nächsten Urlaub.
1: Jahrelang hat die EU um neue Rechte für Flugpassagiere gerungen. Mit der Abstimmung der Minister heute in Brüssel hat die Reform wohl ihre letzte Hürde genommen. Was sich da jetzt für euch beim Fliegen ab nächstem Jahr ändert, erfahrt ihr in den News um 15 Uhr.
0: Und wenn ihr dann noch dran bleibt, dann kriegt ihr Musik von Kygo zusammen mit Ava Max. Taylor Swift ist auch gleich dabei und Ed Sheeran mit Azizam haben wir eben. 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
1: Mit Svenja Sommer, schönen guten Tag. Wenn ihr in den Urlaub fliegt, gibt's ab kommendem Jahr ein paar Verbesserungen für euch. Jahrelang hat die EU um neue Rechte für Flugpassagiere gerungen und heute wurde die Reform beschlossen. Was sich für euch und eure Familie verbessert, weiß Neue Welle-Reporterin Tanja Wagner.
11: Kinder unter 14 sollen im Flugzeug neben ihren Eltern sitzen dürfen, ohne dass dafür eine Sitzplatzreservierung fällig wird. Das gilt auch für Begleitpersonen von Menschen mit Behinderung. Außerdem sollen Airlines künftig Tickets kostenlos korrigieren müssen, wenn Schreibfehler im Namen auftauchen, sowie Boardingpässe ausdrucken müssen, ohne extra Gebühren dafür zu kassieren. Die Regelungen für Entschädigungen bei verspäteten oder ausgefallenen Flügen sollen dagegen bleiben, wie sie sind.
1: Die Lage im Nahen Osten spitzt sich leider wieder zu. Das US-Militär hat erneut Ziele im Iran angegriffen. Der Iran schoss mit Raketen auf US-Stützpunkte in Staaten am Persischen Golf. Die große Frage ist, hat die Diplomatie angesichts der Gewalt überhaupt noch eine Chance? Neue Welle-Reporterin Amira Raschab.
12: Danach sieht es derzeit kaum aus. Die Straße von Hormuz bleibt der zentrale Streitpunkt. Über die Meerenge wird ein großer Teil des weltweiten Öl- und Gasexports transportiert. Die USA wollen mit ihren Angriffen Irans Fähigkeit schwächen, Schiffe in der Straße von Hormuz anzugreifen. Der Iran betrachtet die Kontrolle über die Straße als strategisches Druckmittel und will die Kontrolle darüber behalten. Verhandlungen mit dem Anrainerstaat Oman endeten zuletzt ohne Ergebnis.
1: Eltern zerbrechen sich den Kopf. Es wurde schon so viel drüber diskutiert. Jetzt hat die EU Experten damit beauftragt und die empfehlen eine Social-Media-Beschränkung für Kinder unter 13 Jahren. Die Nutzung digitaler Dienste sollte bis zu dieser Altersgrenze nur unter Aufsicht der Eltern sowie zeitlich begrenzt erfolgen, heißt es in dem Bericht. Ab 13 sollen Jugendliche Zugang zu altersgerechten Social-Media-Angeboten bekommen. Schon in mehreren EU-Ländern wird über die Altersgrenzen diskutiert und jetzt liegt erstmals ein EU-einheitlicher Vorschlag vor. Und falls eure Kids noch kein Social Media haben, dann schaut ihr doch mal auf unserem Neue Welle Instagram-Account vorbei. Da haben wir heute einen super Ferientipp für euch.
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0: Morgen erreichen wir bis zu 36 Grad. Danach ziehen dann einige Hitzegewitter durch und dann soll es wieder ein bisschen kühler werden. Gegen Ende der Woche liegen die Tageshöchstwerte dann bei 27 Grad.
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0: Geblitzt wird in Hutzenbach an der Mucktalstraße auf der B500 Baden-Baden Richtung Iffelsheim Höhe der A5, kurz nach der A5. In Bruchsal an der Kammerforststraße und in Dettenheim-Diedolzheim an der Hochstädter Straße. Habt ihr auch noch einen Blitzer entdeckt, dann warnt gerne alle anderen unterwegs über die 0721 20 16 300.
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0: Stau gibt's aktuell auf der Autobahn 5 Karlsruhe Richtung Heidelberg zwischen Kronau und Walldorf. Da sind wir bei circa 20 Minuten mehr. Stau auch auf der Autobahn 8 Karlsruhe in Richtung Stuttgart zwischen Pforzheim West und Pforzheim Ost. Auch hier circa 20 Minuten mehr.
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0: Ja, und auch Kaigo und Ava Max sind dabei.

Hier ist die neue Welle um 15 Uhr und 13 Minuten. So langsam tauchen immer mehr Erfahrungsberichte von der Hochzeit von Taylor Swift und Travis Kelce auf. Ja, können doch nicht alle die Klappe halten, die dabei waren. Also, wir wissen ja schon, dass Paul McCartney I Wanna Hold Your Hand für die beiden gesungen hat. Wir wissen auch, dass Stevie Nicks von Fleetwood Mac exklusiv gespielt hat, sogar ein Lied mit Taylor zusammen. Dann hat Taylor auch immer wieder selbst zum Mikrofon gegriffen und selbst ein paar Songs gesungen. Und was ich richtig cool finde, nachdem die von Adam Sandler geleitete Zeremonie zu Ende war, lief als erstes Lied dann dieser Song hier. Das hat mich ein bisschen überrascht, hätte ich nicht erwartet von den beiden. Believe in a Thing Called Love, passt thematisch natürlich toll, von The Darkness. Ja, wer die Hochzeit von TNT, von Taylor und Travis nachstellen möchte, kann sich mittlerweile auch über die Kosten informieren. 20 bis 30 Millionen Dollar soll es gekostet haben. Das sind so die ersten Schätzungen. 10 Millionen für die Miete und den Aufbau und die Kulissen. 5 Millionen für die Blumen. Allein 5 Millionen für die Blumen. 3 Millionen Dollar fürs Essen, darunter auch Chicken McNuggets mit Kaviar garniert, aha, und 140.000 Dollar allein für die Stadt New York, dass sie ein paar Polizisten vorbeigeschickt haben und die Straßen abgesperrt hatten. Also ist schon nicht ganz billig so eine Hochzeit, deswegen, dass hier wieder ein bisschen Kohle reinkommt bei Taylor und Travis. Jetzt Musik von Taylor Swift, The Fate of Ophelia.

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In Ettlingen gab es gestern eine Hollywood-reife, eine filmreife Verfolgungsjagd während einer Polizeikontrolle. Die ganze Geschichte erfahrt ihr in den Regionalnachrichten um 3:30 und danach gibt's Musik von Lil Nas X.

0: Star Walking in voller Länge gleich hier.
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8: Mit Svenja Sommer, schönen guten Tag. Ein bisschen Hollywood-Action gab's gestern Abend in Ettlingen. Eine schnelle, kurze Verfolgungsjagd mit der Polizei samt anschließendem Unfall und geglückter Flucht. Eine Polizeistreife wollte einen weißen Mercedes kontrollieren, doch der Fahrer hat Gas gegeben und ist davon gerast. Später fanden die Beamten den Mercedes im Straßengraben. Der Mann am Steuer war aber zu Fuß über alle Berge. Die Fahndung läuft. Großalarm in Pfinsthal-Söllingen. Gestern Abend gab's Chlorgasalarm im Hallenbad. Mehrere Badegäste hatten zuvor über Atemprobleme geklagt, daher ist das Bad vorsorglich geräumt worden. Durch einen technischen Defekt war das Chlorgas ausgetreten. Die Feuerwehr hat alles überprüft und gut durchgelüftet, sodass schon nach kurzer Zeit keine Gefahr mehr bestand.
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8: Heute habt ihr einen fußballfreien Abend, bevor dann morgen die WM-Halbfinals starten. Den Anfang machen Spanien und Frankreich. Am Mittwoch muss dann Argentinien gegen England ran. Die Engländer, die haben ja am Samstag Norwegen aus der WM gekickt. Und die norwegische Fluggesellschaft Norwegian musste jetzt ihre Wettschulden einlösen. Den Instagram-Auftritt der Fluggesellschaft ziert jetzt nämlich das Logo des britischen Mitbewerbers British Airways. Grund dafür ist eine Online-Wette um das WM-Viertelfinale zwischen Norwegen und England. Die norwegische Fluggesellschaft hatte British Airways herausgefordert, bei der Partie das Firmenlogo für einen Tag aufs Spiel zu setzen. Ja, und nach der unglücklichen 1:2 Niederlage der Norweger nach Verlängerung löst die Airline jetzt eben ihre Wettschulden ein. Gut gespielt, England und British Airways, schrieb Norwegian dazu. Wir lieben diesen neuen Look an euch, antwortete British Airways.
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11: Also morgen soll es richtig heiß werden, da sind bis zu 36 Grad möglich. Und mit etwas Glück kühlt es danach dann schon wieder ab. Es sind einige Hitzegewitter unterwegs in den nächsten Tagen.
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11: In Hutzenbach an der Murktalstraße wird geblitzt beim Kurhaus. Auf der B500 Baden-Baden Richtung Iffezheim. Auf Höhe der A5 haben wir einen Blitzer. Dann noch in Bruchsal in der Kammerforststraße. Habt ihr auch noch was entdeckt, dann sagt kurz Bescheid. Meldet euch hier unter 0721 20 16 300. Danke.
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11: Da ist die Autobahn 5 Karlsruhe in Richtung Heidelberg zwischen Kronau und Walldorf. Aktuell 15 Minuten mehr. Die Autobahn 8 Karlsruhe Richtung Stuttgart zwischen Pforzheim West und Pforzheim Ost auch mit 15 Minuten mehr mit dabei. Und ja, das war's aber. Ansonsten müsst es überall laufen. Fahrt vorsichtig und kommt gut an.
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0: 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Und wenn das euer Name ist und ihr innerhalb von 2 Songs zurückruft, dann gehört die Tankfüllung euch. Also, dann lese ich jetzt hier einen Namen vor. Seid ihr bereit? Alle, die mitgemacht haben, die sich eingetragen haben, jetzt bitte die Ohren spitzen. Aaron Hoffmann aus Weingarten. Aaron, du hast 2 Songs Zeit, diese Nummer hier zu wählen. 0721 2016 300. Ruf mich an und falls ihr den Aaron kennt, dann schreibt ihm doch schnell eine SMS, dass er sich kurz bei uns melden soll. Aaron Hoffmann aus Weingarten.
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0: Musik von Chesney Hawks, The One and Only, hier bei der neuen Welle am Montag.
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0: 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Das machen wir immer einmal um 8.30 Uhr morgens und nachmittags um 15.30 Uhr, also vor 7 bis 8 Minuten ungefähr. Da habe ich den Namen Aaron Hoffmann aus Weingarten vorgelesen, und dann wollen wir doch mal schauen, ob er es geschafft hat, hier zurückzurufen. Aaron, bist du da?
2: Ich bin da.
0: Jawohl, Aaron! 100 Euro gehen an dich!
2: Super, vielen Dank euch.
0: Hast du gerade gehört oder hat dir jemand eine Nachricht geschickt, dass du dich schnell melden sollst?
2: Nee, ich bin tatsächlich gerade selber unterwegs auf der Arbeit.
0: Ja.
2: Und hab dich hier auf der Freisprechanlage.
0: Ja. Bist noch da?
2: Ich bin noch da.
0: Bist gerade im Funkloch unterwegs, Aaron. Aber ja, egal. Es hat auf jeden Fall gereicht, dass du hier dir die Tankfüllung abholen kannst. Dann würde ich sagen, bleib noch kurz am Telefon und ich sag dir, wie es weitergeht. Ja, oder wir telefonieren gleich nochmal. Also, wer jetzt auch eine Tankfüllung gewinnen möchte, morgen früh.

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0: Kurz vor 16 Uhr hier am Montagnachmittag, heißt auch kurz vor Sabrina Carpenter. Diesen locker leichten Sommersong hören wir nämlich gleich als erstes Lied nach den 16 Uhr News mit Svenja. Und in diesen 16 Uhr News geht's um den Unterhaltsvorschuss.
1: Ja, wenn unterhaltspflichtige Väter oder Mütter nicht zahlen, dann springt der Staat ein. Wegen hoher Kosten will Familienministerin Prien den Anspruch darauf jetzt aber zeitlich beschränken. Bis zu welchem Alter der Kids der Staat künftig nur noch zahlt, das hört ihr in den News um 16 Uhr.
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1: Mit Svenja Sommer, schönen guten Tag. Fliegen wird für euch bald etwas entspannter. Die EU stärkt die Rechte von Flugpassagieren. Die zuständigen Minister der Mitgliedstaaten haben der Reform zugestimmt. Ab Mitte nächsten Jahres dürfen dann zum Beispiel Kinder unter 14 ohne zusätzliche Reservierungskosten neben ihren Eltern im Flugzeug sitzen. Dasselbe gilt für Begleitpersonen von Menschen mit Einschränkungen. Außerdem, wenn ihr wegen Verspätung Anspruch auf Entschädigung habt, dann müssen die Airlines euch innerhalb von 4 Tagen informieren. Geld gibt's wie bisher bei Flugverspätungen ab 3 Stunden. Wenn unterhaltspflichtige Väter nicht zahlen, dann springt der Staat ein. Wegen hoher Kosten und weil der Staat eben auch sparen muss, will Familienministerin Prien den Anspruch darauf jetzt zeitlich beschränken. Alleinerziehende sollten nur noch finanziell unterstützt werden, bis ihr Kind 16 Jahre alt ist. Neue Welle-Reporterin Tine Klimach.
14: Alleinerziehende können vom Staat Unterhaltsvorschuss beantragen, wenn der andere Elternteil kaum oder keinen Unterhalt zahlt. Der Staat kann sich das Geld eigentlich dann zurückholen. In der Praxis gelingt das aber nur selten. Kritik an den Plänen, den Vorschuss nur bis zum 16. Lebensjahr zu zahlen, kommt vom Deutschen Kinderhilfswerk. Der Kinderzuschlag wurde gerade erst gekürzt und nun die nächste Kürzung. Die Armutssituation von vielen Kindern und Jugendlichen werde dadurch noch weiter verschärft.
1: Es ist die absolute Horrorvorstellung aller Eltern. In Tübingen hat eine Mutter ihr Auto in der Sommerhitze geparkt und ist ausgestiegen, um kurz zu telefonieren. Im Auto war ihr 4 Wochen altes Baby und hat geschlafen. Minuten später haben sich die Autotüren verriegelt, warum ist unklar. Die panische Mutter hat den Notruf gewählt, die Feuerwehr kam, hat die Autoscheiben eingeschlagen und das Baby so gerettet. Vielen, vielen Dank an alle Feuerwehrleute. Am Wochenende hatten sie ja wirklich alle Hände voll zu tun. In Baden-Baden und Weingarten gab es Flächenbrände. Auch in Stutensee stand ein Feld lichterloh in Flammen. 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
0: Die Temperaturen morgen bei bis zu 34 bis 36 Grad. Und dann einige Hitzegewitter und mit etwas Glück gehen die Höchstwerte in den nächsten Tag dann ein bisschen zurück auf 30 bis 32 Grad.
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0: Oh ja, da sind ein paar Blitzer da. Aktuell zum Beispiel auf der Autobahn 5 Karlsruhe in Richtung Basel, Höhe der Raststätte Baden-Baden. In Hutzenbach in der Murktalstraße wird geblitzt, auf der B500 Baden-Baden Richtung Iffezheim auf Höhe der A5 und in Bruchsal an der Kammerforststraße. Habt ihr auch noch einen Blitzer entdeckt? Möchtet ihr andere warnen? Dann meldet euch bei mir unter 0721 20 16 300. Dankeschön.
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0: So, checken wir mal kurz den Feierabendverkehr. 2 Meldungen hätte ich da aktuell im Angebot. Karlsruhe Richtung Heidelberg, das ist die A5 zwischen Kronau und Walldorf. 15 Minuten mehr. Dann auf der Autobahn 8 Karlsruhe Richtung Stuttgart zwischen Pforzheim West und Pforzheim Südstock der Verkehr. Hier sind wir auch bei 10 Minuten mehr. Dann kommt hier noch was rein von der Karlsruher Südtangente in Richtung Pfalz. Aktuell 15 Minuten mehr. Geht los kurz nach der Wolfartsweiler Straße bis zur Abfahrt Rheinhafen. Müsst ihr ein bisschen mehr Zeit einplanen.
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0: Ihr habt das vielleicht mitbekommen letzte Woche. Neue Welle-Hörerin Lisa wollte eine mobile Klimaanlage an die Kita in Straubenhardt verschenken, weil sie gemerkt hat, bei diesen Wahnsinnstemperaturen können die Kids da gar nicht schlafen. Das ist viel zu heiß da in diesem Schlafraum. Deswegen hat sie eine mobile Klimaanlage der Kita geschenkt, gespendet. Der Bürgermeister hat aber gesagt, nee, können wir leider nicht machen, weil die Argumentation sagt unter anderem, wir haben 7 Kitas und wenn nur eine Kita eine Klimaanlage hat, das wäre ja unfair. Deswegen soll gar keine Kita eine Klimaanlage haben. Heute gab es dazu nochmal eine große Besprechung in Straubenhardt. Unser Kollege Dominik war als Reporter vor Ort und wir gucken mal, ob der Bürgermeister vielleicht doch noch eine andere Idee hat. In 10 Minuten.
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0: Robin Schulz hier bei der Neuen Welle am Montagnachmittag. Vielleicht habt ihr das letzte Woche auch mitbekommen. Es gab eine größere Diskussion in der Region. Neue Welle-Hörerin Lisa aus Straubenhardt, die wollte der Kita, in die auch ihre Tochter geht, was Gutes tun. Bei diesen Wahnsinnstemperaturen hat sie der Kita eine mobile Klimaanlage geschenkt. Eine niegelnagelneue mobile Klimaanlage. Der Bürgermeister aber sagt, es geht nicht, das kann man nicht machen, weil es gibt 7 Kitas in Straubenhardt. Wenn da nur eine Klimaanlage geschenkt bekommt, dann ist das unfair für die anderen und deswegen darf die Kita die Klimaanlage auch nicht haben. Das gab natürlich eine große Diskussion. Warum? Hä, das macht überhaupt gar keinen Sinn. Jetzt gibt's aber ein Update. Unser Kollege Dominik war heute Morgen bei einem Gespräch in Straubenhardt mit dem Bürgermeister mit dabei und ist jetzt bei mir im Studio. Dominik, was ist da rausgekommen? Kriegt diese Geschichte doch noch ein Happy End?
1: Ja, das ist zumindest nicht ausgeschlossen. Also ich glaube, es war wichtig, dass mal alle an einem Tisch gesprochen haben. Und besonders schön war auch, dass dieses Gespräch lösungsorientiert war. Aber von vorne. Bürgermeister Helge Viehweg hat klar gemacht, dass er bei seiner Position bleibt. Das Klimagerät darf nur in der Kita in Langenalp stehen, wenn auch die anderen Kitas so ein Gerät haben, aus Fairnessgründen. Und da kann nicht irgendein Gerät einfach so abgestellt werden, sondern das muss geprüft werden. Denn, und da kann die Gemeinde auch teilweise gar nichts dafür, natürlich gibt es da auch Vorgaben von Bund und Ländern, welche Geräte da in einer Kita angeschlossen werden dürfen. Aber wie geht es jetzt weiter? Laut Bürgermeister Helge Viehweg sieht der Plan jetzt so aus,
2: dass wir mit dem Elternbeirat, die ja auch diejenigen sind, die für die Einrichtung sprechen sollten, versuchen, schnelle Lösungen hinzubekommen, dass wir gesagt haben, die Schlafräume wollen wir gerne ausrüsten, dass wir zumindest irgendwas anbieten können, dann für alle Kita-Einrichtungen. Und jetzt prüfen wir, was sind die Mindestvoraussetzungen, weil wir dürfen und können einfach nicht alles reinstellen und dann schauen, wie die Zeitschiene aussieht.
1: Dieses Prüfen soll jetzt laut Bürgermeister aber ziemlich schnell und unbürokratisch passieren. Und dann im nächsten Schritt könnte es dann vielleicht eine Spendenkampagne geben. Wenn da genug Geld zusammenkommt, könnten damit Klimageräte für alle Kitas in Straubenhardt gekauft werden, zumindest für die Schlafräume. Also ein Kompromiss an dieser Stelle und vielleicht geht die Geschichte ja dann doch noch gut aus. Wir halten euch auf jeden Fall auf dem Laufenden.
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0: Dieser Song von Linkin Park hier, Lost. Dieser Song wird gleich der nächste Song sein, den ihr hier in voller Länge hören könnt. Vorher gibt's noch die Regionalnachrichten mit Svenja. Und da geht's unter anderem auch um die unzähligen Feuerwehreinsätze jetzt am Wochenende. Es hat wirklich überall gebrannt im Neue Welle Sendegebiet. Und die Feuerwehrmänner und Feuerwehrfrauen waren wirklich ganz tapfer im Einsatz. Und der Feuerwehrbruchsaal, der könnt ihr jetzt auch mal was zurückgeben. Um was genau es da geht, verrät euch Svenja in den Regionalnachrichten um 4:30.
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8: Mit Svenja Sommer. Schönen guten Tag. Es ist heiß draußen und es ist sehr, sehr trocken. Daher hatte die Feuerwehr in der gesamten Region am Wochenende alle Hände voll zu tun. Vielen, vielen Dank für euren unermüdlichen Einsatz. In Baden-Baden mussten die Feuerwehrleute insgesamt 23 Mal ausrücken, mehrfach wegen Flächenbränden. In Stutensee-Friedrichsthal war ein riesiger Einsatz am Samstagabend. Meterhohe Flammen haben eine Wohnsiedlung bedroht. Rund 30 Bewohner mussten ein in der Nähe liegendes Altenheim verlassen. Am Ende ist zum Glück alles gut gegangen. Auch im Mauertal zwischen Weingarten und Walzbachtal hat es gebrannt. Mehrere Hektar eines abgeernteten Getreidefelds standen in Flammen. Ihr alle da draußen könnt am kommenden Samstag zum Lebensretter werden, und zwar für Klaus aus Bruchsal. Seine Kollegen der Bruchsaler Feuerwehr organisieren eine Typisierungsaktion für den kranken Klaus, denn er hat Leukämie. Ihr könnt euch also am Samstag im Feuerwehrhaus Bruchsal bei der DKMS typisieren lassen, ganz nach dem Motto Stäbchen rein, Spender sein. Wann es losgeht, das erfahrt ihr auf dieneuewelle.de und natürlich in der Neue Welle App.
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10: Morgen Temperaturen bis zu 34, vielleicht 35 Grad, viel Sonne, wenig Wolken, dann aber irgendwann auch ein paar Hitzegewitter, da gibt es ein bisschen Abkühlung und die Tage danach könnten dann auch wieder etwas entspannter werden.
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10: Wir haben Blitzer auf der A5 Karlsruhe in Richtung Baselhöhe der Raststätte Baden-Baden. Wir haben einen in Hutzenbach an der Murktalstraße und auf der B500 Baden-Baden Richtung Iffezheim. Höhe der A5, so kurz nach der Autobahn, wird da geblitzt. Habt ihr auch noch was gesehen? Möchtet ihr alle anderen warnen? Dann ruft mich an oder schickt mir eine WhatsApp an die 0721 20 16 300.
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10: So, da haben wir ein brennendes Fahrzeug auf der Autobahn 5 und das sorgt gerade für Probleme in beide Richtungen. Und zwar ist das zwischen Baden-Baden und Rastatt Süd. Da stockt der Verkehr gerade in beide Richtungen. Müsst ihr 10 Minuten mehr einplanen.

0: Dann haben wir die A5 Karlsruhe in Richtung Heidelberg zwischen Kronau und Walldorf. 15 Minuten mehr. Und auf der Autobahn 8 Karlsruhe in Richtung Stuttgart zwischen Pforzheim West und Pforzheim Ost. 10 Minuten mehr. Die B36 Höhe Eggenstein in Richtung Mannheim, 10 Minuten mehr. Und an der A65 Richtung Ludwigshafen, hier sind wir bei 5 Minuten mehr zwischen Insheim und Landau Nord. Das war's, fahrt vorsichtig und kommt gut an.
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0: Ladies and Gentlemen, ich präsentiere das Rückwärtsquiz. Erkennt ihr diesen Song hier?

0: Ja. Ich glaube, ihr wisst genau, welche Sängerin es ist. Aber die hatte mehrere Hits. Kommt ihr drauf, welcher Hit das hier ist? Falls ja, dann ruft mich an unter 0721 20 16 300. Mal gucken, ob wir das gelöst bekommen. Heute ist ein bisschen schwerer.
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0: Tearing Up My Heart, Musik von NSYNC hier bei der neuen Welle am Montag. Wir sind im Quizmodus gerade und versuchen diese Nuss hier zu knacken. Welcher Song läuft hier rückwärts? Ja, ja, ganz bekannte Stelle. If you know, you know. Der Hubert aus Karlsruhe ist dran. Hallo Hubert, was machst du gerade?
1: Hallo, na, ich sitze zu Hause, hab frei und ja, ruhe ein bisschen aus.
0: Hörst ein bisschen Radio und machst so Dinge, die gemacht werden müssen, wenn man sonst nichts machen
1: genau.
0: muss. Ja,
1: genau.
0: Kenne ich. Ist manchmal gut, wenn man es hinter sich gebracht hat. Aber manchmal auch ganz gut, wenn man einfach nur so den guten Tag genießen kann. Hubert, also wir sind hier in unserem Rückwärtsquiz. Was tippst du denn? Welcher Song war das, der hier lief? Also die Künstlerin. Fangen wir doch mal mit der Künstlerin an. Da sind wir uns, glaube ich, einig.
1: Ich würde mal sagen, das war Tracy Chapman.
0: Ja. Und welcher Song könnte das wohl sein? Was denkst du?
1: Ich gehe davon aus, dass das Fast Car war.
0: Hubert.
1: Eingefallen.
0: Ja, also Fast Car ist es tatsächlich nicht. Ja, fällt dir denn jetzt ganz spontan in wenigen Sekunden noch der andere große Hit von dir ein? 5, 4.
1: Ah, warte mal ganz
0: drei,
1: kurz.
0: 2, 1. Hubert.
1: Verdammt, nein, Hubert. Nein, komm nicht drauf. Tut mir leid.
0: Mir tut's auch leid. Es hätte mir gefallen, das jetzt direkt mit dir zu lösen, aber dann gebe ich es einfach noch mal frei. Mal gucken, ob wir mal anders draufkommen.
1: So.
0: Ich danke dir für deinen Anruf, genieß die Zeit und melde dich einfach morgen
1: Dankeschön.
0: Wieder. Ich bin da, gleiche
1: genau,
0: Zeit.
1: Genau, ich probier's.
0: Super.
1: Okay, bis dann,
0: also.
1: Ciao.
0: Dann, wer weiß es, ciao Hubert, 0721 2016 300. Was haben wir hier? Kommt ihr drauf? Wir waren ja schon ziemlich nah dran.

0: von Pink am Montag. Das Rückwärtsquiz heute mal wieder in der zweiten Runde. Welcher Song ist das hier? Ja, das ist ja schon eine ganz markante Stelle. Stefanie aus Stutensee am Telefon. Was machst du gerade?
1: Ich bin auf dem Weg zum Einkaufen.
0: Ah ja, okay. Bist du also keine Wochenendshopperin, sondern verlegst das in den Montagnachmittag in der Hoffnung, dass da keine langen Schlangen an den Kassen sind.
1: Ganz genau.
0: Sehr clever. Da kann ich noch einiges von dir lernen. Ich stehe da immer samstags ewig drin. Dann schauen wir mal, wie sieht's denn musikalisch aus, Stefanie? Wir haben ja schon geklärt, welche Sängerin das sein könnte, dank dem Hubert. Er sagt Tracy Chapman. Gehst du da d'accord?
1: Jawohl.
0: Gut, dann wissen wir auch, welcher Song es nicht ist. Fast Car, hat der Hubert gesagt. Was sagst du?
1: Ich würde sagen, Talking About the Revolution.
0: Und diese Antwort, liebe Stefanie, gefällt mir doch deutlich besser als das, was der Hubert gesagt hat. Denn das ist tatsächlich genau das Lied, das wir suchen. Prima, dann bleibst du noch kurz am Telefon, kriegst du eine neue Einkaufstasche von mir.
1: Oh, super!

0: In Svenja Sommers Nachrichten gleich um 17 Uhr geht's ums Rauchen.
1: Ja, Rauchern geht's an den Kragen, denn Zigaretten werden wohl deutlich teurer als zunächst angekündigt. Die Tabaksteuer soll steigen, das wussten wir schon, aber der Staat braucht dringend Geld und daher wird die Steuer auf Zigaretten jetzt höher veranschlagt als gedacht. Wie viel bald eine Packung Zigaretten kosten soll, das hört ihr in den News um 17 Uhr.
0: Und danach hört ihr Mark Ronson zusammen mit Miley Cyrus. Also kann man nur allen Rauchern und Raucherinnen danken, dass sie unseren Staat so toll unterstützen.
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1: Mit Svenja Sommer, schönen guten Tag. Wann durften sich eure Kids einen Instagram- oder TikTok-Account anlegen? Oder seid ihr da total dagegen? Die von EU-Kommissionspräsidentin von der Leyen beauftragten Experten empfehlen, den Zugang zu Social Media für Kinder unter 13 Jahren in allen Mitgliedsländern zu beschränken. Was sie noch empfehlen, weiß Neue Welle-Reporter Dieter Ebeling.
12: Überhaupt kein Social Media für Kinder bis zu 2 Jahren. Zugang nur unter Aufsicht von Eltern oder Lehrern. Für Kinder bis zu einschließlich 13 Jahren und danach Zugang zu Plattformen, sofern diese Plattformen bewiesen haben, dass sie jugendgeeignet sind. Alterskontrollen werden also auf jeden Fall kommen. Einen offiziellen Vorschlag, den will die Kommission nach der Sommerpause machen.
1: Rauchern geht's an den Kragen bzw. an den Geldbeutel, denn Zigaretten werden wohl deutlich teurer als zunächst angekündigt. Die Tabaksteuer soll stärker steigen, denn der Staat braucht dringend Geld. Bis zum Jahr 2030 soll der Preis für eine Packung Zigaretten schrittweise auf 11,78 Euro steigen. Das wären dann etwa 40 Cent mehr als bisher vorgesehen. Heute ist spielfrei bei der Fußball-Weltmeisterschaft. Die deutsche Nationalelf hat ja seit dem frühen Aus schon etwas länger frei. Den ein oder anderen Fan schmerzt das auch noch immer. Den DFB kommt das WM-Aus vor allem teuer zu stehen. Wie Schatzmeister Grunwald im Magazin Kicker verriet, belaufe sich das eingeplante Defizit auf rund 9,4 Millionen Euro. Aber da dürfte noch mehr dazu kommen, sagt Neue Welle-Reporter Uli Reitinger.
13: Für das Erreichen der ersten K.O.-Runde erhält der DFB von der FIFA knapp 10 Millionen Euro. Prämien für die Spieler wären erst ab dem Achtelfinale fällig gewesen. Trotzdem macht der DFB durch den frühen K.O. deutlich mehr miese. Denn zum schon eingeplanten Defizit in Höhe von 9,4 Millionen Euro kommen laut Kicker jetzt nochmal knapp 7 Millionen Euro obendrauf. Abfindungen für Ex-Bundestrainer Nagelsmann und sein Team.
1: Bei der WM ist, wie gesagt, heute spielfrei. Morgen steigt dann das erste Halbfinale zwischen Frankreich und Spanien. Ihr könnt euch das Spiel live anschauen ab 21 Uhr live im ZDF.
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15: Die Temperaturen liegen so im Bereich bis zu 34 Grad morgen am Dienstag. Dazu dann aber auch einige Hitzegewitter und dann könnten die Werte wieder ein bisschen runtergehen und der Rest der Woche könnte deutlich entspannter sein.
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15: Auf der Autobahn 5 Karlsruhe in Richtung Baselhöhe der Raststätte Baden-Baden wird geblitzt. In Hutzenbach in der Murktalstraße. Am Kurhaus und auf der B500 Baden-Baden Richtung Iffezheim Höhe der A5. Auch da haben wir einen Blitzer. Habt ihr auch noch einen gesehen? Dann meldet euch bitte gerne kurz unter 0721 20 16 300.
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15: Ein brennendes Fahrzeug sorgt für Probleme auf der Autobahn 5. Basel Richtung Karlsruhe zwischen Baden-Baden und Rastatt Süd laufen da die Löscharbeiten. Und die Strecke ist gerade gesperrt. Und zwar ab der Abfahrt zur Autobahnraststätte ist die Strecke gesperrt. Da wird der Verkehr kurz abgeleitet, eben wahrscheinlich, um dieses Fahrzeug bergen und löschen zu können. Oder erst löschen, dann bergen. Auch in der Gegenrichtung haben wir Probleme durch das brennende Fahrzeug. Karlsruhe Richtung Basel, da Stau durch Neugieriges, sage ich mal. Braucht ihr 5 Minuten länger. Nochmal die A5 Karlsruhe in Richtung Heidelberg zwischen Kronau und Walldorf. 15 Minuten mehr auf der Autobahn 8 Karlsruhe in Richtung Stuttgart zwischen Pforzheim West und Pforzheim Ost. 10 Minuten mehr auf der A65 in Richtung Ludwigshafen bei Landau Nord. Circa auch 10 Minuten mehr und damit sind wir durch. Fahrt vorsichtig und kommt gut an.
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15: Und mit Svenja Sommer.
1: Hallo.
15: Die jetzt hier nochmal ihren ganz großen Auftritt von mir bekommt. Die ganz große Bühne. Denn das, was du jetzt sagst, wird alle, die gerade am Radio dazu, gerade mit dabei sind, dazu bringen, sich doch kurz Gedanken zu machen, welchen Song könnte man denn jetzt spielen? Zu welcher Meldung von dir?
1: Ja, es geht ums Fliegen heute, denn das wird für euch bald etwas entspannter. Die EU stärkt die Rechte von Flugpassagieren. Kinder unter 14 Jahren sollen zum Beispiel im Flugzeug immer neben ihren Eltern sitzen dürfen, ohne dass da Geld für die Sitzplatzreservierung fällig wird. Das gilt ebenfalls für Schwangere sowie für Menschen mit Einschränkungen und deren Begleitpersonen. Fluggesellschaften müssen außerdem Schreibfehler in Namen auf Tickets kostenlos korrigieren und für eingecheckte Gäste ohne weitere Gebühren einen Boardingpass ausdrucken.
15: Es geht in die richtige Richtung, ne? Das ist immer so nervig, wenn man seine Flüge selber bucht.
1: Total.
15: Und dann hat man immer Schiss, wenn man da einen Tippfehler macht. Das hat früher ein Vermögen gekostet. Ja, das ist schon mal gut, dass sich das ändert. Aber auch sonst, ne, klickst du da irgendwie, willst du einen Flug buchen
1: auf
15: und dann
1: hast
15: du ja meistens auch noch Gepäck dabei und musst nochmal ein Vermögen dafür bezahlen. Das ist auf jeden Fall eine schöne Idee, dass es hier wieder besser wird. Aber jetzt die Frage, welchen Song könnte man denn dazu spielen? Fällt euch was dazu ein? Irgendwie ein Lied mit dem Thema Fliegen? Noch, da gibt es ja einige.
1: Da gibt's schon
15: es bleibt spannend. 0721 2016 300. Welchen Song würdet ihr jetzt spielen? 0721 2016 300.
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1: Bezieht sich heute auf folgendes Thema. Die EU stärkt die Rechte von Flugpassagieren. Dazu haben wir mit euch die passende Musik gesucht. Svenja, erzähl doch nochmal, wie sieht's aus, wenn mein Flug Verspätung hat? Gibt's da auch was Neues?
2: Ja, da bleiben die Bedingungen im Wesentlichen gleich. Ihr habt Anspruch auf eine Entschädigung, wenn euer Flug mindestens 3 Stunden Verspätung hat. Gestaffelt nach Entfernung wurde es ein bisschen geändert. Das sind es jetzt 250 Euro bei bis zu 1500 Kilometern. Wenn es weiter weg geht, bis zu 400. Und wenn ihr außerhalb Europas fliegt und euer Flug mehr als 3 Stunden Verspätung hat, dann gibt es sogar 600 Euro Entschädigung oder mehr.
1: Wir haben euch gefragt, welchen Song sollen wir denn dazu spielen, dass die EU eben die Rechte von Flugpassagieren gestärkt hat und man zum Beispiel auch nichts mehr bezahlen muss, wenn man sich beim Buchen da irgendwie im Namen verschrieben hat. Die Ute sagt, wenn man von den Beatles, natürlich, die Ute wünscht sich immer was von den Beatles, den Song Back in the USSR hört, da geht's am Anfang ums Fliegen. Frank und Elke und Folger wünschen sich Flieger, grüß mir die Sonne von Extra Breit. Flieger von Nino De Angelo, das ist der Wunsch von Sven aus Malsch. Wo hat er denn die Nicole gelassen?
2: Keine
1: Sonst
2: Ahnung.
1: Sind die immer zu zweit.
2: Nur die Nachricht von
1: Sven,
2: ihm.
1: Ist alles in Ordnung bei euch? Bitte melde dich.
2: Kümmern.
1: Harry wünscht die Flugzeuge im Bauch. Stefan und Tobias, die Rammstein-Fraktion, sie hätten gerne Reise, Reise. Vicky schreibt hier gerade noch Eisbrecher mit dem Song Flieger. Gibt's also auch was. Dann haben wir der Ernst. Der Ernst wünscht sich Ab in den Süden.
2: Ja, Buddy
1: and the Wave. Doro, Anja und Elke hätten gerne Lenny Kravitz mit Fly Away. Dann Chan wünscht sich Apache mit Roller. Ich weiß nicht, ob es da auch ums Fliegen geht, aber er hat bestimmt da auch was eine Textzeile rausgehört. Und Karin hätte gerne Roxette mit Wish I Could Fly. So, und dann haben wir eine überwältigende Mehrheit für einen Song, der schon ein bisschen älter ist. Madres, Mike, Mickey, Bewitz, Robert, Vanessa, Erika, Chan, ein weiterer Chan, 2 Chans, das gab's noch nie.
2: Premiere.
1: Roman und Chris, sie alle wünschen sich Reinhard May mit diesem unfassbaren Klassiker über den Wind.
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13: Mit Svenja Sommer. Schönen guten Tag. In Rastatt wird's morgen wieder sportlich. Sport im Park steht wieder an. Morgen Abend geht's im Murgpark an der Bartnerhalle beim Zumba-Rund. Am Mittwoch steht Bodyweight-Zirkeltraining auf dem Plan. Los geht's, beide Male um 19 Uhr, völlig kostenlos. Und ihr könnt auch ganz spontan mitmachen. Stutensee hat noch keinen neuen Oberbürgermeister. Es geht in die Stichwahl. Kandidat Frank Burkhardt kam bei der Wahl gestern auf 43,6% aller Stimmen. Sein Konkurrent Tobias Walter konnte 34,5% der Stimmen holen. Der dritte Kandidat Sven Schiebel kam auf 21,8%. Da keiner der Kandidaten mehr als 50% der Stimmen geholt hat, gehen Burkhardt und Walter in 2 Wochen in die Stichwahl. Dann reicht die einfache Mehrheit. 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
14: Also die Temperaturen könnten morgen so 34 Grad erreichen, dazu auch sehr viel Sonne. Dann, wenn wir die 34 Grad haben, kommen aber diverse Hitzegewitter auf uns zu und danach kühlt es dann ein bisschen ab und auch in den nächsten Tagen wird es dann nicht mehr ganz so heiß.
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14: So, aktuell wird geblitzt auf der L605 Ettlingen Richtung Karlsruhe im Ortseingangsbereich von Karlsruhe an der ersten Kreuzung. Dann haben wir einen Blitzer auf der A5 Karlsruhe Richtung Baselhöhe der Raststätte Baden-Baden in Hutzenbach in der Murgtalstraße. Und auf der B500 Baden-Baden Richtung Iffezheim Höhe der A5.
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14: Auf der Autobahn 5, da hat es vorhin gebrannt. Da stand ein brennendes Fahrzeug. Da laufen immer noch die Löscharbeiten.

0: Und die Bergungsarbeiten und dadurch haben wir da jetzt einen richtigen Stau. Das ist Basel Richtung Karlsruhe. Das geht los kurz vor Baden-Baden, kurz vor der Abfahrt Baden-Baden fängt der Stau an und das zieht sich dann ja so kurz vor Rastatt Süd. Da stand dieses brennende Fahrzeug. Bis dahin geht gerade der Stau. Insgesamt sind wir hier bei einer halben Stunde mehr und auch die Ausweich- und Umleitungsstrecken, also zum Beispiel über die B3 in Richtung Norden, ist es momentan auch ganz schön voll. Da ist einiges los hier dann, Baden-Baden, Baden-Oos und so. Das lohnt sich fast schon auch nicht mehr, darüber auszuweichen. Denn vorhin war die Strecke ja gesperrt und deswegen mussten da alle langfahren. So, was haben wir denn noch? Auf der Autobahn 5 Karlsruhe Richtung Heidelberg zwischen Kronau und Walldorf stockt der Verkehr aktuell noch circa 10 Minuten mehr. Und auf der Autobahn 8 im Baustellenbereich bei Pforzheim stockt es in beide Richtungen circa 5 Minuten mehr. Dann gab es wohl einen Unfall auf der Karlsruhe Südtangente. Da habe ich hier eine WhatsApp dazu bekommen. Und zwar Karlsruhe Richtung Pfalz an der Ausfahrt Rüppur. Ist das die Karlsruhe Südtangente oder ist das die L605? Ich bin mir jetzt gar nicht mehr so sicher. Was haben wir noch? Das war's. Ansonsten müsste es eigentlich überall laufen.
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0: So, dann schauen wir mal, was haben wir denn jetzt noch? Jetzt ist es kurz nach 5:30. Was wollten wir jetzt machen? Wir wollten gleich über das perfekte Dinner sprechen. Geht ja gleich los um 19 Uhr im Fernsehen und wurde in dieser Woche in Pforzheim gedreht. Und mit einem der Kandidaten haben wir im Voraus gesprochen, nämlich mit Nick. Der hat so ein bisschen erzählt, wie das so abläuft hinter den Kulissen. Und wie ihm das gefallen hat, dass da eben ein ganzes Kamerateam ihm beim Kochen zugeschaut hat. Und das hören wir uns gleich an, was der Nick da für Erfahrungen gemacht hat. Und wir sagen euch auch natürlich, wann ihr dann die Folge mit dem Nick schauen könnt. Machen wir in 10 Minuten.
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0: Einen schönen Montagnachmittag wünsche ich euch. Ihr seid hier bei der Neuen Welle und wir sprechen über das perfekte Dinner. Das wurde nämlich in dieser Woche in Pforzheim gedreht. Könnt ihr gleich angucken ab 19 Uhr. Mit dabei der Nick.
1: Ich koche sonst auch immer für ganz viele Freunde, Familie und eigentlich jeder, der zu uns nach Hause kommt, kriegt immer was aufgetischt und wird eigentlich schon dazu genötigt, dass er bei uns essen muss. Weil ich finde auch, gemeinsam essen ist auch so eine Art Wertschätzung, was man dem anderen bringt und macht einfach Spaß.
0: Aber es ist schon auch ein bisschen was anderes, wenn da eben ein großes Kamerateam mit dabei ist, das einem beim Essen und auch beim Kochen beobachtet.
1: Ja, die Zeit beim perfekten Dinner war eine richtig krass intensive Woche. Eine sehr lange, sehr zeitaufwendige mit ganz, ganz, ganz, ganz, ganz vielen Highlights, ganz lieben Menschen und vor allem richtig gutem Essen. Und es hat so, so, so Spaß gemacht.
0: Angucken könnt ihr euch das, wie gesagt, gleich ab 19 Uhr und die Folge mit dem Nick, die gibt's dann morgen zu sehen.
1: Die Folge, die ist genauso wie ich. Sie ist chaotisch, sie ist mit viel Herz, lustig, durcheinander. Ja, schaltet einfach ein und ich sag's euch, ihr werdet Spaß haben und ich habe euch nicht so viel versprochen.
0: Da sind wir mal gespannt. Morgen Abend ab 19 Uhr bei Vox.
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0: Mit Musik von Lady Gaga geht's hier gleich weiter nach den 18 Uhr News. Hört ihr, so in circa 20 Minuten. Vorher gibt's noch die Nachrichten mit Svenja und da geht's um die Feuerwehr Bruchsal.
1: Die hat uns eine Nachricht geschrieben. Ein Kollege, Freund und Feuerwehrkamerad braucht Unterstützung. Klaus aus dem Ordnungsamt ist an Leukämie erkrankt. Und deshalb organisiert die Feuerwehr Bruchsal gemeinsam mit der DKMS eine Typisierungsaktion. Wann genau ihr zum Lebensretter von Klaus werden könnt, das hört ihr in den News um 18 Uhr.
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1: Mit Svenja Sommer, schönen guten Tag. Wer zu Unrecht im Gefängnis saß, soll künftig mehr Haftentschädigung bekommen. Neue Welle-Reporterin Tanja Wagner.
21: Nach einem Vorschlag von Bundesjustizministerin Hubig sollen Betroffene 100 Euro statt wie bisher 75 Euro pro Tag bekommen. Ab 6 Monaten Haft sind 150 Euro pro Tag vorgesehen. Außerdem sollen keine Abzüge mehr für Unterkunft und Verpflegung gemacht werden. Über den Gesetzentwurf beraten jetzt Länder und Verbände.
1: Es ist Sommer, es ist Badezeit. Und leider gehört zur Wahrheit auch dazu, dass das ganz schön gefährlich sein kann. Allein am Wochenende sind mindestens 5 Menschen beim Baden in Deutschland ertrunken. Darunter eine 13-Jährige in Schleswig-Holstein. Die DLRG warnt daher eindringlich vor den Gefahren beim Schwimmen. Neue Welle-Reporter Thomas Bleskin.
0: Schon im Juni hatte es so viele Badetote gegeben wie seit mehr als 20 Jahren nicht mehr. Nach Angaben der DLRG ertranken im Juni bundesweit mindestens 99 Menschen. So viele wie seit dem Hitzesommer 2003 in keinem Juni mehr. Besonders häufig kamen Männer ums Leben. Viele Opfer waren jünger als 30 Jahre. Die meisten tödlichen Unfälle ereigneten sich in Seen und Flüssen. Die DLRG rät, nur an bewachten Badestellen schwimmen zu gehen, nicht überhitzt ins Wasser zu springen und Kinder am Wasser nie unbeaufsichtigt zu lassen.
1: Ihr könnt am kommenden Samstag zum Lebensretter werden, und zwar für Klaus aus Bruchsal. Seine Kollegen der Bruchsaler Feuerwehr organisieren eine Typisierungsaktion für den kranken Klaus, denn er hat Leukämie. Ihr könnt euch also am Samstag ab 12 Uhr im Feuerwehrhaus Bruchsal bei der DKMS typisieren lassen, ganz nach dem Motto Stäbchen rein, Spender sein. Falls ihr keine Zeit habt, das Ganze geht auch online. Was ihr dafür tun müsst, das lest ihr auf dieneuewelle.de und in der Neue Welle App.
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23: Am Dienstag steigen die Temperaturen nochmal auf bis zu 35 Grad. Dazu aber örtlich vermehrt Hitzegewitter, teilweise mit Hagel und Starkregen. Vor allem ab Dienstagnachmittag kann das ziemlich heftig werden. Auch am Mittwoch örtlich Gewitter und Schauer möglich, bei Temperaturen von dann noch maximal 33 Grad.
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23: Aktuell wird geblitzt auf der Autobahn 5 Karlsruhe in Richtung Baselhöhe der Raststätte Baden-Baden. Und in Hutzenbach in der Murktalstraße sowie auf der B500 Baden-Baden Richtung Iffezheim, kurz nach der Abfahrt zur A5. Habt ihr auch noch einen Blitzer entdeckt und wollt andere warnen? Dann meldet euch gerne bei uns unter 0721 20 16 300.
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23: Um kurz nach 6 haben wir Stau auf der Autobahn 5 Basel Richtung Karlsruhe zwischen Baden-Baden und Rastatt. Süd braucht eine halbe Stunde länger. Und falls ihr ausweichen wollt über die B500 und die B3, auch da ist aktuell viel los. Dann nochmal auf der Autobahn 5 Karlsruhe in Richtung Heidelberg zwischen Kronau und dem Walldorfer Kreuz. Noch circa 5 Minuten mehr. Und auf der A65 in Richtung Ludwigshafen, Höhe Landau Nord, stockt der Verkehr auch hier circa 5 Minuten mehr.
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23: In unserem Streaming-Tipp gleich in 10 Minuten geht es um eine angeblich sehr lustige Serie, die mit nur sehr wenig gesprochenen Wörtern auskommt. Da funktioniert wohl viel über Gestik und Mimik. Wenn ihr euch sowas mal angucken wollt, dann bleibt kurz dran. Carlotta hat gleich alle Infos. Gegen 17:45.

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1: Es heißt immer, die deutsche Serie Das Manko sei eine der lustigsten Serien überhaupt. Carlotta, ist das wirklich so gut?
2: Das Manko, das ist auf jeden Fall was Ungewöhnliches. Im Mittelpunkt stehen 11 Behördenangestellte, die eigentlich entlassen werden sollten. Durch eine Verwechslung landen sie dann aber in einem Förderprogramm für künftige Führungskräfte. Auf dem Weg zu einer Fortbildung bleibt dann auch noch ihr Bus liegen und danach sorgen sie an den unterschiedlichsten Arbeitsplätzen für reichlich Chaos. Das Besondere ist, es wird fast gar nicht gesprochen. Der Humor entsteht über Blicke, Gesten, Geräusche und viel so Slapstick-Humor. Regie führt hier wieder Arne Feldhusen, der auch hinter Stromberg und Der Tatortreiniger steckt. Wer also diesen trockenen, manchmal unangenehmen Humor in der deutschen Arbeitswelt mochte, der dürfte hier einiges wiedererkennen. Und die Serie ist jetzt schon preisgekrönt. Beim Seriencamp Festival 2026 wurde Das Manko als beste Serie im internationalen Wettbewerb ausgezeichnet. Dort treten Produktionen aus mehreren Ländern gegeneinander an und weil Das Manko fast ohne Dialoge auskommt, funktioniert der Humor auch tatsächlich über Sprachgrenzen hinweg.
1: Also da muss man mal ein Auge riskieren. Das Manko hat 4 kurze Folgen und ihr könnt es in der ZDF-Mediathek angucken.

0: Ihr seid bei der neuen Welle am Montagabend und hier geht's gleich um den Nachnamen Smith. Wir haben Musik von Miles Smith für euch. Aber auch Musik von Aerosmith. Diese beiden Songs kriegt ihr hier nach den Regionalnachrichten mit Svenja. Und da geht's um eine Hollywood-reife Verfolgungsjagd in Ettlingen. Was da los war, erfahrt ihr in den Region News die ganze Geschichte gleich hier.
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5: Mit Svenja Sommer, schönen guten Tag. Ein bisschen Hollywood-Action gab's gestern Abend in Ettlingen. Eine schnelle, kurze Verfolgungsjagd mit der Polizei samt anschließendem Unfall und geglückter Flucht. Eine Polizeistreife wollte einen weißen Mercedes kontrollieren, doch der Fahrer hat Gas gegeben und ist davon gerast. Später fanden die Beamten den Mercedes im Straßengraben. Der Mann am Steuer war aber zu Fuß über alle Berge. Die Fahndung läuft. Großalarm in Pfinsthal-Söllingen. Gestern Abend gab's Chlorgasalarm im Hallenbad. Mehrere Badegäste hatten zuvor über Atemprobleme geklagt, daher ist das Bad vorsorglich geräumt worden. Durch einen technischen Defekt war das Chlorgas ausgetreten. Die Feuerwehr hat alles überprüft und gut durchgelüftet, sodass schon nach kurzer Zeit keine Gefahr mehr bestand.
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5: Heute habt ihr einen fußballfreien Abend, bevor dann morgen die WM-Halbfinals starten. Den Anfang machen Spanien und Frankreich. Am Mittwoch muss dann Argentinien gegen England ran. Die Engländer haben am Samstag ja Norwegen aus der WM gekickt und die norwegische Fluggesellschaft Norwegian musste jetzt ihre Wettschulden einlösen. Den Instagram-Auftritt der Fluggesellschaft ziert jetzt das Logo des britischen Mitbewerbers British Airways. Grund dafür ist eine Online-Wette um das WM-Viertelfinale zwischen Norwegen und England. Die norwegische Fluggesellschaft hatte British Airways herausgefordert, bei der Partie das Firmenlogo für einen Tag aufs Spiel zu setzen. Ja, und nach der unglücklichen 1:2 Niederlage der Norweger nach Verlängerung löst die Airline jetzt also ihre Wettschulden ein. Gut gespielt, England und British Airways, schrieb Norwegian dazu. Wir lieben diesen neuen Look an euch, antwortete British Airways.
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8: Am Dienstag steigen die Temperaturen nochmal auf bis zu 35 Grad. Dazu aber örtlich vermehrt Hitzegewitter, teilweise mit Hagel und Starkregen. Vor allem ab Dienstagnachmittag kann das ziemlich heftig werden. Auch am Mittwoch örtlich Gewitter und Schauer möglich, bei Temperaturen von dann noch maximal 33 Grad.
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8: Einen Blitzer habe ich hier aktuell auf der L605 Ettlingen Richtung Karlsruhe am Ortseingang Karlsruhe an der ersten Ampel. Und falls ihr auch noch was gesehen habt und andere warnen möchtet, dann ruft uns an unter 0721 2016 300 oder schickt eine WhatsApp.
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8: Um kurz nach 6:30 haben wir noch ein bisschen Stau auf der Autobahn 5 Basel Richtung Karlsruhe zwischen Baden-Baden und Rastatt Süd. So maximal 10 Minuten mehr. Dann seid ihr da auch ganz schnell durch. Das war's dann aber auch. Ansonsten müsste eigentlich alles frei sein. Fahrt vorsichtig und kommt gut an.
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8: Mit unserer Serienexpertin Carlotta besprechen wir gleich nochmal eine deutsche Serie, die aktuell ein bisschen Unterstützung von euch gebrauchen könnte. Sie läuft im Fernsehen, also im Free TV, und laut neuesten Untersuchungen, laut aktuellsten Zahlen, hat sie eine Einschaltquote von genau 0%. Ja, das sieht nicht gut aus. Welche Serie das ist, das besprechen wir nach Musik von Miles Smith.

0: Hier ist die neue Welle am Montag. Und unsere Serienexpertin Carlotta ist jetzt nochmal bei mir im Studio. Und normalerweise hast du immer tolle Serientipps für uns, die wir uns nicht entgehen lassen sollten. Jetzt aber hast du eine Serie, die tatsächlich wirklich unsere Hilfe braucht.
1: Ja, bei Sat.1 gibt's gerade ein Problem mit der Serie Frieda. Die Story ist eigentlich ganz cool. Die namensgebende Frieda ist Intensivkrankenschwester und sie zieht in ihre alte Heimat, in die sächsische Schweiz zurück und setzt sich dort für den Erhalt der Freiwilligen Feuerwehr ein. Sat.1 hat viel in diese Serie investiert, denn sie haben davon gleich mal über 160 Folgen produziert. Geplant war eine Ausstrahlung im Vorabendprogramm, aber nachdem die ersten 40 Folgen ausgestrahlt wurden, musste Sat.1 die Notbremse ziehen, da die Resonanz einfach sehr weit hinter den Erwartungen zurückblieb. Jetzt hat man sich zu folgender Lösung entschieden. 10 Folgen hintereinander liefen jetzt am Samstagmorgen zwischen 5 und 9 Uhr. Aber auch das war nicht so toll. Die Einschaltquote lag an diesem Platz bei sensationellen 0%.
0: Hey.
1: Das ist wirklich arg. Deshalb jetzt mein Aufruf. Rettet Frieda. Gebt Frieda eine Chance. Nächsten Samstag laufen wieder 10 Folgen morgens früh ab 4.30 Uhr. Schaut gerne mal rein und unterstützt diese arme kleine Serie mit 162 Folgen.
0: Heieiei. 0% Einschaltquote. Puh. Das ist nie wirklich viel.
1: Nee.
0: Da haben sogar wir hier mehr. Also, rettet Frieda. Wann kommt das nächsten Samstag?
1: Nächsten Samstag, 4.30 Uhr. Man braucht einen ordentlichen Kaffee, ja.

0: 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Und wir starten hier gleich mit Musik von Two Colors in die zweite Halbzeit der Feierabendsendung heute hier an diesem fußballfreien Montag. Morgen Abend dann das erste Halbfinale Spanien gegen Frankreich. Kommt morgen Abend übrigens im ZDF ab 21 Uhr. Einen Tag später überträgt dann die ARD das zweite Halbfinale England gegen Argentinien, ebenfalls ab 21 Uhr. Und dann schon mal der Blick auf den Sonntagabend, auch um 21 Uhr dann im ZDF das Finale der WM 2026. Und dann ist wirklich mal fußballfreie Zeit.
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5: Ich bin Bobbit Büchner. US-Präsident Donald Trump hat eine neue Seeblockade gegen Schiffe angekündigt, die iranische Häfen ansteuern oder von diesen abfahren. Allen anderen Ländern soll ein fairer und offener Zugang zur Straße von Hormuz möglich sein, teilte er auf seiner Plattform True Social mit.
6: Trump sagt, dass die USA die volle Kontrolle über die Straße von Hormuz übernehmen und diese betreiben wollten. Dies beinhaltet eine Transitgebühr von 20% des Frachtwertes von Lastschiffen, denen die USA sichere Passage gewährleisten. Die USA würden dieses Geleit nicht umsonst machen, erklärt Trump. Iranische Schiffe werden fortan wieder von allen heimischen Häfen blockiert. Die Fronten sind erneut verhärtet. Infolge der jüngsten Angriffe ist die Schifffahrt durch die Meerenge drastisch zurückgegangen. Aus den USA, Tina Eck.
5: Deutschland, Frankreich und 7 weitere Länder haben sich mit der Ukraine in einer neuen Koalition zur Raketenabwehr zusammengeschlossen. Frankreichs Präsident Emmanuel Macron sagte anschließend, man schütze die Ukraine, stärke die gemeinsame Sicherheit und baue ein Europa der Verteidigung auf. Ziel des neuen Bündnisses ist eine industrielle Zusammenarbeit, um bestehende Raketenabwehrsysteme zu ergänzen. Flugreisen sind für deutsche Verbraucher erneut teurer geworden. Selbst bei Billigfliegern werden laut einer Studie des Deutschen Zentrums für Luft- und Raumfahrt noch einmal deutlich höhere Preise aufgerufen.
7: Für ein einfaches Ticket ohne Gepäck zahlen Reisende bei den großen Direktfluggesellschaften wie Ryanair oder EasyJet im Schnitt mittlerweile zwischen gut 80 und rund 140 Euro. Dazu kommen oft Gebühren etwa für eine größere Reisetasche oder die Sitzplatzwahl. Als Gründe für die höheren Tarife nennt die Studie ein knappes Flugangebot sowie hohe Steuern und Gebühren an deutschen Flughäfen. Viele Airlines setzen ihre Maschinen deshalb lieber in anderen europäischen Ländern ein. Für deutsche Verbraucher gilt aber weiterhin, wer früh bucht, bekommt sein Ticket in der Regel günstiger. Thomas Bleskin, Nachrichtenredaktion.
5: Nach gut 5 Monaten Generalsanierung sollte der Bahnverkehr zwischen Köln, Wuppertal und Hagen zuverlässiger werden. Doch am letzten Tag der Arbeiten fiel auf, dass eine Brücke marode ist. Die Strecke wird daher nur eingleisig freigegeben und es kommt dort im Fern- und Regionalverkehr weiter zu Ausfällen und Verspätungen. Es gäbe noch keine Prognose, wie schnell die marode Brücke repariert werden könne, so die Bahn.
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0: Die Temperaturen gehen jetzt nochmal rauf, tagsüber auf Werte von bis zu 35 Grad. Und wenn das passiert, dann steigt auch die Gefahr durch Hitzegewitter wieder. Und da kann ordentlich was runterkommen. Das kann teilweise ziemlich heftig werden. Da kann Starkregen oder Hagel mit dabei sein. Das bleibt so bis Donnerstag. Danach entspannt sich die Wettersituation wieder ein wenig.
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0: Aktuell habe ich noch einen Blitzer und zwar auf der L605 Ettlingen Richtung Karlsruhe am Ortseingang Karlsruhe kurz vor der ersten Kreuzung. Habt ihr auch noch einen gesehen und möchtet andere warnen? Dann meldet euch bei uns unter 0721 20 16 300. Danke.
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0: Um kurz nach sieben habe ich keine Meldung mehr. Es müsste also überall alles frei sein. Fahrt vorsichtig und kommt gut durch.
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0: Herzlich willkommen im Feierabend.

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1: So, Carlotta, jetzt nochmal hier, diesmal in ihrer Funktion als Beauftragte für Lieblingsmenschen hier bei der neuen Welle.
2: Sehr gut.
1: Und du sagst uns jetzt, wer es in dieser Woche geworden ist, mit wem wir uns in dieser Woche jeden Abend beschäftigen, von wem wir in dieser Woche jeden Abend um 19.15 Uhr Musik hören.
2: Ja, in dieser Woche ist es Bruno Mars. Wir fangen doch glatt mal mit ein paar Zahlen an. Bruno Mars hat bis heute über 150 Millionen Platten verkauft. Er zählt damit zu den erfolgreichsten Musikern aller Zeiten. Er stand 10-mal auf Platz 1 der amerikanischen Singlecharts und hat allein bei Spotify 150 Millionen monatliche Hörer. Seine letzte große Tour gehört zu den erfolgreichsten Tourneen aller Zeiten und er ist der einzige Künstler überhaupt, der bisher 6 diamantene Schallplatten bekommen hat. Die kriegt man in Amerika, wenn man 10 Millionen Einheiten von einer Platte absetzt. Ganze 17 Grammys hat er gewonnen und unzählige andere Preise natürlich auch. Und der Mann wird dieses Jahr erst 41. Das heißt, diese unfassbare Karriere ist vielleicht noch nicht mal auf dem Höhepunkt.
1: Das glaube ich gut und gerne. Er hat ein Album rausgebracht, das war ja auch wieder sehr erfolgreich. Ja. Und ist gerade im Moment wieder auch auf einer sehr erfolgreichen Tournee. Aber ich bin mir sicher, über all das werden wir im Laufe der nächsten Tage, der nächsten Abende noch sprechen. Musik haben wir natürlich auch. Bruno Mars, Just the Way You Are aus dem Jahr 2010. Ich glaube, das war so sein erster großer Hit. Seitdem gibt es noch unzählige andere.

In unseren Regionalnachrichten gleich um 7:30 berichtet Svenja von unzähligen Feuerwehreinsätzen in der Region. Die Feuerwehrmänner und Feuerwehrfrauen im Neue Welle Sendegebiet hatten wirklich alle Hände voll zu tun. Und die Feuerwehr aus Bruchsal, denen könnt ihr jetzt was zurückgeben. Die bräuchten nämlich mal eure Hilfe. Was da genau los ist, erfahrt ihr in den Regionalnachrichten um 7:30. Und dann danach in der nächsten halben Stunde auch Musik. Eure Hilfe, was da genau los ist, erfahrt ihr in den Regionalnachrichten um 7:30. Und dann danach in der nächsten halben Stunde auch Musik von

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2: Mit Svenja Sommer, schönen guten Tag. Es ist heiß draußen und es ist sehr, sehr trocken. Daher hatte die Feuerwehr in der gesamten Region am Wochenende alle Hände voll zu tun. Vielen, vielen Dank für euren unermüdlichen Einsatz. In Baden-Baden mussten die Feuerwehrleute insgesamt 23 Mal ausrücken, mehrfach wegen Flächenbränden. In Stutensee-Friedrichsthal war ein riesiger Einsatz am Samstagabend. Meterhohe Flammen haben eine Wohnsiedlung bedroht. Rund 30 Bewohner mussten ein in der Nähe liegendes Altenheim verlassen. Am Ende ist zum Glück alles gut gegangen. Auch im Mauertal zwischen Weingarten und Walzbachtal hat es gebrannt. Mehrere Hektar eines abgeernteten Getreidefelds standen in Flammen. Ihr alle da draußen könnt am kommenden Samstag zum Lebensretter werden, und zwar für Klaus aus Bruchsal. Seine Kollegen der Bruchsaler Feuerwehr organisieren eine Typisierungsaktion für den kranken Klaus, denn er hat Leukämie. Ihr könnt euch also am Samstag im Feuerwehrhaus Bruchsal bei der DKMS typisieren lassen, ganz nach dem Motto Stäbchen rein, Spender sein. Wann es losgeht, das erfahrt ihr auf dieneuewelle.de und natürlich in der Neue Welle App.
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4: Die Temperaturen gehen jetzt nochmal rauf, tagsüber auf Werte von bis zu 35 Grad. Und wenn das passiert, dann steigt auch die Gefahr durch Hitzegewitter wieder. Und da kann ordentlich was runterkommen, das kann teilweise ziemlich heftig werden. Da kann Starkregen oder Hagel mit dabei sein. Das bleibt so bis Donnerstag, danach entspannt sich die Wettersituation wieder ein wenig.
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4: Wisst ihr noch, wann dieser Song hier erfolgreich in den deutschen Charts unterwegs gewesen ist? Ja, ihr könnt ja mal raten, wohin, in welches Jahr es hier gleich in unserer Chartzeitreise geht, in circa 10 Minuten. Vorher gibt's noch Musik von Mark Forster und hier von Topic.

0: 194 Länder und Mark Forster hier am Montagabend.
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2: Heute der 13. Juli 1987.
3: Wir springen zurück in ein Jahr, in dem in Deutschland viel über Datenschutz gesprochen wird und darüber, was der Staat eigentlich alles über seine Bürger wissen darf. 1987 läuft in der Bundesrepublik die Volkszählung. Der Staat will erfassen, wie viele Menschen im Land leben, wie sie wohnen, arbeiten und pendeln. Eigentlich klingt das erstmal nach Statistik, aber für viele ist es ein Reizthema.
4: Proteste und mitunter handgreifliche Auseinandersetzungen mit den Zählern. Die Verweigerer bleiben zwar in der Minderheit, aber noch fehlen Beweise, ob der staatliche Gang von Tür zu Tür uns irgendwelche Vorteile gebracht hat.
3: Heißt es damals in der Tagesschau. Und all das in einer Welt, die noch immer vom Kalten Krieg geprägt ist. Nur wenige Wochen vorher steht US-Präsident Ronald Reagan in West-Berlin vor dem Brandenburger Tor und richtet einen Satz direkt an Michail Gorbatschow.
5: Mr. Gorbatschow, tear down this wall.
3: Die Mauer steht noch, Deutschland ist geteilt, aber man spürt, zwischen Ost und West kommt etwas in Bewegung.
2: Und ganz oben in den Charts steht in dieser Woche vom 13. Juli 1987 Whitney Houston mit I Wanna Dance With Somebody. Der Song klingt nach purem 80er Sommer. Große Drums, helle Synthesizer, Handclaps, ganz viel Energie und diese Stimme, die sofort alles überstrahlt. Inhaltlich ist I Wanna Dance With Somebody aber gar nicht nur ein Gute-Laune-Song. Es geht um Sehnsucht, um Nähe und um dieses Gefühl, abends unterwegs zu sein, Menschen um sich zu haben und trotzdem jemanden zu suchen, der wirklich zu einem gehört. Für Whitney Houston ist dieser Song ein riesiger Karrieremoment. I Wanna Dance With Somebody ist die erste Single aus ihrem zweiten Album Whitney und macht klar, nach ihrem Debüt ist sie kein kurzer Hype, sondern ein Weltstar. Später gewinnt Whitney damit sogar einen Grammy. Hier ist der Nummer 1 Hit des Tages vom 13. Juli 1987, Whitney Houston mit

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4: Ich bin Babette Büchner. US-Präsident Donald Trump hat eine neue Seeblockade gegen Schiffe angekündigt, die iranische Häfen ansteuern oder von diesen abfahren. Bundesaußenminister Johann Wadephul hatte sich zuvor besorgt gezeigt angesichts der weiteren Eskalation im Konflikt um die Straße von Hormuz.
5: Das ist eine internationale Wasserstraße. Jedes Schiff, was dort durchfährt, tut dies auf sicherer Rechtsgrundlage und jeder Angriff ist ungerechtfertigt.
4: Trump kündigte an, dass er allen anderen Ländern einen fairen und offenen Zugang zur Meerenge ermöglichen will. Für die sichere Durchfahrt will er eine Gebühr in Höhe von 20% des Frachtwertes erheben. Deutschland, Frankreich und 7 weitere Länder haben sich mit der Ukraine in einer neuen Koalition zur Raketenabwehr zusammengeschlossen. Frankreichs Präsident Emmanuel Macron sagte bei einem Treffen in Paris, man reagiere auf die ballistische Bedrohung. Ziel des neuen Bündnisses ist eine industrielle Zusammenarbeit, um bestehende Raketenabwehrsysteme zu ergänzen. Mit dabei ein neues ukrainisches Abwehrsystem, das günstiger als das Patriot-System sein soll. Ab wann ist man alt genug für TikTok, Snapchat und Co.? Die Bundesschülerkonferenz hält Beschränkungen zwar für nachvollziehbar, warnt aber davor, sich allein auf Verbote zu verlassen. Unterstützung für eine Social-Media-Altersgrenze kommt dagegen aus der Union.
6: Für CSU-Chef Söder sind 13 Jahre eine gute Grundlage für die weitere Diskussion. Deutschlands Digitalbranche hält pauschale Verbote dagegen für den falschen Weg. Und die Bundesschülerkonferenz sagt, der entscheidende Hebel liegt im Klassenzimmer. Schulen müssten Kindern viel besser beibringen, wie sie mit Fake News, Mobbing und den Suchtgefahren sozialer Medien umgehen, statt irgendetwas zu verbieten. Zoe Tassovali, Redaktion.
4: 12 US-Bundesstaaten ziehen vor Gericht, um die Übernahme des Hollywood-Urgesteins Warner Brothers durch den Konkurrenten Paramount zu verhindern. Der Zusammenschluss der zwei Schwergewichte werde unter anderem höhere Preise sowie weniger Filme und TV-Sendungen zur Folge haben, kritisierte der kalifornische Generalstaatsanwalt Rob Bonta. Die US-Regierung hatte den Milliardendeal zuvor ohne Auflagen genehmigt.
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7: Die Temperaturen gehen jetzt nochmal rauf, tagsüber auf Werte von bis zu 35 Grad. Und wenn das passiert, dann steigt auch die Gefahr durch Hitzegewitter wieder. Und da kann ordentlich was runterkommen, das kann teilweise ziemlich heftig werden. Da kann Starkregen oder Hagel mit dabei sein. Das bleibt so bis Donnerstag, danach entspannt sich die Wettersituation wieder ein wenig.
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2: Ich bin Marco Schenk. Stutensee hat noch keinen neuen Oberbürgermeister. Es geht jetzt in die Stichwahl. Kandidat Frank Burkhardt kam bei der Wahl auf 43,6% der Stimmen. Sein Konkurrent Tobias Walter konnte 34,5% holen. Der dritte Kandidat Sven Schiebel kam auf 21,8%. Da keiner der Kandidaten mehr als 50% der Stimmen geholt hat, gehen Burkhardt und Walter in 2 Wochen in die Stichwahl. Dann reicht dort die einfache Mehrheit. In Rastatt wird's am Dienstag sportlich. Sport im Park steht dort wieder an. Im Murgpark an der Badnerhalle geht's beim Zumba rund. Am Mittwoch steht Bodyweight-Zirkeltraining auf dem Plan. Los geht's beide Mal um 19 Uhr. Völlig kostenlos und ihr könnt auch ganz spontan mitmachen.
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4: Die Temperaturen gehen jetzt nochmal rauf, tagsüber auf Werte von bis zu 35 Grad. Und wenn das passiert, dann steigt auch die Gefahr durch Hitzegewitter wieder. Und da kann ordentlich was runterkommen, das kann teilweise ziemlich heftig werden. Da kann Starkregen oder Hagel mit dabei sein. Das bleibt so bis Donnerstag, danach entspannt sich die Wettersituation wieder ein wenig.
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3: Ich bin Babit Büchner. US-Präsident Donald Trump hat eine neue Seeblockade gegen Schiffe angekündigt, die iranische Häfen ansteuern oder von diesen abfahren. Allen anderen Ländern soll ein fairer und offener Zugang zur Straße von Hormuz möglich sein, teilte er auf seiner Plattform Truth Social mit.
4: Trump sagt, dass die USA die volle Kontrolle über die Straße von Hormuz übernehmen und diese betreiben wollten. Dies beinhaltet eine Transitgebühr von 20% des Frachtwertes von Lastschiffen, denen die USA sichere Passage gewährleisten. Die USA würden dieses Geleit nicht umsonst machen, erklärt Trump. Iranische Schiffe werden fortan wieder von allen heimischen Häfen blockiert. Die Fronten sind erneut verhärtet. Infolge der jüngsten Angriffe ist die Schifffahrt durch die Meerenge drastisch zurückgegangen. Aus den USA Tina Eck.
3: Die EU-Staaten konnten sich bei einem Außenministertreffen in Brüssel nicht auf ein neues großes Paket mit Russland-Sanktionen einigen. Die EU-Außenbeauftragte Kallas sagte im Anschluss an die Beratungen, sie bedauere dies, man sei aber recht nah an einer Verständigung. Nach Angaben von Diplomaten stehen besonders nationalstaatliche Interessen einer Einigung im Weg. Nach einem Racheaufruf gegen westliche Politiker wächst in Deutschland die Sorge vor möglichen Anschlägen. Eine große iranische Tageszeitung hat eine Liste veröffentlicht, auf der unter anderem Bundeskanzler Friedrich Merz steht.
5: Im Blick haben die Behörden dabei vor allem sogenannte Wegwerfagenten, also Menschen, die nur für einen einzelnen Auftrag angeworben werden. CDU-Politiker Kiesewetter warnt im Handelsblatt, das iranische Regime plane womöglich schon länger gezielte Tötungen und Anschläge im Westen. Auch Grünen-Politiker von Notz nimmt die Drohungen ernst. Er vermutet hinter der Liste zumindest die Billigung Teherans. Eine unmittelbar neue Gefahr für den ohnehin stark geschützten Kanzler sieht er dadurch aber nicht. Zoe Tassovali, Nachrichtenredaktion.
3: Gold aus dem Sudan, damit ist jetzt Schluss. Die EU greift durch, um den Bürgerkrieg nicht weiter mitzufinanzieren und hat ein Embargo auf das Edelmetall aus dem Land verhängt. Gold sei zu einer zentralen Einnahmequelle geworden, mit der Konflikt finanziert werde, hieß es.
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6: Die Temperaturen gehen jetzt nochmal rauf, tagsüber auf Werte von bis zu 35 Grad. Und wenn das passiert, dann steigt auch die Gefahr durch Hitzegewitter wieder. Und da kann ordentlich was runterkommen, das kann teilweise ziemlich heftig werden. Da kann Starkregen oder Hagel mit dabei sein. Das bleibt so bis Donnerstag, danach entspannt sich die Wettersituation wieder ein wenig.
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2: Ich bin Marco Schenk. Ihr könnt am kommenden Samstag zum Lebensretter werden, und zwar für Klaus aus Bruchsal. Seine Kollegen der Bruchsaler Feuerwehr organisieren eine Typisierungsaktion für ihn. Er hat Leukämie. Ihr könnt euch am Samstag von 12 bis 18 Uhr im Feuerwehrhaus Bruchsal bei der DKMS typisieren lassen. Ganz nach dem Motto Stäbchen rein, Spender sein. Es ist heiß draußen und dazu noch sehr trocken. Daher hatte die Feuerwehr in der gesamten Region am Wochenende alle Hände voll zu tun. In Baden-Baden mussten die Einsatzkräfte insgesamt 23 Mal ausrücken, mehrfach wegen Flächenbränden. In Stutensee-Friedrichsthal war ein riesiger Einsatz. Meterhohe Flammen haben eine Wohnsiedlung bedroht. Rund 30 Bewohner mussten ein in der Nähe liegendes Altenheim verlassen. Am Ende ist zum Glück alles gut gegangen. Auch im Mauertal zwischen Weingarten und Walsbachtal hat es gebrannt. Mehrere Hektar eines abgeernteten Getreidefeldes standen dort in Flammen.
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4: Die Temperaturen gehen jetzt nochmal rauf, tagsüber auf Werte von bis zu 35 Grad. Und wenn das passiert, dann steigt auch die Gefahr durch Hitzegewitter wieder. Und da kann ordentlich was runterkommen, das kann teilweise ziemlich heftig werden. Da kann Starkregen oder Hagel mit dabei sein. Das bleibt so bis Donnerstag, danach entspannt sich die Wettersituation wieder ein wenig.
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1: Ich bin Diana Kramer. Ein Expertengremium der EU-Kommission hat sich dafür ausgesprochen, den Zugang zu sozialen Medien für Kinder unter 13 Jahren in allen Mitgliedsländern zu beschränken. Das Gutachten mit entsprechenden Empfehlungen wurde heute übergeben.
2: Das sind Vorschläge von Experten, die Kommissionspräsidentin von der Leyen aber sehr überzeugend findet. Sie laufen im Wesentlichen auf Folgendes hinaus. Überhaupt kein Social Media für Kinder bis zu 2 Jahren. Zugang nur unter Aufsicht von Eltern oder Lehrern für Kinder bis zu einschließlich 13 Jahren. Und danach Zugang zu Plattformen, sofern diese Plattformen bewiesen haben, dass sie jugendgeeignet sind. Alterskontrollen werden also auf jeden Fall kommen. Einen offiziellen Vorschlag, den will die Kommission nach der Sommerpause machen. Aus Brüssel, Dieter Ebeling.
1: Die sogenannte Koalition der Willigen aus westlichen Unterstützerländern der Ukraine plant in den kommenden Monaten gemeinsame Manöver in Nachbarländern der Ukraine. Nach Beratungen in Paris sagte der französische Präsident Emmanuel Macron, die Koalition verfüge nun über eine multinationale Truppe für die Ukraine, die einsatzbereit sei. Macron bekräftigte außerdem die Lieferung weiterer Waffensysteme an die Ukraine. Immer mehr Verbraucherinnen und Verbraucher beschweren sich über verbotene Werbeanrufe. Bei der Bundesnetzagentur gingen im ersten Halbjahr mehr als 21.500 Beschwerden wegen unerlaubter Telefonwerbung ein. Das waren 13% mehr als im Vorjahreszeitraum.
3: In den meisten Fällen wurden Menschen wegen Gewinnspielen angerufen. Häufig geht es aber auch um Dienstleistungen wie Handwerkertätigkeiten oder um Verträge für Strom und Gas. Die Bundesnetzagentur beobachtet schon seit etwa 2 Jahren, dass die Beschwerden über solche Anrufe von Jahr zu Jahr mehr werden. Dabei ist Telefonwerbung in Deutschland nur erlaubt, wenn der oder die Angerufene vorher zugestimmt hat. Rufen Firmen unerlaubt an, müssen sie Bußgelder zahlen und das können bis zu 300.000 Euro sein. Fiona Reinhardt, Nachrichtenredaktion.
1: US-Präsident Donald Trump hat eine neue Seeblockade gegen Schiffe angekündigt, die durch die Straße von Hormuz iranische Häfen ansteuern oder diese verlassen. Allen anderen Ländern soll ein fairer und offener Zugang zur Meerenge möglich sein, kündigte Trump auf der Plattform Truth Social an. Für die sichere Durchfahrt wollen die USA eine Gebühr in Höhe von 20% des Frachtwertes erheben.
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5: Die Temperaturen gehen jetzt nochmal rauf, tagsüber auf Werte von bis zu 35 Grad. Und wenn das passiert, dann steigt auch die Gefahr durch Hitzegewitter wieder. Und da kann ordentlich was runterkommen, das kann teilweise ziemlich heftig werden. Da kann Starkregen oder Hagel mit dabei sein. Das bleibt so bis Donnerstag, danach entspannt sich die Wettersituation wieder ein wenig.
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3: Ich bin Marco Schenk. Stutensee hat noch keinen neuen Oberbürgermeister. Es geht jetzt in die Stichwahl. Kandidat Frank Burkhardt kam bei der Wahl auf 43,6% der Stimmen. Sein Konkurrent Tobias Walter konnte 34,5% holen. Der dritte Kandidat Sven Schiebel kam auf 21,8%. Da keiner der Kandidaten mehr als 50% der Stimmen geholt hat, gehen Burkhardt und Walter in zwei Wochen in die Stichwahl, dann reicht dort die einfache Mehrheit. In Rastatt wird's am Dienstag sportlich. Sport im Park steht dort wieder an. Im Murgpark an der Badener Halle geht's beim Zumba rund. Am Mittwoch steht Bodyweight-Zirkeltraining auf dem Plan. Los geht's beide Mal um 19 Uhr. Völlig kostenlos und ihr könnt auch ganz spontan mitmachen.
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4: Die Temperaturen gehen jetzt nochmal rauf, tagsüber auf Werte von bis zu 35 Grad. Und wenn das passiert, dann steigt auch die Gefahr durch Hitzegewitter wieder. Und da kann ordentlich was runterkommen, das kann teilweise ziemlich heftig werden.

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1: Ich bin Diana Kramer. Kurz nach 9 US-Angriffen auf den Iran hat US-Präsident Donald Trump die Wiederaufnahme der Seeblockade gegen Schiffe angekündigt, die iranische Häfen ansteuern oder von diesen abfahren. Allen anderen Ländern soll ein fairer und offener Zugang zur Straße von Hormuz möglich sein, teilt er auf seiner Plattform Truth Social mit.
2: Trump sagt, dass die USA die volle Kontrolle über die Straße von Hormuz übernehmen und diese betreiben wollten. Dies beinhaltet eine Transitgebühr von 20% des Frachtwertes von Lastschiffen, denen die USA sichere Passage gewährleisten. Die USA würden dieses Geleit nicht umsonst machen, erklärt Trump. Iranische Schiffe werden fortan wieder von allen heimischen Häfen blockiert. Die Fronten sind erneut verhärtet. Infolge der jüngsten Angriffe ist die Schifffahrt durch die Meerenge drastisch zurückgegangen. Tina Eck, USA.
1: Ein Expertengremium der EU-Kommission hat sich dafür ausgesprochen, die Nutzung von sozialen Medien erst ab einem Alter von 13 Jahren zu erlauben. Ein entsprechendes Gutachten mit Empfehlungen hat die Expertengruppe Kommissionspräsidentin Ursula von der Leyen übergeben. Diese nannte den Bericht sehr überzeugend und kündigte an, noch in diesem Jahr einen Gesetzentwurf vorzulegen. Bei der extremen Hitzewelle im Juni sind an fast allen Messstationen des Deutschen Wetterdienstes Rekorde registriert worden. Bei über der Hälfte der knapp 500 Geräte handelt es sich um Allzeithochs, bei anderen um die höchsten je gemessenen Monatswerte.
3: Gleich mehrfach wurde im Juni die 40-Grad-Marke überschritten. Am 27. erreichte das Thermometer in Möckern-Drewitz in Sachsen-Anhalt 41,8 Grad. Was die Tagesmittelwerte angeht, liegt Deutschland laut DWD mittlerweile etwa auf dem Niveau von Frankreich oder Spanien. Daher gäbe es hierzulande ab sofort sehr ähnliche Herausforderungen, insbesondere beim Hitzeschutz. Zu den extremen Temperaturen haben den Fachleuten zufolge vor allem drei Komponenten geführt. Heiße Luft aus Nordafrika, starke Sonneneinstrahlung und ein ungewöhnlich warmes Mittelmeer. Thomas Bleskin, Nachrichtenredaktion.
1: Massive IT-Probleme führen bei den Berliner Straf- und Zivilgerichten derzeit zu erheblichen Problemen. Seit Montagmorgen konnten sich Richterinnen und Richter nicht auf den Servern einwählen, kommen nicht an die elektronischen Akten heran und konnten so keine Fälle bearbeiten. Wegen der massiven Probleme wurden alle Beschäftigten am Mittag nach Hause geschickt.
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5: Die Temperaturen gehen jetzt nochmal rauf, tagsüber auf Werte von bis zu 35 Grad. Und wenn das passiert, dann steigt auch die Gefahr durch Hitzegewitter wieder. Und da kann ordentlich was runterkommen. Das kann teilweise ziemlich heftig werden. Da kann Starkregen oder Hagel mit dabei sein. Das bleibt so bis Donnerstag. Danach entspannt sich die Wettersituation wieder ein wenig.
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5: Ich bin Marco Schenk. Ihr könnt am kommenden Samstag zum Lebensretter werden, und zwar für Klaus aus Bruchsal. Seine Kollegen der Bruchsaler Feuerwehr organisieren eine Typisierungsaktion für ihn. Er hat Leukämie. Ihr könnt euch am Samstag von 12 bis 18 Uhr im Feuerwehrhaus Bruchsal bei der DKMS typisieren lassen. Ganz nach dem Motto Stäbchen rein, Spender sein. Es ist heiß draußen und dazu noch sehr trocken. Daher hatte die Feuerwehr in der gesamten Region am Wochenende alle Hände voll zu tun. In Baden-Baden mussten die Einsatzkräfte insgesamt 23 Mal ausrücken, mehrfach wegen Flächenbränden. In Baden-Baden mussten die Einsatzkräfte insgesamt 23 Mal ausrücken, mehrfach wegen Flächenbränden.

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2: Die Temperaturen gehen jetzt nochmal rauf, tagsüber auf Werte von bis zu 35 Grad. Und wenn das passiert, dann steigt auch die Gefahr durch Hitzegewitter wieder. Und da kann ordentlich was runterkommen, das kann teilweise ziemlich heftig werden. Da kann Starkregen oder Hagel mit dabei sein. Das bleibt so bis Donnerstag, danach entspannt sich die Wettersituation wieder ein wenig.
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2: Ich bin Diana Kramer. US-Präsident Donald Trump hat weitere Angriffe seines Landes auf den Iran angekündigt. Man werde das Land heute Abend hart treffen, genau wie morgen, sagte Trump in einem Radiointerview. US-Streitkräfte hatten in den vergangenen Tagen wiederholt iranische Ziele angegriffen. Das Militär begründete dies mit Attacken des Irans auf Schiffe in der Straße von Hormuz. Die geplante internationale Schutztruppe für die Ukraine soll schon bald erstmals Militärmanöver in den Nachbarstaaten der Ukraine abhalten. Das kündigte Frankreichs Präsident Emmanuel Macron am Abend nach einem Treffen der sogenannten Koalition der Willigen an. An dem Treffen hatte auch Bundeskanzler Merz teilgenommen. Er sagte am Abend in Paris:
3: Wir haben denselben Kompass. Er ist auf Frieden für die Ukraine und Sicherheit für Europa ausgerichtet. Die Ukraine ist bereit, den Krieg zu beenden. Sie war es immer. Auch wir sind offen für Friedensverhandlungen zwischen der Ukraine und Russland mit der Unterstützung Europas und der Vereinigten Staaten. Es liegt einzig und allein jetzt an Präsident Putin, diese Chance zu ergreifen.
2: Bundeskanzler Friedrich Merz. Deutschland, Frankreich und 7 weitere europäische Staaten hatten zuvor mit der Ukraine auch ein Bündnis zur Raketenabwehr beschlossen. Wie viel Social Media ist für Kinder in Ordnung? Die Diskussion über eine Altersgrenze nimmt auch in Deutschland wieder Fahrt auf. Ein Expertengremium der EU-Kommission hatte sich dafür ausgesprochen, den Zugang zu sozialen Medien für Kinder unter 13 Jahren in allen Mitgliedsländern zu beschränken. Unterstützung dafür kommt aus der Union.
4: Für CSU-Chef Söder sind 13 Jahre eine gute Grundlage für die weitere Diskussion. Deutschlands Digitalbranche hält pauschale Verbote dagegen für den falschen Weg. Auch Linke und Grüne wollen lieber die Plattformen selbst stärker in die Pflicht nehmen. Und die Bundesschülerkonferenz sagt, der entscheidende Hebel liegt im Klassenzimmer. Schulen müssten Kindern viel besser beibringen, wie sie mit Fake News, Mobbing und den Suchtgefahren sozialer Medien umgehen, statt irgendetwas zu verbieten. Zoe Tassovali, Redaktion.
2: Im Müritz-Nationalpark in Mecklenburg-Vorpommern ist ein Feuer ausgebrochen. Der Brand in einem Mischwald sei inzwischen auf eine Fläche von 6.300 Quadratmetern angewachsen, teilten die Behörden mit. Mehrere Orte in der Nähe wurden vorsorglich evakuiert.
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5: Die Temperaturen gehen jetzt nochmal rauf, tagsüber auf Werte von bis zu 35 Grad. Und wenn das passiert, dann steigt auch die Gefahr durch Hitzegewitter wieder. Und da kann ordentlich was runterkommen. Das kann teilweise ziemlich heftig werden. Da kann Starkregen oder Hagel mit dabei sein. Das bleibt so bis Donnerstag. Danach entspannt sich die Wettersituation wieder ein wenig.
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2: Ich bin Marco Schenk. Stutensee hat noch keinen neuen Oberbürgermeister. Es geht jetzt in die Stichwahl. Kandidat Frank Burkhardt kam bei der Wahl auf 43,6% der Stimmen. Sein Konkurrent Tobias Walter konnte 34,5% holen. Der dritte Kandidat Sven Schiebel kam auf 21,8%. Da keiner der Kandidaten mehr als 50% der Stimmen geholt hat, gehen Burkhardt und Walter in 2 Wochen in die Stichwahl. Dann reicht dort die einfache Mehrheit. In Rastatt wird's am Dienstag sportlich. Sport im Park steht dort wieder an. Im Murkpark an der Badener Halle geht's beim Zumba rund. Am Mittwoch steht Bodyweight-Zirkeltraining auf dem Plan. Los geht's beide Mal um 19 Uhr. Völlig kostenlos und ihr könnt auch ganz spontan mitmachen.
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3: Die Temperaturen gehen jetzt nochmal rauf, tagsüber auf Werte von bis zu 35 Grad. Und wenn das passiert, dann steigt auch die Gefahr durch Hitzegewitter wieder. Und da kann ordentlich was runterkommen. Das kann teilweise ziemlich heftig werden. Da kann Starkregen oder Hagel mit dabei sein. Das bleibt so bis Donnerstag. Danach entspannt sich die Wettersituation wieder ein wenig.
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1: Ich bin Diana Kramer. Der Iran-Krieg ist in den vergangenen Tagen mit gegenseitigen Angriffen wieder eskaliert. Nun melden die US-Streitkräfte weitere Angriffe. Zuvor hatte US-Präsident Donald Trump die Wiederaufnahme der Seeblockade gegen Schiffe angekündigt, die iranische Häfen ansteuern. Allen anderen Ländern soll ein fairer und offener Zugang zur Straße von Hormuz möglich sein.
2: Trump sagt, dass die USA die volle Kontrolle über die Straße von Hormuz übernehmen und diese betreiben wollten. Dies beinhaltet eine Transitgebühr von 20% des Frachtwertes von Lastschiffen, denen die USA sichere Passage gewährleisten. Die USA würden dieses Geleit nicht umsonst machen, erklärt Trump. Iranische Schiffe werden fortan wieder von allen heimischen Häfen blockiert. Die Fronten sind erneut verhärtet. Infolge der jüngsten Angriffe ist die Schifffahrt durch die Meerenge drastisch zurückgegangen. Tina Eck, USA.
1: Für Bewohnerinnen und Bewohner in Pflegeheimen steigen die selbst zu bezahlenden Anteile immer weiter. Zum 1. Juli waren im ersten Jahr im Heim im bundesweiten Schnitt 3.364 Euro pro Monat aus eigener Tasche fällig, zeigt eine Auswertung des Verbands der Ersatzkassen. Das waren monatlich 119 Euro mehr als noch zu Jahresbeginn und 256 Euro mehr als im Juli vergangenen Jahres. Im Ländervergleich am teuersten ist ein Pflegeheimplatz in Bremen. In Sachsen-Anhalt zahlen Bewohner im Schnitt knapp 900 Euro weniger. Es war eine Jahrhundertflut, die ganze Ortschaften verwüstet hat. Die Flutkatastrophe in Rheinland-Pfalz und Nordrhein-Westfalen. Dabei starben 136 Menschen in Rheinland-Pfalz, 49 in NRW. Besonders betroffen war das Ahrtal. Heute jährt sich das Unglück zum 5. Mal.
3: Laut dem Eifelkreis Bitburg-Prüm sind rund 90% der Flutschäden mittlerweile behoben. Dabei flossen insgesamt über 100 Millionen Euro in verschiedenste Maßnahmen. Zudem wurde auch die Hochwasserprävention verbessert. In Rheinland-Pfalz läuft seit letztem Jahr ein neues Pegelmesssystem. Dieses sammelt viertelstündig die Daten von 32 Messstellen im ganzen Bundesland in einer Datenbank. Und auch NRW hat nach der Katastrophe aufgestockt. Die letzten 5 Jahre wurde die Anzahl an Hochwassermeldepegeln von 84 auf 122 erhöht. Jonas Mikulajczak, Redaktion.
1: Zum Sport. Bei der Fußball-WM sind noch 4 Mannschaften im Rennen. Heute stehen Frankreich und Spanien als Erste im Halbfinale.
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5: Die Temperaturen gehen jetzt nochmal rauf, tagsüber auf Werte von bis zu 35 Grad. Und wenn das passiert, dann steigt auch die Gefahr durch Hitzegewitter wieder. Und da kann ordentlich was runterkommen, das kann teilweise ziemlich heftig werden. Da kann Starkregen oder Hagel mit dabei sein. Das bleibt so bis Donnerstag, danach entspannt sich die Wettersituation wieder ein wenig.
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6: Ich freue mich sehr, dass ich heute einen Meister des Impro-Theaters bei mir habe. Er hat das legendäre Marotte-Figurentheater in Karlsruhe frisch übernommen und erzählt heute über seine Pläne. Manuel Speck ist bei mir. Hallo Manuel.
7: Hallo Martin, vielen Dank, dass ich da sein darf.
6: Sehr gerne, freut mich sehr. Die Marotte, also für unsere Kinder war das wie das Wohnzimmer in neuer Leitung. Was war das für dich, die Marotte, bevor du es übernommen hast?
7: Tatsächlich als Kind, das 1988 in Karlsruhe geboren ist, genau das Gleiche. Ich bin als Kind oft in die Marotte, im Kindergarten, in der Grundschule oft in die Marotte und seit 2017 ja auf der Bühne in der Marotte und irgendwie kam dann eins zum anderen, auf einmal bin ich die Leitung und sehe neue Generationen an Karlsruherinnen und Karlsruhern zu uns kommen.
6: Ich kenne dich als Impro-Theaterspieler. Wie passt Impro-Theater und Figurentheater zusammen?
7: Es passiert beides auf der Bühne. Man interagiert bei beidem viel mit dem Publikum und ich glaube, man muss sich bei beidem auch mal so ein bisschen zurücknehmen können, so ein bisschen spüren, was passiert hier auf dieser Bühne beim Impro-Theater, was passiert im Publikum, beim Figurentheater, was macht die Figur, das Objekt, der Gegenstand, den man führt.
6: Manuel Speck ist bei mir, Impro-Theater, Marotte-Figurentheater Karlsruhe, aber es geht ja um dich als Typ. Manuel, wir wollen dich kennenlernen. Dein Sternzeichen?
7: Skorpion.
6: Verliebt, verlobt oder verheiratet?
7: Alles bis auf verheiratet.
6: Gibt's eine Lieblingsfarbe, Manuel?
7: Blau.
6: Hast du ein Haustier?
7: Ich habe einen Hund.
6: Also nicht nur eine Figur?
7: Nee, ich habe einen richtig lebenden Hund. Jake heißt der und der ist sehr cool.
6: Darf der mit ins Theater ab und zu?
7: Nee, der ist sehr schüchtern.
6: Okay. Welches Poster hing bei dir im Jugendzimmer, Manuel?
7: Tatsächlich ein Icke Hessler-Poster.
6: Oh, das finde ich sehr gut. Ja. Der große KSC-Star in den 90ern. Gab's ein erstes Vorbild bei dir?
7: Tatsächlich auch Icke Hässler, also so wollte ich werden wie er. Mit der Größe hat es auch geklappt.
6: Ja, aber was ist mit dem Fußball?
7: Wie?
6: Ja, hast du gekickt dann
7: ja,
6: auch mal?
7: Ja, ich habe gekickt beim DJK Rüppur. Lange ist her. Mhm. Heute bin ich auf der Bühne. Für die Karriere hat es nicht gereicht wegen dem Knie.
6: Okay, aber als Theaterleiter hat man auch so diese, so wie Icke, ja. Bälle verteilen.
7: Genau,
6: ja,
7: alles im Blick haben.
6: Sehr gut. Erste selbstgekaufte CD oder Schallplatte?
7: Oh, das war gleich eine Bravo-Hits.
6: Bravo-Hits. Das höre ich ganz oft. Bravo-Hits oder Kuschelrock? Bei dir war es Bravo-Hits. Ja. Welches Buch hast du zuletzt gelesen, außer Theaterbücher, Drehbücher, Skripte?
7: Schon wach von Benjamin Stuckrad-Barre.
6: Aha, es ist ja ein umstrittener Typ.
7: Ja,
6: wie ist das Buch?
7: Krasses Buch. Also, es geht um diese Bildaffäre mit Julian Reichelt und wie er mit den Frauen da umgegangen ist.
6: Alles klar.
7: Aber in einem fiktiven Szenario. Mhm. Ziemlich krass. Das als Mann zu lesen.
6: Danke für den Tipp. Ja. Dein Lieblingsurlaubsziel, wenn du dazu kommst, trotz Theater?
7: Das ist echt eine schwere Frage. Ich finde es überall toll, aber ich glaube gerade gerne mal wieder am Strand.
6: Und Hausmannskost oder Gourmet-Tempel? Wie bist du kulinarisch unterwegs?
7: Hausmannskost. So einen schönen Sauerbraten mit Spätzle.
6: Das höre ich sehr viel. Fein. Ich will mal mit dem Impro-Theater anfangen, weil ich da besonders neugierig drauf bin. Ich bewundere euch nämlich unendlich. Ich bin ja auch manchmal auf der Bühne und freue mich über schöne Drehbücher. Die kann ich dann schön auswendig lernen und manchmal auch improvisiert mal meinen Bühnenpartner ärgern. Aber ich halte mich sehr gern an den Text. Bei euch stelle ich fest, in 5 Sekunden habt ihr eine Pointe. Wie lernt man sowas?
7: Ich glaube, das ist viel Übungssache, sich zuhören und zu spüren, wo ist denn der Witz in der Situationskomik? Mhm. Also wir machen ja, es ist ja keine Stand-up-Comedy, sondern es ist wirklich Alltagshumor, Alltagscomedy und irgendwann hat man da echt ein Gespür. Und das Publikum ist ein sehr guter Indikator. Wenn die schon ein bisschen am Giggeln sind, dann nochmal raufhauen, das funktioniert.
6: Wo hast du es gelernt? Wie bist du drauf gekommen?
7: Ich habe tatsächlich in Mainz Film- und Theaterwissenschaft studiert und da gab es eine Hochschulgruppe Impro-Theater und die habe ich gesehen, fand es sehr cool und dann habe ich denen eine E-Mail geschrieben, kann ich mitmachen? Und dann haben die geantwortet, nee, wir suchen keine neuen Leute. Und dann habe ich eine eigene Gruppe gegründet und jetzt mache ich das hauptberuflich.
6: Und es ging dann los mit Hobby. Es gibt ja viele Impro-Theatergruppen, auch an Universitäten.
7: Ja.
6: Aber daraus dann auch einen Job zu machen, das ist ja nochmal ein ganz anderer Sprung.
7: Ja.
6: Ab wann hast du gemerkt, da ist die Nachfrage so groß, kann man auch ein paar Euro mit verdienen?
7: Das war so 2017, 2018. Da habe ich schon regelmäßig in der Marotte gespielt. Also einmal im Monat. Und dann kamen die Leute immer mehr auf mich zu und haben gesagt, du kannst das ziemlich gut. Kann ich das A von dir lernen und B, können wir dich öfter sehen? Und irgendwann habe ich gedacht, ich gebe meinen sicheren Job auf. Ich mache jetzt nur noch Theater.
6: Du hast gesagt, du machst nur noch Theater und bringst es auch anderen bei. Ich darf das ja verraten. Ein Kollege hier aus dem Neue Welle-Team ist ja bei dir sozusagen im Unterricht. Ui. Du bringst es also auch anderen Menschen bei. Wie funktioniert sowas? Ist das sowas? Ist das eher ein Workshop oder eine richtige Schauspielschule?
7: Ich glaube, beides nicht wirklich. Wir bieten Kurse an mit verschiedenen Levels, Niveaustufen. Da können wirklich Leute zu uns kommen, die noch nie Theater in ihrem Leben gespielt haben und das einfach mal lernen von der Pike auf. Was bedeutet Theater, aber auch improvisieren. Also es geht viel um Zusammenarbeit, zuhören, miteinander eine Geschichte entwickeln, aber klar auch Schauspieltechniken, Atmen, Körpersprache, wie stehe ich auf einer Bühne. Es geht auch vor allem um den Spaß. Sind alles Laien aus der Region und das ist eine richtig schöne Community. Das sind über 300 Leute jede Woche, die bei uns sind in der Schule.
6: Wahnsinn, über 300. Ja. Das ist ja großartig. Ich vermute, was oft nachgefragt wird, ich werde es auch oft gefragt und gebe es dann so ein bisschen privat weiter. Atmen und auf der Bühne stehen. Das ist die häufigste Frage.
7: Ja.
6: Sicherheit beim Sprechen, beim Vortrag. Sind es auch manchmal Management-Typen, die zu euch kommen und sagen, Mensch, wie kann ich einen Vortrag besser halten?
7: Genau, also wir fragen die Leute auch immer, warum sind die da? Und wir haben sehr viele, die sagen, ich möchte ein bisschen selbstsicherer im Job werden, beim Präsentieren, beim Vortragen. Ich bin Dozent an der Uni, ich bin Ingenieur und muss Projektleitungen machen. Wie kann ich das lernen? Das ist die eine große Klientel, die bei uns da ist. Und die anderen sind wirklich so kreative Köpfe, die sich irgendwo mal austoben wollen. Und die finden wunderbar bei uns zusammen. Da ist die Sozialarbeiterin mit dem Informatiker und die haben da eine wunderbare Zeit. Da ist der 18-jährige Studi mit dem 80-jährigen Rentner. Und das passt wunderbar zusammen.
6: Manuel, ich glaube, später geben wir unseren Zuschauerinnen, Zuschauern, Hörerinnen, Hörern noch was mit. Wir machen so die ersten drei Tipps, sicher auf die Bühne zu kommen. Also dranbleiben. In der Martin-Wacker-Show dreht sich alles ums Theaterspielen, Impro-Theater, Figurentheater. Impro-Theater haben wir schon besprochen, wir machen noch Übungen, das wird total gut. Figurentheater sprechen wir auch noch, aber ich will auf dich nochmal eingehen. Ich bewundere das sehr, wenn Menschen eigentlich einen sicheren Job haben. Du hast zwar studiert, Theaterwissenschaften, alles gut, dann warst du bei den beiden großen D-Firmen in Deutschland. Die eine ist sehr zuverlässig, die andere weniger. Deutsche Bahn und DM. Warum geht man aus so einem sicheren Job raus und sagt, so, ich stürze mich ins Theaterleben? Was hat die Family dazu gesagt?
7: Ich glaube, die Family stand immer völlig hinter mir.
6: Hab ich nicht verrückt, du hast doch so einen schönen Job.
7: Ja, also vom Dialekt her schon, die reden alle so. aber ich war ja schon an die 30, da haben die mir vertraut, dass ich weiß, was ich tue. Und es ist auch, also war ein fließender Übergang. Ich bin nicht von 0 auf 100 in die Selbstständigkeit, sondern es ist gewachsen. Und irgendwann habe ich gemerkt, mit dem Theater kann ich auch gut verdienen und davon leben.
6: Und Manuel, Hand aufs Herz, also in der Deutschen Bahn, ich bewundere ja das Team der Deutschen Bahn, die müssen auch Impro-Theater spielen können. Und bei DM ist diese Freundlichkeit und das positive Auftreten ja auch gefragt. Sind es immer noch Kunden oder hast du denen damals schon was beigebracht?
7: Ich habe tatsächlich schon für beide Unternehmen auch Workshops jetzt unterrichtet mittlerweile.
6: Ich habe mir doch gedacht.
7: Aber ich weiß gar nicht, ob das damit zusammenhing, dass ich da auch mal gearbeitet habe, aber es sind beides Unternehmen, die viel auch in dieser Weiterbildung für ihre Mitarbeiter und Mitarbeiterinnen machen. Also DM sehr groß. Also falls ihr einen Job sucht, ich kann DM sehr empfehlen als Arbeitgeber. Die Deutsche Bahn tatsächlich aber auch.
6: Es dreht sich heute alles ums Impro-Theater. Ich darf jetzt auch improvisieren, ich habe keinen Text mehr. Der Text ist in diesem Glas. Diese Fragen hat sich die Redaktion ausgedacht, machen wir schon seit hunderten von Sendungen. Ich bin immer selbst gespannt, was rauskommt. Und du darfst dich nur für eine Antwort entscheiden. Entweder oder mit Manuel Speck. Deine erste Frage bitte. Du darfst ja doch raus damit und mir geben.
7: Ja.
6: Ich lese dir vor und bin jetzt selbst überrascht. Manuel, lieber Gedanken lesen können oder mit Tieren sprechen?
7: Oh, mit Tieren sprechen. Bin sehr neugierig, was mein Hund so wirklich über mich denkt.
6: Es ist ja, ich glaube ja manchmal, wir haben Kater. Die Kater wissen ganz genau, was wir denken und haben uns im Griff. Es ist bei Hunden auch so wahrscheinlich.
7: Ja, also der ist echt der Chef im Haushalt.
6: Ja, das Gefühl habe ich bei unseren Katern auch. Bitte deine zweite Frage. Und Gedanken lesen, ich wüsste nicht, ob ich wirklich wissen wollte, was das Gegenüber denkt.
7: Nur umgekehrt auch nicht.
6: nur noch in Überschallgeschwindigkeit fortbewegen können oder nur noch in Zeitlupe? Das ist eine gute Impro-Frage.
7: Oh, nur noch in Zeitlupe. Mhm. Ich glaube, mehr Eindrücke, mehr genießen, was zu sehen ist in der Welt, als dass alles an einem vorbeizieht.
6: So eine gängige Übung auf der Bühne, ne? So ein bisschen Zeitlupe.
7: Ja, Kontrolle, ne? Die Menschen sind eher zu schnell auf der Bühne und hektisch, weil sie es hinter sich bekommen möchten, wenn sie unsicher sind.
6: Habe ich in meinen 40 Jahren auf der Bühne vom Regisseur am meisten gehört. Martin, lass dir Zeit.
7: Ja, man hat auch ein sehr anderes Zeitgefühl auf der Bühne. Genau. Das ist sehr verrückt. Das ist wie so ein Rausch.
6: Die Martin Wacker Show mit Manuel. Manuel Speck ist der Chef der Marotte und macht Impro-Theater. Marotte ist Figurentheater für alle, die aus der Region kommen und noch nicht dort waren. Nimm uns mal in dieses Figurentheater mit. Ich kenne das ja noch aus meiner Jugend, da war das noch ein Marionettentheater.
7: Ja.
6: Jetzt ist es ein Figurentheater und die Figuren sind teilweise mit Menschen gemeinsam auf der Bühne, also ein ganz breites Spektrum, oder?
7: Also diese Marotte hat ja wirklich eine bewegte Geschichte. Bis 1987 war das wirklich ein reines Marionettentheater, geführt von der Trude Rehse, ist dann verstorben. Dann hat es der Thomas Hensel übernommen, der aus der DDR geflüchtet ist, gen Westen und das bekommen hat von der Stadt und hat das etabliert, so wie es heute ist. Und ja, wie du sagst, Figurentheater kann alles sein, vom klassischen, man sieht eine Box und dann sieht man die Kasperpuppe, die in der Hand drin steckt, bis wirklich lebengroße Figuren, die von zwei Männern geführt werden. Also wir haben zum Beispiel Er ist wieder da, da gibt es halt lebengroßen Adolf Hitler, sogar überlebensgroßen Adolf Hitler, bis zu Klappmaulfiguren, also diese Sesamstraßen-mäßige Figuren oder von der Muppet Show. Es ist wirklich ein breites Spektrum. Oder dass man einfach mit einem Glas spielt oder mit einer Karaffe und gar keine Figuren hat, sondern Objekte. Das gibt es alles in der Marotte zu sehen.
6: Total spannend. Und hat da jeder so seine Figurentheater oder Figurenerfahrung. Ich war immer Muppets-Fan. Das waren so die Klappmaulfiguren, waren meine. Manche mögen das klassische Kasperle-Theater. Wo bist du zu Hause?
7: Ich finde alles toll. Ich liebe auch neue moderne Formen. Also es gibt auch viel mittlerweile mit Projektion und was früher das klassische Schattenspiel war, machen wir heute natürlich oft mit Beamer. Finde ich auch spannend, kann man schön nutzen. Aber ich mag zum Beispiel auch Tischfiguren, also Figuren, die für einen Laien vielleicht wie Stofftiere aussehen, aber auf dem Tisch sitzen oder stehen und sich bewegen können, sind auch immer sehr schön aus, finde ich.
6: Wir sind mittendrin im Figurentheater, Manuel. Ich bin total froh, dass wir uns so fachmännisch über die verschiedenen Arten unterhalten können. Wie ist es denn mit den Kindern heutzutage, die ins Theater kommen? Wir wissen, wenn sie mal so 12, 14 sind, dann geht's mit dem iPhone los, dann geht's mit TikTok los. Aber die Jüngeren sind doch noch total offen für das Medium, oder?
7: Ja, Also die Hauptzielgruppe der Marottes sind tatsächlich die 3- bis 7-Jährigen, würde ich sagen, und toll. Die lieben das. Mhm. Die kommen auch, die schauen sich auch ein gleiches Stück 5-mal an. Mhm. Das ist immer wieder die gleiche Magie. Die lieben das auch schon zu wissen, was passiert. Mhm. Ich weiß nicht, ob du das vielleicht noch von früher kennst, dass man auch die gleiche Videokassette oder Hörspielkassette ja auch 100-mal gehört
6: Muppets
7: hat.
6: Muppets feiern und Weihnachten.
7: Genau,
6: das haben wir schon 100-mal geguckt.
7: Und so ist das für die Kinder auch. Die kommen 10-mal zu Patterson und Findus oder zu den Euchis und können mitsprechen und die fühlen sich wirklich zu Hause bei uns. Und das ist schön zu sehen. Und wir haben auch wirklich Eltern, die als Kinder schon da waren und zum gleichen Stück immer noch kommen mit ihren Kindern jetzt. Und das ist was Besonderes in unserer Stadt.
6: Das läuft dann so lang, also im Grunde genommen seit 87 hat es Thomas übernommen, Thomas Hensel bis heute. Und dann kommen die Eltern mit ihren Kindern in Patterson und Findus, was schon 1993 lief.
7: Ja, also wir haben ein paar Stücke, zum Beispiel die 3 kleinen Schweinchen. Das hat der Thomas vor 30 Jahren inszeniert. Mhm. Die ersten Werbefotos von ihm, daran noch mein Alter jetzt. Und jetzt ist er in Rente und er spielt es immer noch mit den gleichen Figuren, mit dem gleichen Bühnenbild und das ist geil und nachhaltig. Also die Stücke landen nicht auf dem Müll nach einer Saison, sondern wir spielen die endlos.
6: Das könnte die neue Tasse von Manuel Speck werden, wenn ihr jetzt abräumt bei
4: Stadt, Land,
6: Quatsch. Als Impro-Theaterspieler musst dir ja spontan Wörter einfallen, ein leichtes sein.
7: Schauen wir mal.
6: Wenn es mit dem gleichen Buchstaben beginnt, schauen wir mal, ob du das hinbekommst. Ja. Dein Buchstabe ist das schöne M wie Manuel.
7: Ja.
6: Du hast 30 Sekunden Zeit. Bitte 5 Wörter mit M nennen und dann gibt's diese Tasse für dich. Wenn du was nicht weißt, einfach weiter sagen.
7: Probieren wir
6: starten mit einer Stadt mit M.
7: München.
6: Ein Land.
7: Mosambik.
6: Eine Frucht.
7: Mango.
6: Etwas im Baumarkt.
7: Ein Meißel.
6: Etwas, das stinkt. Bring du ihn raus, ich hab keinen
7: Müllhaufen. Dusch. Müllhaufen.
6: Ja, genau. Eine Zeichentrickfigur mit
7: Mickey
6: M.
7: Mickey Maus.
6: Jawohl. Was braucht man zum Backen mit M?
7: Mehl.
6: Das ist ungesund mit M.
7: Marshmallows.
6: Etwas beim Grillen mit M.
7: Maiskolben.
6: Ein Fußballspieler mit M.
7: Musiala.
6: Musiala. Also, wie viel waren es denn ohne Musiala?
8: Dann waren es 9.
6: 9 richtige. Wow, bei 10 hätte es eine zweite Tasse gegeben, aber du warst sehr
7: gut. Das hat aber keiner vorher gesagt.
6: Gratulation, das ging ja wirklich wunderbar. Du hast alles gewusst. Sprache und Impro, das gehört auch ein bisschen zusammen. Wie das funktioniert und welche Gerüste ihr euch baut, um dann so zu überraschen, da sprechen wir gleich drüber. Bin ich sehr gespannt, Manuel. Stadtland Quatsch war ein leichtes für Manuel Speckler. Er ist Impro-Theater-Experte. Ich hatte kürzlich wieder eine gemeinsame Aufführung mit einem Altmeister des Impro-Theaters, der dann das Publikum ein bisschen beobachtet hat, 2 Namen aufgeschnappt hat und plötzlich eine italienische Liebeshymne auf diese Menschen gesungen hat. Wie geht sowas?
7: Ja, ich habe es, glaube ich, vorhin schon mal gesagt, dass einfach Übungen wiederholen und aufmerksam sein. Mhm. Also wirklich anderen zuhören und Inspirationen holen. Ich, wenn ich in Karlsruhe irgendwo im Café bin, schaue echt gerne zu, wie Leute miteinander interagieren. Und ich finde, das sind die besten Inspirationen für die Bühne.
6: Aber es muss ja ein Gerüst da sein, Manuel. Also ihr habt beim Impro-Theater wahrscheinlich dann so kleine, wie kleine Sequenzen, die ihr schon fix habt. Und da, also ich beschreibe das mal mit einem Körper, an den ihr dann Klamotten ranbaut.
7: Also wir nennen es tatsächlich beim Impro-Theater Formate. Mhm. Und wir wissen schon, was wir abends spielen werden im Sinne, wir spielen heute einen Krimi. Mhm. Mhm. Und da kann man sich natürlich vorbereiten, wie so ein klassischer Krimi funktioniert oder ein Western. Mhm. Und das kann man dann schon üben, dass man weiß, das sind die stereotypischen Rollen in einem Western. Das sind so Reden, die... Oder wir hatten jetzt kürzlich eine Show, die hieß Unser Dorf. Da haben wir halt deutsches Dorfleben nachgespielt. Mhm. Und jeder kennt das ja, ne? Wenn man hier aufs Umland schaut, was es hier so gibt, was für Charaktere da sind, hat man viele Inspirationen.
6: Da fällt mir ein, ich mache oft auch Moderationen und habe oft Impro-Theatergruppen schon da gehabt. Und manchmal werden die dann auch mit einer Person so ein bisschen persönlicher. Kam es auch schon mal vor, dass bei euch jemand gesagt hat, das finde ich jetzt gar nicht lustig?
7: Gibt's schon. Also wir haben auch das klassische Publikum, das so schon da sitzt, nach dem Motto, jetzt überzeug mich mal.
6: Bloß kein Impro-Theater jetzt, bitte.
7: Wobei wir mittlerweile so etabliert sind in der Stadt, dass die Leute auch wissen, was sie bekommen. Also wir haben ein treues Stammpublikum, das uns auch wertschätzt. Und dafür bin ich auch dankbar. Mhm. Aber klar, wir spielen auch in anderen Städten, da merkt man schon, dass der Fatih mal mitgezogen wurde und jetzt gar keinen Bock auf das hat, was wir machen.
6: Die Marotte hat einen neuen Chef und der ist bei mir, Manuel Speck, und wir haben über Figurentheater gesprochen, über Impro-Theater gesprochen, aber ich will über deine erste große Produktion sprechen, 2023, Rocky Waschbär. Was hat's denn damit auf sich?
7: Ja, ich weiß nicht, ob die Kamera das sehen kann. Ich habe ja hier den Waschbär auf dem Arm.
6: Da ist ein Waschbär mit roter Pudelmütze. Ist das herrlich?
7: Das Impro-Theater Karlsruhe hat ja auch ein Waschbär als Logo. Mhm. Und das ist einfach mein Lieblingstier. Schon seit klein auf, so wie du vielleicht den Donald Duck liebst, liebe ich Waschbären und habe auch ähnlich viele überall, wo ich bin. Und deswegen war es sofort die Idee, wenn ich was mit einer Figur mache, muss es ein Waschbär sein.
6: Was macht dieser Rocky Waschbär?
7: Der Rocky Waschbär in dem Stück ist mein Mitbewohner und der hat Geburtstag. Und an seinem Geburtstag darf er aussuchen, was wir machen und er will mit mir eine Wild-West-Geschichte spielen.
6: Also was das Känguru für den anderen Kollegen ist, ist für dich der Waschbär.
7: Genau, genau.
6: Ist auch der Waschbär der Chef von dir, wie das Känguru
7: ja. vom Kollegen? Und als Erwachsener, wenn man dieses Stück sieht, merkt man, wie frech und gemein dieser Waschbär zu mir ist. Aber die Kinder lieben ihn. Die Kinder lieben, dass der kleine Waschbär der Chef ist und nicht der erwachsene Mann.
6: Hast du mal, also es gibt ja Städte, Kassel zum Beispiel, da haben die Waschbären schon die Stadtmacht übernommen. Hast du schon mal eine Begegnung gehabt mit einem Waschbär?
7: Ich habe tatsächlich, weil alle wissen, dass ich Waschbären liebe, vorletztes Jahr zum Geburtstag einen Besuch geschenkt bekommen für den Karlshof. Das ist auch in Hessen eine Institution, wo Waschbären, die ausgewildert, also von ihren Eltern nicht großgezogen werden, aufgepäppelt werden und da zu Hause sind in so einer riesigen Scheune und die sind zahm. Und die kann man streicheln, mit denen kann man Fotos machen, das war mein Paradies. Das waren 30 zahme Waschbären, die super lieb waren, an einem hochgeklettert sind. War ein toller Tag.
6: Manuel Speck ist bei mir. Wir könnten noch ewig weiter plaudern, noch Impro-Theater spontan machen, aber die Zeit ist fast schon rum. Ich habe mir ein Stichwort aufgeschrieben und weiß wieder, wo ich es her hatte. Ich habe irgendwo gelesen, demnächst in der Marotte. Horror. Ja. Was habt ihr denn bitte vor mit den Kindern? Oder für die, ist für die Großen dann bitte?
7: Ja, für die Großen, genau. Unsere nächste Abendproduktion für die Erwachsenen, Frühling 2026, Misery von Stephen King.
6: Nicht wahr?
7: Doch, wow. Doch wahr. Und wir wollen es auch, ja, knallen lassen, dass es wirklich ans Eingemachte geht. Ich weiß nicht, ob du die Verfilmung auch kennst mit Kathy Bates.
6: Ich habe jetzt schon ein bisschen Angst.
7: Ja, haben wir Bock drauf. Also ich habe Bock drauf, die erste Abendproduktion unter meinem Namen.
6: Und das heißt, da werden dann auch Figuren mit echten Menschen, also diese eher großen Figuren mit echten Menschen spielen. Nimm uns ein bisschen mit, wie ist die Vorbereitung?
7: Genau, also wir haben zwei, eine Schauspielerin und einen Schauspieler, die Friederike Kralde, Carsten Dietrich, die fest bei uns im Ensemble sind, die werden das spielen. Wir sind tatsächlich jetzt gerade noch in der frühen Konzeption, wir wissen noch nicht, welche Form es wird. Ob das jetzt kleine Figuren, große Figuren wären, das können wir noch nicht sagen, wollen wir auch noch nicht verraten. Aber es soll Horror werden.
6: Okay, Stephen King, der nächste in der Marotte. Manuel, ich wünsche dir alles Gute, grüß das Ensemble, es hat viel Spaß gemacht.
7: Vielen Dank. Vielleicht spielen wir mal zusammen Impro irgendwo.
6: Ja. Martin.
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2: Ich bin Marco Schenk. Ihr könnt am kommenden Samstag zum Lebensretter werden, und zwar für Klaus aus Bruchsal. Seine Kollegen der Bruchsaler Feuerwehr organisieren eine Typisierungsaktion für ihn. Er hat Leukämie. Ihr könnt euch am Samstag von 12 bis 18 Uhr im Feuerwehrhaus Bruchsal bei der DKMS typisieren lassen. Ganz nach dem Motto Stäbchen rein, Spender sein. Es ist heiß draußen und dazu noch sehr trocken. Daher ganz nach dem Motto Stäbchen rein, Spender sein. 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

0: Heidefelde standen dort in Flammen.
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3: Die Temperaturen gehen jetzt nochmal rauf, tagsüber auf Werte von bis zu 35 Grad. Und wenn das passiert, dann steigt auch die Gefahr durch Hitzegewitter wieder. Und da kann ordentlich was runterkommen, das kann teilweise ziemlich heftig werden. Da kann Starkregen oder Hagel mit dabei sein. Das bleibt so bis Donnerstag, danach entspannt sich die Wettersituation wieder ein wenig.
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1: Ich bin Diana Kramer. Das US-Militär hat in der dritten Nacht in Folge Ziele im Iran attackiert. Die Streitkräfte hätten eine neue Angriffswelle gestartet, teilte das zuständige Regionalkommando des US-Militärs auf X mit. Diese Angriffe würden die Fähigkeit des Irans weiter einschränken, unschuldige Zivilisten und die Handelsschifffahrt in der Straße von Hormuz zu attackieren, heißt es. US-Präsident Donald Trump hatte unmittelbar zuvor weitere Angriffe angekündigt. Die Debatte um Altersbeschränkungen für Instagram, TikTok und Co. geht weiter. Ein Expertengremium der EU-Kommission hat sich nun dafür ausgesprochen, den Zugang zu sozialen Medien für Kinder unter 13 Jahren in allen EU-Mitgliedsländern zu beschränken.
2: Das sind Vorschläge von Experten, die Kommissionspräsidentin von der Leyen aber sehr überzeugend findet. Sie laufen im Wesentlichen auf Folgendes hinaus. Überhaupt kein Social Media für Kinder bis zu 2 Jahren. Zugang nur unter Aufsicht von Eltern oder Lehrern für Kinder bis zu einschließlich 13 Jahren. Und danach Zugang zu Plattformen, sofern diese Plattformen bewiesen haben, dass sie jugendgeeignet sind. Alterskontrollen werden also auf jeden Fall kommen. Einen offiziellen Vorschlag, den will die Kommission nach der Sommerpause machen. Aus Brüssel, Dieter Ebeling.
1: Die schwarz-rote Koalition will die Tabaksteuer stärker erhöhen als bislang geplant. Nach Medienberichten soll der Preis für eine Packung Zigaretten bis 2030 schrittweise auf knapp 12 Euro steigen.
3: Die höhere Tabaksteuer soll dem Bund jedes Jahr rund 800 Millionen Euro zusätzlich bringen. Das Geld kann die Regierung gut gebrauchen, denn sie muss Milliardenlücken im Haushalt schließen und hat den Ländern zuletzt mehr Unterstützung für Krankenhäuser zugesagt. Gleichzeitig will die Koalition das Rauchen unattraktiver machen, vor allem für junge Menschen. Zoe Tassovali, Redaktion.
1: Die Wehrpflicht ist in Deutschland weiter ausgesetzt, trotzdem verweigern immer mehr Menschen den Kriegsdienst. Bis Juli sind bereits 5.862 Anträge beim zuständigen Bundesamt eingegangen, berichtet das Redaktionsnetzwerk Deutschland. Das sind deutlich mehr als im gesamten letzten Jahr. Hintergrund dürfte die angespannte Sicherheitslage